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1: Heute habe ich ein ganz tolles Nachspeisenrezept für dich. Das schnelle Benko Erdbeer-Tiramisu. Tiramisu ist italienisch und es geht ganz leicht, ganz ohne Backen im Ofen. Du gibst einfach abwechselnd Biskotten und eine leckere Creme in eine Form. Bei der Creme lass dir am besten von einem Erwachsenen helfen. Da müsst ihr nämlich Schlagobers mit dem Mixer schlagen. Den kannst du danach mit Mascarpone-Creme und etwas Zucker und Vanillezucker verrühren. Und ein Geheimtipp kommt noch dazu. Benko Erdbeere. Das ist so wie Benko Kakaopulver, nur eben mit Erdbeergeschmack. Beim Verrühren mit Milch wird also Erdbeermilch draus. Und in unserem Rezept kommen 2 Esslöffel davon in die Creme. Das macht sie nochmal extra erdbeerig. Auf die Biskotten gibst du ein paar Tropfen Orangensaft und dann geht's schon los mit dem Schichten. Biskotten, Creme, halbierte Erdbeeren, wieder Biskotten und so weiter und ganz oben natürlich ganz viele Erdbeeren. Und fertig. Das Rezept mit den genauen Mengenangaben gibt's auf www.meinkinderradio.at zum Nachlesen. Schick uns doch ein Foto von deinem Benko Erdbeer-Tiramisu und lass es dir schmecken.

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4: Heute habe ich ein ganz tolles Nachspeisenrezept für dich. Das schnelle Benko Erdbeer-Tiramisu. Tiramisu ist italienisch und es geht ganz leicht, ganz ohne Backen im Ofen. Du gibst einfach abwechselnd Biskotten und eine leckere Creme in eine Form. Bei der Creme lass dir am besten von einem Erwachsenen helfen. Da müsst ihr nämlich Schlagobers mit dem Mixer schlagen. Den kannst du danach mit Mascarpone-Creme und etwas Zucker und Vanillezucker verrühren. Und ein Geheimtipp kommt noch dazu. Benko Erdbeere. Das ist so wie Benko Kakaopulver, nur eben mit Erdbeergeschmack. Beim Verrühren mit Milch wird also Erdbeermilch draus. Und in unserem Rezept kommen 2 Esslöffel davon in die Creme. Das macht sie nochmal extra erdbeerig. Auf die Biskotten gibst du ein paar Tropfen Orangensaft und dann geht's schon los mit dem Schichten. Biskotten, Creme, halbierte Erdbeeren, wieder Biskotten und so weiter und ganz oben natürlich ganz viele Erdbeeren. Und fertig. Das Rezept mit den genauen Mengenangaben gibt's auf www.meinkinderradio.at zum Nachlesen. Schick uns doch ein Foto von deinem Benko Erdbeer-Tiramisu und lass es dir schmecken.
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4: Aus dem Nachrichtenstudio begrüßt dich der David. Servus. Am 10. Oktober findet jedes Jahr der Welthundetag statt. Ein Tag, um unsere vierbeinigen Freunde zu feiern. Hunde helfen den Menschen in vielen Bereichen, zum Beispiel als Blindenhund, Wachhund, Rettungshund oder einfach als Gesellschafter und geliebtes Haustier. Hunde können Drogen aufspüren, Menschen in Notlagen retten und geben ihren Besitzerinnen und Besitzern jeden Tag viel Liebe. Viele Menschen nutzen diesen Tag, um ihre Hunde besonders zu verwöhnen, sei es mit einer langen Streicheleinheit, einem neuen Spielzeug oder einer leckeren Mahlzeit. Der Welthundetag erinnert uns daran, wie wichtig Hunde für viele Menschen sind und wie sehr sie Teil unserer Familie werden können. Dein großer Gartenbaum könnte zum Weihnachtsstar werden. Die Stadt Dornbirn sucht gerade Nadelbäume für die Weihnachtszeit und wer einen störenden Baum im Garten stehen hat, kann ihn einfach spenden. Wenn der Baum im Garten zu groß geworden ist, zu viel Schatten wirft oder einfach störend im Weg steht, hat er jetzt eine zweite Chance. Der Forstbetrieb Dornbirn kümmert sich um die Fällung und den Transport und das kostet keinen Cent. Die gespendeten Bäume werden im Dezember vor Kirchen auf öffentlichen Plätzen und bei wichtigen Gebäuden in Dornbirn im Bundesland Vorarlberg aufgestellt und bringen festliche Weihnachtsstimmung in die Stadt. Der Baum muss aber mindestens 10 Meter hoch sein und schön gewachsen sein, damit er sich für einen der Weihnachtsstandorte eignet. Jedes Jahr braucht die Stadt rund 15 bis 20 Bäume. Wer einen hat, kann sich einfach beim Forstbetrieb der Stadt Dornbirn melden. Ein Mann saugt Malzbonbons durch einen Strohhalm für einen Weltrekord. Ein Mann aus Idaho in den USA hat mit einem Strohhalm 51 Malzbonbons zwischen zwei Schüsseln in einer Minute bewegt und versucht damit einen Guinness-Weltrekord zu brechen. David Rush, der bereits mehr als 200 Guinness-Weltrekordtitel hält, hatte eine neue Weltrekordkategorie entdeckt. Der Brite Jack Welch hatte den Rekord mit 32 Malzbonbons gesetzt. Rush hat sich während einer Poolparty in Kansas City Malzbonbons gekauft, zwei Schüsseln genau 30 cm auseinander aufgestellt und sich an die Arbeit gemacht. Seine Technik? Er hat seine Erfahrungen mit Zahnstochern und seiner Atemkontrolle kombiniert. Einatmen, sog halten, übertragen, mit Druckentlastung fallen lassen und so schnell wie möglich wiederholen. Jetzt wartet er auf die Bestätigung von Guinness World Records, ob er offiziell mit 51 Malzbonbons den Titel gewonnen hat.
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7: So, Konrad, na dann schauen wir mal, ob wieder jemand eine Anfrage an sparefroh@meinkinderradio.at geschickt hat.
8: Ja, Leon, er ist 5 Jahre und kommt aus Wien. Und er möchte wissen, wie die Leute früher gespart haben. Also, wo sie ihr Geld aufgehoben haben, als es noch keine Banken gab. Josie, kannst du dich da noch erinnern?
7: Du Frechdachs! So alt bin ich auch wieder noch nicht. Wie ich auf die Welt gekommen bin, da hat es schon längst Banken gegeben. Aber ich weiß, dass meine Groß- und Urgroßeltern noch nicht zur Bank gegangen sind. Sie haben ihr Geld zu Hause aufgehoben.
8: Im Sparschwein?
7: Sparschweinerl, so wie wir sie heute kennen, die hat es damals noch nicht gegeben. Aber die Leute haben das Geld im Haus gut versteckt. Ein beliebter Platz für die Ersparnisse war zum Beispiel das Bett. Die Leute haben das Geld einfach unter die Matratze gesteckt.
8: Kein sehr sicherer Ort, außer man liegt gerade drauf.
7: Andere haben das Geld in der Küche in Zuckerdosen oder anderen Gefäßen ins Regal gestellt. Daraus sind dann die heutigen Sparbüchsen entstanden. Aber am bekanntesten aus der früheren Zeit ist wohl der Sparstrumpf. Damals war es einfach eine Socke, in der das Geld gesammelt und gespart worden ist.
8: Na, hoffentlich eine gewaschene Socke.
7: Als Erinnerung an die alten Sparstrümpfe gibt es sie jetzt wieder. Das sind meistens bunte, gestrickte Strümpfe oder Socken und oben ist ein Blättchen mit einem Schlitz. So kann man Münzen wie in ein Sparschwein in den Sparstrumpf fallen lassen.
8: Nur, dass man keine Zinsen für sein Geld bekommt. Na dann, ich trage mein erspartes Geld lieber zur Bank und lege es aufs Sparbuch.
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0: Was? So spät ist es schon? Na dann auf in den Tag. Es gibt viel zu spielen. Yeah! 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
11: Guten Morgen. Aufgewacht. Ein wunderbarer Tag wartet auf dich. Wir haben wieder jede Menge Lieder und Geschichten und Tipps für dich vorbereitet und wir freuen uns natürlich auch schon sehr auf diesen neuen Tag zusammen mit dir. Radino wird natürlich auch gleich da sein. Der kuschelt sich noch kurz in seinen Polster rein, aber ich würde mal sagen, wir fangen dann schon mal an, oder? Los geht's!

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3: 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Ich möchte euch jetzt meinen Witz erzählen. 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

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Na, wo ist er denn, mein kleiner Radio-Dino? Wahrscheinlich sitzt er wieder in seinem Kasten. Dort versteckt er sich nämlich immer, wenn ihm daheim zu viel los ist. Wenn seine Geschwister herumwuseln und wenn sein Papa Angst hat, dass er zu spät zur Arbeit kommt. Ja, und manchmal bin ich dann auch noch ein bisschen nervös. Aber ich weiß, dass er jetzt zuhört und deshalb spiele ich ihm jetzt eins seiner absoluten Lieblingslieder.

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0: Ganz egal, ob heute die Sonne scheint oder ob der Regen ans Fenster klopft. Uns ist das total egal, wir haben nämlich den Sonnenschein sowieso hier bei uns im Radio. Schon praktisch, oder? Ja, und jetzt schick mal wieder ein paar Strahlen davon zu dir nach Hause.
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0: Ja, und ich bin seine Mama. Schön, dass du da bist.

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0: Mama, wo ist mein Piratenhut?
1: Radino, woher soll ich das jetzt wissen? Du hast ihn doch gerade noch aufgehabt.
0: Genau, und jetzt ist er weg.
1: Ja, vielleicht hat ihn ja doch ein Zauberer weggezaubert.
0: Aber jetzt gibt's ja gleich die Geschichte und da brauche ich den Hut.
1: Aber Schätzchen, wer sagt denn, dass es eine Piratengeschichte wird? Das kann ja alles Mögliche sein. Und dafür musst du dich jetzt wirklich nicht verkleiden. Also zuhören kannst du sicher auch ohne Hut. Und wenn du ihn jetzt findest, dann ist gut. Wenn nicht, dann wirst wahrscheinlich später eh drüber stolpern. Also, ich würde sagen, freu dich einfach mit den Kindern auf eine spannende Geschichte. Davor gibt's noch zwei Lieder zum Mitsingen für euch.

0: der Not.
1: Schnuffis guter Riecher. Zu Hause bei den Flatz.
2: Was hat ein Hund überhaupt in einer Feuerwache zu suchen? Der schnüffelt doch nur überall rum und steht einem im Weg. Außerdem kläfft er immer, wenn ich am Trommeln bin.
3: Aber Schnuffi ist kein gewöhnlicher Hund. Er ist ein Rettungshund, Dad.
2: Ein Rettungshund? Das ist ein Haustier, Mandy. Kann ein Hund etwa einen Wasserschlauch benutzen oder eine Leiter raufklettern oder das Funkgerät bedienen? Wenn dieser Hund ein Rettungshund ist, dann esse ich mein schmutziges T-Shirt.
4: Oh, das lässt du schön bleiben. Dieses T-Shirt muss in die Wäsche, Mike Flatt. Puh, riecht das übel.
3: Gib Schnuffi doch eine Chance, Dad. Er ist wirklich ein Rettungshund. Und ich werde es dir beweisen.
1: Zur selben Zeit in der Feuerwache.
5: Eine Überprüfung der Ausrüstung ist nötig, um die gesamte Ausrüstung auf Abnutzung der Ausrüstung zu überprüfen.
6: Super, ich überprüfe den Krankenstuhl. Schieb mich mal an, Penny.
1: Elvis kurft mit dem Krankenstuhl herum.
5: Halt, das soll eine Überprüfung sein und kein Seifenkistenrennen, Critrington.
6: Hey, da kommt Mike, um den verstopften Abfluss zu reparieren.
1: Da fällt Elvis auf die Nase.
5: Und genau deshalb sollten die Verletzten immer sorgfältig angeschnallt werden.
6: Kannst du mir mal helfen, Penny?
1: Mike steigt aus.
2: Hallo Leute, was ist denn hier los?
1: Auch Mandy ist mitgekommen. Sie spielt ein Unfallopfer.
3: Hilfe! Hilfe!
2: Mandy, was ist denn? Ist was passiert?
1: Da kommt Schnuffi und schlägt sie ab.
6: Was ist denn los?
3: Hallo Schnuffi, das ging aber schnell. Siehst du, Dad? Er ist doch ein Rettungshund. Er ist sofort gekommen, als ich um Hilfe rief.
2: Mandy, mit so etwas macht man doch keine Witze. Und außerdem beweist das noch gar nichts. Komm, Elvis.
1: Mandy ist schon wieder auf den Beinen.
3: Sam, ist Schnuffi denn nun wirklich ein Rettungshund?
7: Na klar doch, Mandy.
3: Aber wie kann ein Hund euch denn helfen?
7: Schnuffi hat einen hervorragenden Geruchssinn, Mandy. Er ist also ein toller Spürhund und...
3: Wirklich? Danke, Sam.
1: Mandy und Schnuffi sausen davon.
7: Ich war noch gar nicht fertig.
1: Währenddessen im Kabeljau-Café.
4: Was ist denn dieses Chop Suey, Gwendolyn?
8: Nicht Chop Suey, Dillis. Feng Shui. Das ist die uralte chinesische Kunst, die Möbel so aufzustellen, dass die gute Energie richtig fließen kann.
4: Oh, ob der Supermarkt diese gute Energie wohl auch brauchen könnte?
8: Natürlich, Dillis. Ich werde mich darum kümmern, aber erst, wenn Mike hier war und die Treppe repariert hat. Oh je. Dann kann er auch gleich den Kühlschrank wegrücken. Der strahlt sicher jede Menge schlechte Energie ab.
4: Ach, du liebe Zeit. Tatsächlich.
1: Derweilen in der Feuerwache.

0: los.
1: Achtung! Was treibt ihr beide hier eigentlich?
2: Mike Flood, Klempner, Hauptfeuerwehrmann Steel, Sir. Ich repariere den Abfluss, Sir.
3: Und ich helfe Mike beim Reparieren, Sir.
4: Hauptfeuerwehrmann Steel ist sauer.
1: Nun, dann schlage ich vor, dass ihr kein Musical daraus macht, sondern eure Arbeit tut, klar?
2: Ja, Sir.
4: Mike haut sich versehentlich die Rohrzange an den Kopf.
5: Autsch.
4: Da kommen Mandy und Norman zur Feuerwache.
6: Hi, Mandy. Suchst du dein Dad?
7: Nein, noch nicht. Erstmal müssen wir Schnuffi finden.
8: Da ist er ja.
7: Hallo, Schnuffi.
4: Aha. Schnuffi springt Norman an und schlägt ihn ab.
6: Was habt ihr denn mit ihm vor?
8: Mandy will beweisen, dass Schnuffi ein guter Spürhund ist.
7: Ich habe mir eine ganz tolle Übung für ihn ausgedacht. Und zwar mit Dads verschwitztem T-Shirt.
9: Oh, das könnte sogar ich aufspüren.
7: Na los, such ihn.
4: Schnuffi schnüffelt. Da, jetzt hat er eine Fährte aufgenommen. Er läuft die Treppe hoch und Norman und Mandy sprinten hinterher.
6: Na, da bin ich aber...

0: Mal gespannt.
1: Und schon sind sie in der Küche.
2: Hallo, Mandy.
3: Wo ist denn Dad jetzt wieder?
2: Er musste gleich weiter, nachdem er den Abfluss repariert hatte.
1: Schnuffi schnüffelt aufgeregt herum. Plötzlich läuft er nach draußen.
3: Ich glaube, er hat eine Spur gefunden. Komm!
1: Vor der Feuerwache schnüffelt Schnuffi noch einmal. Dann saust er davon.
3: Schnuffi, warte!
0: Sieht aus, als könnte er Mike bis hierher riechen.
1: Währenddessen im Kabeljau-Café.
4: Ich habe eine Bitte, Mike. Bevor du die Kellertreppe reparierst, könntest du da wohl erst diesen Kühlschrank runtertragen? Der strahlt hier oben schlechte Energie ab.
5: Schlechte Energie? Davon habe ich noch nie gehört.
1: Gwendoline drückt ihm ein Buch in die Hand.
5: Hä? Oh.
6: Das ist Chop Suey, Mike. Gwendoline kennt sich damit aus.
4: Ganz genau. Und jetzt ist der Supermarkt fällig.
1: Mike betrachtet den Kühlschrank.
5: Oh je.
1: Er schnappt sich den Sackkarren und gabelt damit den Kühlschrank auf. Geschafft. Dann geht er rückwärts zur Kellertreppe.
0: Komm schon.
1: Da kippt er nach hinten.
5: Mein Arm!
1: Während Mike verletzt unten im Keller liegt, kommen Schnuffi und die Kinder zum Kabeljau-Café. Schnuffi schnüffelt aufgeregt an der Eingangstür.
3: Also langsam frage ich mich, ob Schnuffi überhaupt weiß, was er da tut.
7: Vielleicht hat er ja auch nur Hunger. So wie ich.
3: Mein Dad hatte wohl doch recht. Schnuffi ist in Wirklichkeit gar kein Rettungshund. Komm, wir bringen ihn zurück zur Feuerwache.
1: Mandy versucht, Schnuffi von der Tür wegzuzerren. Doch Schnuffi will nicht.
3: Aus jetzt! Sei still!
7: Halt, Mandy!
1: Norman lauscht an der Tür.
7: Ich glaube, ich höre da was.
3: Ach, Unsinn!
1: Mandy zerrt an Schnuffi herum. Da fällt ihr plötzlich etwas auf.
3: Das ist der Wagen von meinem Dad!
1: Schnuffi macht das einzig Richtige. Er stößt die Eingangstür auf.
3: Dad!
1: Die Kinder laufen zur Kellertreppe und schauen nach unten.
3: Dad! Was ist passiert? Bist du verletzt?
5: Au!
7: Ich rufe Feuerwehrmann Sam.
1: Derweilen in der Notrufzentrale. Hauptfeuerwehrmann Steele liest das eingehende Fax.
8: Mike Flood hatte einen Unfall. Er ist im Keller vom Kabeljau-Café eingeklemmt.
1: Sofort gibt er Alarm. Penny, Elvis und Feuerwehrmann Sam sprinten los und rutschen die Stange hinunter.
8: Unfall im Kabeljau-Café. Opfer ist eingeklemmt.
0: Schwester Flood verständigen. Es könnte sein, dass wir ihre Hilfe brauchen.
4: Okay, Sam.
1: Während die anderen Trage- und Krankenstuhl verstauen, springt Feuerwehrmann Sam hinter das Lenkrad des Feuerwehrautos. Und schon sind die drei unterwegs. In hohem Tempo geht's zum Kabeljau-Café.
7: Hallo! Hallo hier! Hier!
1: Während Feuerwehrmann Sam und seine Leute ins Café rennen, kommt auch schon Schwester Flatt an.
7: Komm, schnell! Schnell!
1: Feuerwehrmann Sam sieht den verletzten Mike. Er lässt zuerst einmal ein Seil nach unten und hat wie immer alles unter Kontrolle.
0: Ganz ruhig, Mike. Wir holen dich da gleich raus.
1: Feuerwehrmann Sam lässt sich am Seil nach unten gleiten.
4: Vorsichtig, Sam. Beweg ihn nicht. Wir müssen ihn ruhig stellen, falls er sich den Rücken verletzt hat.
2: Ich hab den Krankenstuhl mitgebracht, Sam.
0: Der Krankenstuhl nützt uns nichts, Elvis. Ohne Treppe kriegen wir den nicht runter und nicht rauf. Wir brauchen die Trage.
2: Gut, also die Trage.
1: Nun wird Mike, an der Trage festgeschnallt, nach oben gezogen.
0: Schön vorsichtig.
1: Kurze Zeit später zu Hause bei den Flatz.
4: Es ist nur ein einfacher Bruch. Du bist sicher ganz schnell wieder auf den Beinen, Mike.
3: Hey, hier ist noch ein Besucher für dich, Dad.
1: Mandy hat Schnuffi mitgebracht. Der läuft zu Mike, springt ihn an und schlägt ihn ab.
5: Schaff diesen albernen Hund weg!
3: Diesen albernen Rettungshund, Dad!
5: Okay, okay. Er ist ein Rettungshund. Du hattest recht, Mandy.
2: Es

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1: Hallo, hier ist der David und jetzt möchte ich gerne das Spiel Alles anders machen erklären. Man kann es immer und überall spielen. Umso mehr mitmachen, umso lustiger ist es. Und das Ganze funktioniert so. Ein Kind ist der Vorturner. Die anderen müssen kräftig aufpassen, weil sie nämlich nichts nachmachen dürfen, sondern genau das Gegenteil tun müssen. Das heißt, reißt der Vorturner die Arme hoch, müssen die anderen ihre Arme zum Boden strecken. Lacht er, müssen die anderen schluchzen. Wer etwas falsch macht, der scheidet aus. Und wer übrig bleibt, darf bei der nächsten Runde der Vorturner sein. Viel Spaß!
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0: Na, mein Schatz, nicht ganz ausgeschlafen?
1: Nö, ich glaub nicht. Aber zum Fertigschlafen habe ich keine Zeit mehr.
0: Na, so ein Glück, dass du am Abend wieder schlafen gehen kannst. Da kannst du das nachholen.
1: Oh ja, sonst bleibt ein Schlafloch.
0: Na, und das wollen wir ja überhaupt nicht. Und warum hast du eigentlich jetzt keine Zeit zum Fertigschlafen?
1: Na, ich muss doch Musik machen für meine Freunde zu Hause.
0: Na, da hast du wieder recht. Hast du ein schönes Lied vorbereitet?
1: Na klar, da wirst du Ohren machen.
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3: Ein Zauberwort, eine furchtlose Schwester und ein lebendiges Abenteuer erwarten dich in der Bühne im Hof in St. Pölten in Niederösterreich. Beim Theaterstück Die Sache mit dem Gruselwusel. Gruselfurz Wuselpups. Das ist das Zauberwort, das eine selbstgebastelte Gespensterpuppe lebendig macht. Der eher ängstliche Yoshi wollte damit eigentlich nur seiner Schwester Mitzi einen Riesenschrecken einjagen, weil die sich vor gar nichts gruseln will. Die bekannte Geschichte von Christine Nöstlinger erzählt etwas sehr Wichtiges, wie man mit seinen Ängsten umgeht und Herausforderungen meistert. Denn plötzlich muss sich Yoshi um ein Gruselwuselbaby kümmern. Was so ein Gruselwusel wohl am liebsten isst? Ein Theaterzauber mit viel Mut und Humor für alle ab 4 Jahren. Da wird gewuselt, gestaunt und gelacht. Am Mittwoch, den 21. und Donnerstag, den 22. Oktober um 4 Uhr am Nachmittag in der Bühne im Hof. Mit etwas Glück kannst du Tickets für die Vorstellung am 21. Oktober gewinnen. Geh mit einem Erwachsenen auf meinkinderradio.at und füll das Gewinnspielformular aus. Die Sache mit dem Gruselwusel von Christine Nöstlinger, eine Produktion des Landestheaters Niederösterreich in der Bühne im Hof St. Pölten. Infos und Karten findest du auf www.landestheater.net.
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4: Hallihallo, am Mikrofon begrüßt dich der David.
5: Ab sofort dürfen E-Mopeds nicht mehr auf Radwegen fahren. Seit 1. Oktober gilt diese neue Regelung in Österreich. E-Mopeds sind elektrische Tretroller, die immer schneller und beliebter werden, besonders in Städten. Aber genau das war ein Problem. Sie waren zu schnell für Radwege und haben Radfahrerinnen, Radfahrer und Fußgängerinnen und Fußgänger gefährdet. Jetzt müssen E-Mopeds auf der Straße fahren, genau wie Autos. Das ist besonders wichtig für dich und andere Kinder, die mit dem Fahrrad oder Tretroller unterwegs sind. Wer mit einem E-Moped fahren möchte, braucht außerdem einen Führerschein und einen Helm, genauso wie beim Motorrad. Die innere Uhr braucht Morgenlicht. Und dadurch, dass am 25. Oktober wieder die Uhren auf die Winterzeit umgestellt werden, wird wieder mal darüber diskutiert, ob die Sommerzeit oder die Winterzeit sinnvoller ist. Wissenschaftlerinnen und Wissenschaftler haben herausgefunden, dass eine dauerhafte Winterzeit gesünder für uns ist als eine dauerhafte Sommerzeit. Das Morgenlicht hilft unserem Körper, seine innere Uhr richtig einzustellen und verbessert den Schlaf und die Stimmung. Viele Menschen wünschen sich eigentlich eine dauerhafte Sommerzeit wegen der langen Abende. Das ist auch verständlich, denn es gefällt den Menschen, wenn es nach der Schule und der Arbeit noch lange hell ist. Aber Forscherinnen und Forscher haben gemerkt, dass eine später aufgehende Sonne dazu führt, dass man weniger schlafen kann und die Schulleistungen sinken. Ein großes Forscherteam aus Kanada hat viele wissenschaftliche Studien analysiert und die Ergebnisse gerade veröffentlicht. Kleine Kinder sind echte Bewegungsprofis. Vorschulkinder gehen durchschnittlich etwa 18.000 Schritte am Tag. Viel mehr, als viele Erwachsene denken. Eine internationale Studie mit mehr als 3.500 Kindern in 44 Ländern hat das jetzt herausgefunden. Die Forscherinnen und Forscher haben die Kinder mehrere Tage lang beobachtet und die Schritte gezählt. Dreijährige erreichen im Schnitt etwa 17.500 Schritte. Vierjährige knapp 19.000. Körperliche Aktivität in der frühen Kindheit ist für das Wachstum und eine gesunde Entwicklung ganz wichtig. Also perfekt, dass Kinder in diesem Alter so viel unterwegs sind. Es gibt zwar große Unterschiede zwischen einzelnen Kindern, aber das ist ganz normal. Das waren die aktuellen Meldungen von dieser Stunde. Und jetzt gibt's noch Spannendes aus unserer Kinderredaktion für dich.
6: Hallo, ich bin die Mimi. Kinder und Erwachsene verwenden nicht immer dieselben Wörter, wenn sie sich unterhalten. Immer wieder entstehen Jugendwörter, die vor allem jüngere Menschen benutzen. An der Kinderuni Wien habe ich im Juli an einem Workshop über Jugendsprache teilgenommen. Und zwar unter dem Titel »Digga, wie redest du?« »Digga« sagen Jugendliche zueinander, wenn sie sich unterhalten. Es heißt so viel wie »Kumpel«. In Österreich wird auch heuer wieder das Jugendwort des Jahres gewählt. Die endgültige Entscheidung gibt es im Oktober. Das Jugendwort aus dem vorigen Jahr, also 2025, war das crazy. Es heißt ganz einfach okay, wirklich arg oder heftig.
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7: Hallöle, hier ist André. Heute gibt's den Buchstaben F, also F wie Fake News. Vielleicht hast du den Begriff ja schon in letzter Zeit mal gehört. In der Welt der Erwachsenen reden nämlich ganz schön viele Leute darüber, über diese Fake News. Aber was heißt jetzt Fake News eigentlich? Einfach übersetzt sind Fake News falsche Nachrichten. Ja, eigentlich hört man in den Nachrichten ja immer nur die Wahrheit. Aber leider gibt's eben auch Leute, die vor allem übers Internet Dinge verbreiten, die einfach gar nicht wahr sind. Diese falschen Nachrichten nennt man Fake News. Über die sozialen Netzwerke, wie zum Beispiel Facebook, geht es ja echt sehr schnell, solche Fake News zu verbreiten, weil viele Menschen einfach alles glauben, was sie irgendwo lesen und dann es auch noch teilen. Und durch das Teilen sehen die Fake News dann noch mehr Menschen. Aber es gibt auch noch ein bisschen andere Fake News. So, dafür musst du noch einmal ganz schön gut aufpassen, weil jetzt wird es ein bisschen kompliziert. Weil es werden nicht nur falsche Nachrichten als Fake News bezeichnet, nein, es gibt auch Leute, die einfach zu echten Nachrichten sagen, ja, das sind aber Fake News. Jetzt fragst du dich wahrscheinlich, aber wieso sagt wer zu echten Nachrichten Fake News? Ja, das ist wirklich eine gute Frage. Und so ganz beantworten kann ich das auch leider gar nicht. Meistens machen das gewisse Leute, wenn ihnen Nachrichten einfach nicht passen. Ich gebe dir mal ein Beispiel. Das ist ungefähr so, wie wenn deine Mama zu dir sagt, der Geschirrspüler ist fertig, kannst du den bitte ausräumen? Und dann sagst du einfach, nein, das sind Fake News, der Geschirrspüler ist gar nicht fertig. Einfach nur, weil du den Geschirrspüler nicht ausräumen willst. Und genau das machen manche Erwachsenen auch. Zwar nicht, wenn es um den Geschirrspüler geht, aber eben bei anderen Dingen. So sagen sie halt einfach, das stimmt gar nicht, obwohl es das aber doch tut. Vor allem manche Politiker machen das ganz schön gern und hoffen einfach, dass ihnen ganz, ganz viele Menschen glauben. Und wie gesagt, es ist alles ein bisschen kompliziert, aber du weißt ja, wie die Erwachsenen sind. Zumindest kennst du dich jetzt aus, wenn sie von Fake News reden. Und so eine gute Ausrede, wenn du den Geschirrspüler nicht ausräumen willst, hast ja jetzt auch, oder?
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0: 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Na dann auf in den Tag! Es gibt viel zu spielen! 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
0: Morgenstund hat Gold im Mund oder... nein, der frühe Vogel fängt den Wurm. Auch nicht besser. Spinne am Morgen... bringt Kummer und Sorgen? Hä? Blödsinn. Also gut, ich finde nichts Gescheites. Dann sage ich halt einfach nur, Dino, guten Morgen. Ich freue mich so, dass du da bist. Und jetzt gibt's Musik.

0: für ein dinotastisches Lied bei mein Kinderradio. Heute Nachmittag in der Minidisco, da gibt's ja wieder jede Menge Sprachnachrichten. Und da bin ich schon wieder voll gespannt. Hast du mir eigentlich auch schon eine geschickt über meine Handy-App? André, ich freue mich schon voll auf dich heute am Nachmittag.
1: Na, seid ihr auch schon so gespannt auf die Minidisco ab 4 am Nachmittag?
2: Also ich freue mich schon sehr drauf. Es ist immer echt lustig, dir und dem Radino beim Tanzen zuzuschauen.
1: Das glaube ich. Auf jeden Fall können ja alle Kinder gerne in der Minidisco mit dabei sein. Viele Kinder schicken ja über Radinos Handy-App Sprachnachrichten und die spiele ich dann in der Sendung ab 4 am Nachmittag ab.
2: Und ich frage jetzt schon einmal für die Kinder, spielst du uns vielleicht sogar jetzt schon ein paar vor, die eigentlich für den Nachmittag für die Minidisco geplant sind?
1: Oh, das ist eine gute Idee, ja. Wenn auch du vor dem Radiogerät mit dabei sein magst, dann schick noch schnell bis zum Nachmittag auch deine Sprachnachricht über Radinos Handy-App.
0: Achtung, Achtung, jetzt kommt wieder eine dinotastische Sprachnachricht.
3: Hallöle, ich bin die Lena und bin 6 Jahre alt. Ich wohne in der Steiermark und jetzt will ich meine Freunde grüßen. Die Valentina, die Chiara, die Marie, die Ella, die Hanna und die Emilia. Tschüss. Die Mama und den Papa und meine Cousine. Tschüss.
4: Hallo Radino, ich bin die Anna Sophia, bin 9 Jahre alt, liebe deine Geschichten und Lieder. Ich wohne in Deutschland, Bad Wurzburg.

0: Radino, jetzt hast du deine Socken noch immer nicht an.
1: Oh, Dino, unnötig sowas.
0: Jetzt ärgert er sich wieder herum, wie jeden Morgen. Da schimpft er in seinem Zimmer.
2: Wer hat denn sowas Blödes erfunden? Meine Dino-Füße passen da unmöglich rein. Damals im Dino-Land habe ich auch nie welche angezogen. Wozu braucht man denn Socken in Wien? Und so weiter und so fort.
0: Das kann schon eine ganze Zeit lang so dauern.
2: Naja, er beruhigt sich wieder und irgendwann sind auch seine Dino-Zehen in die Socken gestopft.
0: Ich spiele meinen Song, würde ich sagen, dann ärgert er sich vielleicht ein bisschen weniger.

0: Hallo auf mein Kinderradio am Wochenende. Schön, dass du da bist. Wochenende. Wie schaut das eigentlich bei dir so aus? Lange schlafen? Lange frühstücken und viel Zeit im Zimmer oder im Bett verbringen? Oder stehst du vielleicht noch früher auf als sonst und magst möglichst viel erleben? Oder magst du das Wochenende gar nicht so gern, weil du da deine Freunde nicht siehst? Wie sonst immer jeden Tag? Ja, jeder von uns ist anders. Und das ist auch gut so. Und jeder von uns mag was anderes. Aber trotzdem kann man jeden Tag zu einem ganz besonders tollen Tag machen, wenn man möchte. Dafür braucht man nicht viel. Zum Beispiel ein lustiges Lied und jemanden zum Tanzen. Also, such dir schnell jemanden.
1: Schon wieder ab, Mann, schon wieder ab.

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0: ist mein Kinderradio und ich bin Radino und gleich gibt's Geschichte. Mama, ist das jetzt eine lange oder eine kurze Geschichte?
1: Eine kurze, Radino. Die extra langen Geschichten, also Radinos Kopfkino, die gibt's immer um 8 in der Früh und um 3 am Nachmittag.
0: Na gut, Hauptsache Geschichte.
1: So ist es, nach genau 2 Liedern.
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3: Buchstabensalat. Habt ihr Lust auf Salat? Fragt Tascha die Kindergärtnerin. Wieso denn Salat? Fragt Nils. Er ist ein Kindergartenkind und gehört zur Bienengruppe. Wir haben doch gerade erst gegessen. Das Mittagessen ist zwar schon eine Stunde her, aber Nils Bauch ist immer noch ganz voll. Es gab Nudeln mit Tomatensoße. Und weil das Nils Lieblingsessen ist, hat er sich noch zweimal Nachschub geholt. Nils kann sich nicht vorstellen, dass auch nur ein Salatblatt noch in seinen Bauch hineinpasst. Dieser Salat ist nicht zum Essen, sagt Tascha und holt eine große Schüssel hinter dem Rücken hervor. Süßigkeiten, ruft ein Kind, aber in der Schüssel sind keine Süßigkeiten. Das ist doch angemaltes Holz, denkt Nils. Was soll das denn sein? Fragt er. Buchstabensalat, löst Tascha das Rätsel und Nils staunt. Buchstaben kennt er nur auf Papier. Auf der Zeitung, die seine Eltern lesen, sind jede Menge Buchstaben. Und auch in einigen seiner Bücher stehen ein paar Wörter neben den Bildern. Jedes Wort besteht aus Buchstaben. Das weiß Nils schon. Auch sein Name. Seine Namen kann er sogar schon schreiben. Eine Zickzacklinie, ein Strich mit einem Punkt darauf, ein langer Strich und eine Schlangenlinie sind die Buchstaben, die seinen Namen bilden. Aber dass es Buchstaben auch zum Anfassen gibt, das hat Nils nicht gewusst. Tascha kippt die Schüssel aus. Jetzt liegt ein bunter Haufen Holzbuchstaben vor ihnen. Schaut mal, ob ihr einen Buchstaben findet, den ihr schon kennt, sagt Tascha, und alle Kinder stürzen sich auf den Haufen. Nils nimmt sich eine Holzschlange, das ist der letzte Buchstabe von seinem Namen. Die Schlangenlinie aus Holz ist auch noch grün. Sie sieht tatsächlich aus wie eine Schlange, nur ohne Kopf. Jedes Kind hat sich einen

0: eine Schlange, sagt Nils. Und weißt du was? Sagt Tascha. Es ist auch noch der Anfangsbuchstabe der Schlange.
1: Wie praktisch, findet Nils.
0: Und die Schlange kann ihn sogar selbst sprechen. Sie macht Zzzz. Nils wusste nicht, dass er einen Buchstaben mit der Schlange gemeinsam hat. Eigentlich ist sein Lieblingstier der Tiger, aber jetzt beschließt er, darüber noch einmal nachzudenken. Nachdem jedes Kind seinen Buchstaben vorgestellt hat, legt Tascha jedem einen zweiten Buchstaben neben den ersten. Bei manchen sehen die beiden Buchstaben ganz unterschiedlich aus. Bei Nils nicht. Er bekommt neben seine große Schlangenlinie noch eine kleine Schlangenlinie. Neben Annas Hausdach A legt Tascha einen kleinen Kreis mit einem Strich daran. Vor Ben liegt sein Brillen-B und daneben ein langer Strich mit einer Kugel unten. Es gibt jeden Buchstaben in zwei verschiedenen Formen, erklärt Tascha, als Großbuchstaben und klein geschrieben. Namen haben am Anfang immer einen Großbuchstaben. Alle Buchstaben dahinter werden klein geschrieben. Anna hat jetzt also ein großes A und ein kleines A. Ben hat ein großes B und ein kleines B. Und Nils ein großes S und ein kleines S. Das mit den großen und kleinen Buchstaben hat Nils schnell verstanden. Aber bis er alle Buchstaben erkennt und zu Wörtern zusammenziehen kann, das wird sicher dauern. Aber das lernt man ja auch erst in der Schule. Am Ende sucht sich jeder die Buchstaben für seinen Namen zusammen. Tascha hilft ihnen dabei. Nils hat schnell gefunden, was er braucht. Die Zickzacklinie, das N, den Strich mit dem Punkt obendrauf, das I, und die lange Linie, das L. Die kleine Schlangenlinie, das S, hat er ja schon. Er legt die Buchstaben in die richtige Reihenfolge und wartet auf Tascha.
2: Hallo, Ziels, sagt sie zu ihm.
1: Ziels? Wieso Ziels? Ich heiße Nils, lacht Nils.
2: Hier steht aber Ziels, sagt sie.
0: Dann dreht sie die Zickzacklinie, Nils Anfangsbuchstaben, ein wenig herum. Jetzt heißt es Nils. Manche Buchstaben werden zu anderen Buchstaben, wenn man sie umdreht. Aber darüber musst du dir jetzt noch keine Gedanken machen. Und das macht Nils auch nicht, denn er weiß schon, dass am Ende auch im Buchstabensalat alles seine Ordnung hat.
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0: Bist du bereit? Hier kommt die 7er Reihe. 1 × 7 ist 7. 2 × 7 ist 14. 3 × 7 ist 21. Das machst du echt fantastisch. 4 × 7 ist 28. 5 × 7 ist 35. 6 × 7 ist 42. Schon mehr als die Hälfte richtig. 7 × 7 ist 49. 8 × 7 ist 56. 9 × 7 ist 63. 10 × 7 ist 70. Sicher ins Ziel. Das freut mich.
1: Heute üben wir das kleine 1×1. Hört mal, was ich kann. Das 1×1 ist dran.
0: Und weiter geht's mit der 8er Reihe. 1 × 8 ist 8. 2 × 8 ist 16. 3 × 8 ist 24. Ruf mal ganz laut, das kann ich! 4 × 8 ist 32. 5 × 8 ist 40. 6 × 8 ist 48.
2: Und das reimt sich auf Pfirsich.
0: 7 × 8 ist 56. 8 × 8 ist 64. 9 × 8 ist 72. 10 × 8 ist 80.

0: Hals ist dran.
1: So, jetzt nochmal alles von vorne, aber schneller. Und 1 mal 7 ist 7, 2 mal 7 ist 14, 3 mal 7 ist 21. Fantastisch! 4 mal 7 ist 28, 5 mal 7 ist 35, 6 mal 7 ist 42. Richtig! 7 mal 7 ist 49, 8 mal 7 ist 56, 9 mal 7 ist 63, 10 mal 7 ist 70. Das freut mich! 1 mal 8 ist 8, 2 mal 8 ist 16, 3 mal 8 ist 24. Das kann ich! 4 mal 8 ist 32, 5 mal 8 ist 40, 6 mal 8 ist 48,
2: reimt sich auf 40.
1: 7 mal 8 ist 56, 8 mal 8 ist 64, 9 mal 8 ist

0: war ja wieder ein dinotastisches Lied bei meinem Kinderradio. Das habe ich gut ausgesucht. Es ist ja gar nicht so einfach, sich bei so vielen Liedern zu entscheiden, welches dann als nächstes kommen soll. Das, was aber jetzt kommt, das ist einfach. Nämlich meine Freunde aus der Redaktion. Die haben nämlich den Kinderkalender dabei. Ich bin schon so gespannt, was in Österreich so alles los ist.
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2: Hallo, hallo, da ist die Ines. Was macht der Kasperl im Herbst am liebsten? Genau, Kürbisse schnitzen. Gemeinsam mit seinem Freund Maxl erlebt er so manches Abenteuer rund um einen gestohlenen Kürbis. Sei beim Theaterstück in der Westfield Shopping City Süd im Bundesland Niederösterreich am 21. Oktober mit dabei. Um 14:30 Uhr nachmittags startet die Bastelstation für alle Kleineren und um 16:00 Uhr geht's los mit Kasperls neuem Abenteuer. Gemeinsam mit deiner Familie wandern gehen. Das kannst du am Nationalfeiertag am 26. Oktober im Bundesland Kärnten. Treffpunkt der geführten Familienwanderung ist der Ortsteil Neusach beim Weißensee um 10:30 Uhr am Vormittag. Gemeinsam mit einem Nationalpark-Ranger wanderst du zur Alm hinterm Brunn und erfährst nebenbei viele spannende Dinge über die Tier- und Pflanzenwelt in diesem Gebiet. Die Teilnahme ist kostenlos. Die Bibliothek der Arbeiterkammer im Bundesland Steiermark gibt es bereits seit 100 Jahren. Zu diesem runden Jubiläum kannst du am 24. Oktober bei einem großen Fest in der Landeshauptstadt Graz dabei sein. Ein großer Bücherflohmarkt erwartet dich, du kannst dich schminken lassen, ein Buchcover gestalten oder auch ausprobieren, was du alles aus Papier basteln kannst. Schau mit deiner Familie ab 9 Uhr vormittags in der Arbeiterkammer Graz vorbei. Melde dich aber vorher online dazu an auf stmk.arbeiterkammer.at. Ja, und wenn auch du eine richtig coole Veranstaltung weißt, dann füll einfach das Formular dafür aus. Das findest du auf www.meinkinderradio.at.
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4: Am Mikrofon ist der David. Hallo. Schmetterlinge sind echte Meister der Täuschung. Die Muster auf den Flügeln vieler Schmetterlinge erschweren das korrekte Einschätzen ihrer Bewegungen. Forscherinnen und Forscher haben das jetzt in Experimenten bewiesen. Sie haben die natürlichen Flügelmuster digital am Computer entfernt und haben sie dann durch einfarbige Flächen ersetzt. Das Ergebnis war eindeutig. Gemusterte Flügel haben eine deutlich stärkere Bewegungsverwirrung erzeugt als einfärbige. Der Schwalbenschwanz, eine Schmetterlingsart, die auch in Österreich heimisch ist, ist besonders beeindruckend. Sein Muster und die spezielle Flügelform wirken als doppelter Schutz. Sie verlangsamen den Schmetterling in der Wahrnehmung des Angreifers und lenken Attacken weg von seinen lebenswichtigen Körperstellen. Ein richtig kluger Trick der Natur. In unserer Bundeshauptstadt Wien steht die genaueste Uhr der Welt. An der Technischen Universität Wien ist die erste Atomkernuhr der Welt gebaut worden und hat erstmals über 24 Stunden die Zeit gemessen. Das ist ein großer Erfolg für die Forschung. Diese neue Uhr funktioniert nach einem ähnlichen Prinzip wie normale Atomuhren, tickt aber noch viel genauer. Die Atomkernuhr hat das Potenzial, wesentlich genauer zu gehen als die bisherigen genauesten Uhren und das bei wesentlich geringerem technischen Aufwand. Das ist praktisch für die Zukunft, denn die neue Uhr könnte für Zukunftstechnologien wie das autonome Fahren, also das Autofahren ohne Fahrer, wichtig sein. Die Forscherinnen und Forscher in Wien können stolz auf diesen Durchbruch sein. Die ganze Welt spricht gerade über ihre Erfindung. In der chilenischen Atacama-Wüste ziehen sich violette, gelbe, weiße und rote Blüten über weite Teile der Wüste. Das ist wirklich unglaublich, denn die Atacama-Wüste gilt als trockenste, nicht-polare Wüste der Erde. Das Phänomen kann sich auf bis zu 15.000 Quadratkilometern zeigen. Das entspricht einer der intensivsten Blüten seit 1997. Mehr als 200 Pflanzenarten können während dieser Blütenpracht erscheinen, darunter rote und gelbe Blüten und Pflanzen mit Namen wie Löwenkralle. Auslöser sind ungewöhnlich starke Niederschläge im Zusammenhang mit dem Klimaphänomen El Niño. Die Samen und unterirdischen Pflanzenteile können lange Trockenperioden in einem Ruhezustand überstehen.
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5: Ja, wir sind wieder hier in Radinos Werkstatt. Ich bin der Moritz und das nächste Projekt macht nicht nur Spaß, sondern ist auch noch dino-praktisch. Es ist eine Garderobe. Wenn du jetzt denkst, dass das fad klingt, dann warte lieber mal die Bauanleitung ab. Wir brauchen dafür ein quadratisches Holzbrett, Kotflügelscheiben, Schrauben, einen Akkuschrauber, Nägel, Pinsel, Schraubhaken, Kombizange, Schlosserhammer und jede Menge Farbe. Merken muss man sich das aber eh nicht. Das steht alles in der Bauanleitung. Die gibt's wie immer auf der Mein-Kinder-Radio-Webseite. 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So, und David ist natürlich auch schon wieder bereit.
6: Also geht's los?
5: Jawohl, los geht's!
6: Kannst du bitte mal beschreiben, wie die Garderobe am Ende ausschauen soll?
5: Voll gern. Es werden Gesichter, also wir brauchen pro Gesicht eine Holzplatte.
6: Aber wir machen mal ein Gesicht. Und wenn das gut funktioniert hat, können wir gerne ja noch mehr machen.
5: Okay, fangen wir mal mit den Farben an. Die füllen wir alle in kleine Gefäße.
6: Und ich leg mal alle Materialien für das Gesicht zurecht. 2 große Kotflügelscheiben für die Augen, 6 bis 7 kleine für den Mund und passende Schrauben und einen Schraubhaken.
5: Ich bin schon dabei, das Gesicht auf das Brett zu malen. Ich denke, es wird ein Pirat. Ja, das klingt gut. Ich male einen Piraten.
6: Das schaut ja schon richtig gut aus. So, jetzt müssen wir aber die Farbe trocknen lassen.
5: Das ist aber blöd. Dann können wir gar nicht weitermachen.
6: Doch, ich habe vorhin schon ein Gesicht auf meine Garderobenplatte gezeichnet. Damit können wir jetzt mal weitermachen, bis dein Pirat trocken ist.
5: Ei, ei, Captain.
6: Mir gefällt deine Begeisterung.
5: Ist ja auch ein dinotastisches Projekt.
6: Ja, dann kannst du ja vielleicht gleich die Nase reindrehen. Damit das leichter geht, schraube ich mal eine normale Schraube rein und wieder raus. So.
5: Jetzt geht das mit der Hakennase gleich viel leichter.
6: Und ich werde jetzt mit dem Akkubohrer die Augen und den Mund befestigen. Das ist aber auch kein Hexenwerk. Einfach die Kotflügelscheiben mit den Schrauben festschrauben.
5: Manchmal muss ein Projekt nicht kompliziert sein.
6: Finde ich auch. Oft sind es die einfachen Dinge, die dann besonders gut aussehen.
5: Und auch praktisch sind.
6: Ich muss sagen, ich bin echt sehr zufrieden mit meiner Kindergarderobe.
5: Aber du bist doch kein Kind mehr.
6: Das macht ja nichts. Meine Jacke hängt darauf sicher genauso gut wie deine. Aber apropos, dein Gesicht ist mittlerweile sicher auch schon trocken. Bist du bereit, es fertig zu machen?
5: Ich war noch nie mehr bereit.
6: Sehr gut. Aber bevor wir das machen, kommt wie immer der Hinweis, wo man die Bauanleitung findet.
5: Und zwar auf der Mein Kinderradio Webseite.
6: www.meinkinderradio.at.
5: Genau so ist es. Da findet man nicht nur die Bauanleitung zur Kindergarderobe, sondern zu allen Projekten, die wir hier bei Radinos Werkstatt schon gebaut haben.
6: Und da waren echt viele coole Sachen dabei.
5: Und wir sind ja auch noch sicher nicht am Ende.
6: Nein, noch lange nicht.
5: Sehr gut, dann sagen wir mal Baba und bis zum nächsten Mal.
6: Und wie immer auch wieder der Aufruf an alle Kinder, uns gerne Fotos von ihren Werkstücken zu schicken. Am einfachsten geht's über das Formular bei der Galerie auf der Mein Kinderradio Webseite meinkinderradio.at. Wir sind schon sehr gespannt. Ciao.
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0: Wann kaufen wir denn endlich mal was? Jetzt laufen wir schon so lange über den Flohmarkt.
1: Caro, auf einem Flohmarkt gibt es haufenweise unnütze Sachen, aber ab und zu findet man dort wahre Schätze. Man muss nur Geduld haben und genau gucken.
0: Also ich habe schon ganz viele tolle Sachen gesehen.
1: Ja, Spielsachen. Aber davon hast du selber schon mehr als genug.
0: Aber eine Sache will ich mir auf jeden Fall kaufen. Opa, was hast du da?
1: Schau mal, dies hier zum Beispiel. Das ist ein sehr altes Buch und vor allem ein sehr interessantes.
0: Was ist daran denn interessant?
1: Es wurde geschrieben von einem Mönch eines uralten Ordens, der hier einst in einem Kloster gelebt haben soll.
0: Zeig mal. Hä? Ich verstehe kein Wort.
1: Das Buch ist in lateinischer Sprache geschrieben. Das verstehst du leider noch nicht. Latein bekommst du frühestens in der 6. Klasse. Das war zumindest damals so, als ich noch Latein unterrichtet habe.
2: Schauen Sie nur oder wollen Sie auch kaufen?
1: Kommt darauf an, was Sie dafür haben wollen.
2: Keine Ahnung, ich habe es auf dem Dachboden von meiner Oma gefunden und ich bin nicht so die Leseratte. Bisschen kaputt ist es auch. Gut, weil heute Sonntag ist. Sagen wir 4 €?
1: 4 €?
2: Na schön, dann sagen wir 2. Sie können gut handeln, das muss ich Ihnen lassen.
1: Okay, hier, bitteschön, 2 €. Siehst du, Caro, so findet man Schnäppchen auf dem Flohmarkt. Denn dieses Buch dürfte viel mehr wert sein.
3: Entschuldigen Sie, dieses Buch hier, was wollen Sie dafür haben?
2: Ich habe es soeben an diesen freundlichen Herrn verkauft.
3: Ich zahle das Doppelte.
2: Leider zu spät. Der Herr hat das Buch bereits bezahlt. Es gehört mir nicht mehr.
3: Sagen Sie mir, was haben Sie dafür bezahlt?
2: Er hat 2 € bezahlt.
3: Hören Sie, wollen Sie mir das Buch nicht weiterverkaufen? Ich gebe Ihnen 20.
2: Was?
1: Tut mir leid, ich möchte es nicht verkaufen.
3: Okay. Dann ist das jetzt mein letztes Angebot. Ich zahle Ihnen 50 €.
1: Sie können Ihr Geld wieder einstecken. Ich werde Ihnen dieses Buch nicht verkaufen und jetzt lassen Sie uns bitte in Ruhe.
0: Hey!
1: Sei
0: das gibt's ja nicht. Opa!
1: Kann doch nicht wahr sein.
2: Ach du meine Güte.
1: Schweinebacke!
2: Der Mann hat Ihnen das Buch ja einfach aus der Hand gerissen.
0: Opa,
2: hey, halt
0: ist dir
2: auf.
0: Was passiert?
1: Mein Kind, alles gut. Er ist weg. Was für Leute gibt's. Na komm, lass uns nach Hause gehen. Mistgerl.

0: Am nächsten Morgen saß Caro gemeinsam mit ihren Klassenkameraden der 4a der Bärbel-Rapunzel-Grundschule im Religionsunterricht bei Frau Töpfer.
1: Das Thema der heutigen Religionsstunde sind die 10 Gebote. Es geht hier um Regeln. Welche Regeln gelten zum Beispiel beim Fußball oder beim Tischtennis? Was würde passieren, wenn sich jemand nicht an die Regeln hält? Dann würde jeder machen, was er will. Und dann funktioniert das Spiel nicht mehr. Es gibt auch Regeln, damit wir sicher und friedlich miteinander leben können. Wenn ihr zum Beispiel mit dem Fahrrad auf der Straße unterwegs seid, dann fahrt ihr auf der rechten Straßenseite und bleibt am rechten Rand. Das habt ihr so gelernt und ihr denkt gar nicht mehr darüber nach. Rechtsfahren und am Rand bleiben sind Verkehrsregeln. Und sie machen Sinn. Wenn nämlich jeder so fahren würde, wie er will, dann gäbe es ständig Unfälle. Und auch Gott hat den Menschen Regeln gegeben. Er gab sie Moses auf dem Berg Sinai auf 2 Tontafeln. Sie vermitteln Werte wie zum Beispiel Respekt, Treue und Ehrlichkeit. Kennt jemand von euch eines dieser Gebote? Lenny?
2: Du sollst nicht in der Nase bohren, das sagt mein Papa immer.
1: Dann solltest du das auch befolgen, aber das ist keines der 10 Gebote. Anna?
3: Du sollst nicht stehlen.
1: Sehr gut, Anna. Hat euch schon mal jemand etwas gestohlen? Caro?
4: Mir nicht, aber ich war dabei, als meinem Opa etwas gestohlen wurde. Das war gerade erst vor ein paar Tagen.
1: Oh, das tut mir leid. Aber wenn sich jeder Mensch an die 10 Gebote halten würde, dann würde so etwas nicht passieren.
5: Dein Opa wurde bestohlen? Das hast du uns ja gar nicht erzählt. Was wurde ihm denn geklaut?
4: Ein altes Buch. Das war auf dem Flohmarkt.
6: Frau Töpfer?
1: Ja, Jonas?
6: Also, mir wurde mal ein Fahrrad gestohlen. Ich hatte vergessen, es abzuschließen. Es war noch ziemlich neu.
1: Och.
6: Da war ich wirklich sehr traurig.
1: Wo hattest du es denn abgestellt? Zu Hause?
6: Nein. Es stand hier im Fahrradkäfig auf dem Schulhof. Meine Eltern haben es der Polizei gemeldet, aber sie haben es leider nie wiedergefunden.
1: So, die kleine Pause hat angefangen. Ihr bekommt von mir heute keine Hausaufgaben auf. Wer hat Tafeldienst?
2: Lina und ich sind diese Woche dran, Frau Töpfer.

0: Kaum hatte Frau Töpfer die Klasse verlassen, nahm sich Lenny den Tafelschwamm und den gut gefüllten Wassereimer.
1: Hey, hört mal, ich habe eine super Idee. Ich drücke den Schwamm ein wenig über dem Lehrerstuhl aus. Dann sammelt sich das Wasser genau in der Kuhle hier. Man kann es kaum sehen. Und wenn Frau Kleinitz gleich kommt, dann wird sie sich bestimmt in die Wasserpfütze setzen. Das wird der beste Streich aller Zeiten. Hat mein großer Bruder auch schon mal gemacht. Das wird mega lustig.
2: Aber das kannst du doch nicht machen. Das findet Frau Kleinitz bestimmt gar nicht witzig.
3: Also ich find's cool. Und bis sie ihre Hose wieder getrocknet hat, ist die Unterrichtsstunde schon halb rum.
4: Das ist voll blöd.
1: Daddy, stell dich mal an die Tür und pass auf, dass keiner kommt.
0: Lenny drückte den Schwamm zielgenau über dem Lehrerstuhl aus. Es bildete sich eine Pfütze, die für jemanden, der nicht davon wusste, mit bloßem Auge nicht zu erkennen war. Freddy Wahlert kehrte zu seinem Platz zurück und die Schüler der 4a warteten ungeduldig auf das Eintreffen ihrer Klassenlehrerin. Doch plötzlich meldete sich Chad zu Wort, das computergesteuerte Lautsprechersystem CH342AT. Die Lautsprecheranlage war in den Sommerferien überall in der Schule eingebaut worden. Chad war in der Lage zu sehen, zu hören und zu sprechen, aber nur Caro, Anna, Finn und Jonas konnten ihn hören. Alle anderen nicht. Chad hatte die vier Freunde ausgewählt, um ihm zu helfen, Gefahren von der Schule abzuwenden und Probleme zu lösen.
5: Hey Leute!
2: Chad, was ist denn?
5: Da mich Lenny ja nicht hören kann, muss ich es euch sagen. Euer Streich ist keine gute Idee.
3: Ach, wieso nicht?
5: Ich habe heute Morgen ein Telefongespräch gehört. Frau Kleinitz hat im Sekretariat angerufen. Sie wird jetzt nicht unterrichten, sondern zu spät.
6: Guten Tag, Kinder.
7: Guten Tag, Herr Direktor Obermeier.
6: Ich muss euch leider mitteilen, dass Frau Kleinitz sich heute Morgen krank gemeldet hat. Ich werde sie vertreten. Ich habe ein paar Aufgabenblätter zusammengestellt, die ihr bitte bearbeiten werdet. Ich werde sie jetzt rumgeben und dann nimmt sich jeder bitte einen Aufgabenzettel mit dem Buchstaben A und dem Buchstaben B. Alle sollten also zwei Blätter vor sich liegen haben. Bitte löst die Aufgaben innerhalb der nächsten 30 Minuten. Ich werde mich so lange in das Lehrerpult setzen. Ich habe hier noch einiges zu bearbeiten und wenn ihr Fragen habt, dann dürft ihr gerne zu mir kommen.
0: Der Klasse stockte der Atem. Mit Frau Kleinitz einen Streich dieser Art zu machen, wäre vermutlich ohne große Folgen geblieben, aber mit Direktor Dobermeier, das dürfte Konsequenzen haben.
1: Herr Direktor! Ich verstehe die erste Aufgabe nicht. Können Sie mal schnell hierher kommen, bitte?
6: Ich habe doch eben gesagt, bei Fragen kommt ihr zu mir. Und jetzt werde ich mich erstmal hinsetzen. Was zum Teufel ist das? Hier ist ja alles nass. Wie kann denn so etwas sein? Da hat sich wohl jemand einen Spaß erlaubt. So etwas habe ich ja noch nie erlebt. Wer hat das zu verantworten? Diese Sache wird ein Nachspiel haben.
0: Der Streich war gründlich in die Hose gegangen. Direktor Dobermeier verließ fluchtartig das Klassenzimmer und der Unterrichtstag der 4a endete vorzeitig auf unerfreuliche Art und Weise. Die Kirche der St. Petri-Gemeinde gehörte zu den eindrucksvollsten Gebäuden der Stadt und besaß einen prachtvollen Garten. An diesem Nachmittag hielt ein schwarzer Volvo direkt vor dem Eingang. Ein großer Mann, bekleidet mit einem Hut und dunklem Mantel, stieg aus und ging einmal um die Kirche herum. Er blieb einen Augenblick stehen und umkreiste sie dann ein weiteres Mal. Schließlich öffnete er die große hölzerne Kirchentür und trat ein.
8: Hallo, Pastor Thielmann?
9: Ach, hallo Julius. Was für eine nette Überraschung. Einen Moment bitte. Johannes, könntest du kurz dein wundervolles Orgelspiel unterbrechen? Ein guter Freund ist zu Besuch. Julius, sind Sie immer noch auf der Suche nach dem Heiligen Kreuz? Die Kirchenbibliothek steht Ihnen für Ihre Nachforschung weiterhin jederzeit offen.
8: Oh, aha, vielen Dank.
10: Ich habe übrigens selbst noch einmal recherchiert wegen dieses 2000 Jahre alten silbernen Kreuzes. Julius, Sie sagten ja bei unserem letzten Treffen, dass Sie davon ausgehen, dass das Kreuz im Besitz unserer Ordensgemeinschaft gewesen sein soll.
11: Das ist richtig, Pastor Thielmann. Und was haben Sie herausgefunden?
10: Ja, nicht viel. Es gilt seit fast 800 Jahren als verschollen, aber das wissen Sie wahrscheinlich schon. Wenn man dieses heilige Kreuz tatsächlich finden könnte, es wäre heute von unschätzbarem Wert.
11: Sagen Sie, ich muss unbedingt etwas von Ihnen wissen. Laut meinen Recherchen müsste es eine alte Eiche hier auf dem Kirchengelände geben.
10: Aha.
11: Ich habe überall nach ihr gesucht, konnte sie jedoch nicht finden. Aber sie muss hier sein. Wissen Sie etwas davon?
10: Eine Eiche? Nun, wir haben jede Menge schöner Bäume in unserem herrlichen Kirchengarten, aber eine Eiche? Nein, die gibt es hier nicht. Wie kommen Sie darauf?
11: Ich habe davon in einem alten Buch gelesen.
10: Was denn für ein Buch? Aus unserer Bibliothek? Wie heißt es denn?
11: Ich weiß nur, dass es aus dem Jahr 1312 stammt.
10: 1312? Dann kann es ja gar nicht aus unserer Sammlung sein. Alle unsere Bücher aus dieser Zeit sind bei dem großen Brand im 17. Jahrhundert während des Dreißigjährigen Krieges zerstört worden.
11: Ein Brand?
10: Wussten Sie das nicht? Die Kirche wurde 1628 fast vollständig zerstört und 1685 an dieser Stelle wieder aufgebaut.
11: Nein, das wusste ich nicht. Was meinen Sie mit an dieser Stelle?
10: Naja, die ursprüngliche Kirche stand an einem anderen Platz in der Stadt.
11: Was? Wo denn?
10: Auf dem Gelände, wo jetzt die Bärbel-Rapunzel-Grundschule steht. Und da gibt es übrigens auch eine alte Eiche. Sie ist eine der ältesten im ganzen Landkreis, mindestens 600 Jahre alt.
11: Vielen Dank, Pastor Thielmann, aber ich muss jetzt dringend los.
10: Ich wünsche Ihnen einen gesegneten Tag. Und bis bald mal wieder. Das Buch würde mich übrigens auch mal interessieren. Woher haben Sie es denn? Julius? Julius!
0: Der Mann im dunklen Mantel verließ überstürzt die St. Petri-Kirche und eilte zu seinem Fahrzeug, setzte sich hinters Steuer, zog sein Handy aus der Tasche und wählte eine Nummer.
11: Ich bin's. Die Eiche steht nicht da, wo wir vermutet haben. Ich habe mit Pastor Thielmann gesprochen. Die Kirche befand sich früher woanders, und zwar auf dem heutigen Gelände der Grundschule. Wie du weißt, steht in dem Buch, dass das heilige Kreuz, das wir schon so lange suchen, in einer geheimen Kammer versteckt wurde. Diese Kammer soll exakt 20 Meter westlich von eben genau dieser alten Eiche liegen. Das heißt, wir müssen auf dem Gelände der Bärbel-Rapunzel-Grundschule danach graben. Und nicht hier bei der Kirche. Nicht mehr lange und wir sind unermesslich reich. Wollen wir nur hoffen, dass sich heute an dieser Stelle kein Gebäude befindet. Sonst haben wir ein Problem. Wir sehen uns nachher zu Hause und dann besprechen wir alles Weitere.

0: Drei Tage später herrschte mal wieder buntes Treiben auf dem Pausenhof der Bärbel-Rapunzel-Grundschule. Ferdi Wahlert bolzte mit den Jungs aus der Parallelklasse. Jonas, Anna und Finn spielten Ticken. Caro hatte auf dieses Fangspiel keine Lust und beobachtete lieber Paula, die sich immer weiter an der Kletterwand hochzog.
1: Oh, klasse, Paula! Das machst du echt gut!
2: Danke, Caro. Ich bin gleich oben. Dann winke ich dir gern zu. Von da hat man den besten Überblick. Nur noch ein kleines Stück. Ah! Oh, mein Arm. Ah!
1: Paula! Hast du dir wehgetan?
2: Ich glaube, es ist nicht so schlimm.
1: Schau mal, dieses Plastikteil, auf das du deinen Fuß gestellt hast, ist einfach abgefallen. Deswegen bist du gestürzt. Seltsam. Komm, ich helfe dir hoch. Und dann gehen wir ins Sekretariat.

0: Es dauerte nicht lange, dann hatte auch Direktor Dobermeier von dem Vorfall an der Kletterwand erfahren. Er griff zum Telefonhörer und wählte die Nummer von Hausmeister Erwin Maulhardt.
1: Hier spricht Direktor Dobermeier.
2: Direktor.
1: Herr Maulhardt, es gab einen unschönen Vorfall auf dem Schulhof.
2: Was?
1: Eine Schülerin der 4a ist von der Kletterwand heruntergefallen.
2: Ach du Mist.
1: Zum Glück ist ihr nichts passiert, aber es hätte auch anders ausgehen können.
2: Oh, das tut mir leid für das Mädchen.
1: Das Problem ist, sie ist nicht nur einfach heruntergefallen, sondern einer dieser farbigen Klettergriffe hat sich gelöst und die Schülerin ist abgestürzt. Ich hatte sie doch gebeten, diese Griffe wöchentlich zu kontrollieren. Das hätte niemals passieren dürfen. Sie tragen dafür die Verantwortung.
2: Tja, entschuldigen Sie bitte, Herr Direktor. Ich kann mir das nicht erklären. Ich habe die Klettergriffe erst gestern Nachmittag gründlich geprüft. Ich werde sofort hingehen und die Wand reparieren.
1: Bitte sorgen Sie dafür, dass das nie wieder vorkommt.
2: Selbstverständlich, Herr Direktor.
0: Hausmeister Maulhardt griff zu seiner Werkzeugkiste, öffnete die Tür, trat heraus und stieß dabei mit einem Mann zusammen, der gerade den Gang entlang lief.
3: Oh, entschuldigen Sie, das war keine Absicht.
4: Oh, kein Problem.
3: Suchen Sie etwas? Kann ich Ihnen behilflich sein?
4: Nein, vielen Dank. Ich komme schon zurecht.
3: Aha.

0: Die große Pause war vorüber. Paula hatte sich gut von ihrem Sturz erholt. Sie hatte nur ein paar kleine Schrammen, mehr war zum Glück nicht passiert. Sie saß gemeinsam mit den Mitschülern der 4a im Unterricht bei Frau Kleinitz. Frau Kleinitz hatte seit Anfang der Woche gefehlt. Heute war sie den ersten Tag wieder in der Schule.
1: So, Kinder, wir müssen leider ein bisschen Stoff nachholen. Aber bevor wir das machen, habe ich noch eine sehr unangenehme Sache mit euch zu besprechen. Ich denke, ihr wisst, was ich meine. Direktor Dobermeier möchte wissen, wer von euch für diesen Streich verantwortlich war. Ja, sollte sich derjenige oder diejenige nicht melden, fällt der morgige Klassenausflug in den Tierpark für die gesamte Klasse aus. Es meldet sich also niemand. Gut, dann müssen wir wohl morgen...
2: Frau Kleinitz, ich weiß, wer es gewesen ist. Das war Lenny.
3: Oh, Emma, du alte Petze.
2: Wenn ich eine Petze bin, dann bist du ein Feigling. Du hättest dich ja selber melden können.
1: Lenny, stimmt das?
3: Ja, ich war's. Sollte doch nur ein Spaß sein.
2: Du immer und deine Späße. Du siehst ja, was dabei rauskommt.
1: Dann entschuldigst du dich bitte nach der Stunde bei Direktor Dobermeier.
4: Was müssen wir denn morgen zum Tierpark alles mitbringen?
1: Ah, gut, dass du das ansprichst. Nehmt euch für die Busfahrt bitte etwas zu essen und zu trinken mit. Keine Süßigkeiten. Der Bus steht morgen um 8:30 vor der Schule. Ihr könnt also ein klein wenig länger schlafen. So, und jetzt lasst uns mit dem Sachkundeunterricht starten. Das Thema: Städte im Mittelalter. Weiß zufällig jemand, wie alt unsere Stadt ist?
5: Die wurde 1253 gegründet.
1: Sehr gut. Ich habe hier mal eine Karte aufgehängt. Und hier seht ihr, wie unsere Stadt bei der Gründung einmal ausgesehen hat. Da, wo jetzt unsere Grundschule steht, da war ganz in der Nähe ein Kloster. Und eine Kirche hat es hier auch einmal gegeben. Das Einzige, was aus dieser Zeit noch steht, ist die alte Eiche auf dem Schulhof. Und die schauen wir uns heute mal etwas genauer an.
4: Super, auf zum Pausenhof.
6: Ja, los geht's.
7: Ich komme auch.

0: Am nächsten Tag, punkt 8.30 Uhr, bog der Bus in die Schulauffahrt ein. Frau Kleinitz war mit ihrer ganzen Klasse am vereinbarten Treffpunkt, nur der freche Lenny war nicht dabei. Direktor Dobermeier hatte ihm die Teilnahme verboten. Stattdessen musste er in der Schule bleiben und auf dem Pausenhof Müll einsammeln. Als weitere Begleitperson für den Schulausflug wurde ihre Religionslehrerin Frau Töpfer eingeteilt. Die 4a und ihre beiden Lehrerinnen stiegen in den Bus ein. Als alle ihren Platz eingenommen hatten, drehte der Busfahrer den Zündschlüssel um. Doch der Bus sprang nicht an. Nach einiger Zeit gab der Fahrer auf, unterhielt sich aufgeregt mit Frau Kleinitz und dann mussten alle den Bus wieder verlassen.
1: Ihr Busunternehmen können Sie gerne vom Sekretariat aus anrufen. Ich werde Sie begleiten. Kinder! Kinder, geht bitte mit Frau Töpfer hoch in die Klasse. Der Busfahrer versucht, das Problem zu lösen. Ja, aber es kann sein, dass wir heute leider nicht mehr in den Tierpark fahren können.
2: Ich hatte mich schon so darauf gefreut. Leute, können wir nicht irgendetwas unternehmen, um den Ausflug zu retten?
3: Kann Caro nicht ihren Anzug anziehen und mit dem Wissen, das ihr dann zur Verfügung steht, den Bus reparieren?
4: Du kommst auf Ideen. Keine Ahnung, ob das funktioniert.
2: Na, ein Versuch wäre es doch aber wert.
3: Chad, bitte melde dich.
5: Was ist los, Finn?
3: Glaubst du, dass Caro, wenn sie ihren Superheldenanzug trägt, einen Busmotor reparieren kann?
5: Leute, mit dem Wissen, das Caro dann zur Verfügung steht, kann sie vielleicht sogar ein Raumschiff reparieren.
2: Boah, galaktisch!
5: Okay, Caro, dann beeil dich. Ich werde in der Zwischenzeit den Busfahrer im Auge behalten, damit du die Reparatur ungestört durchführen kannst.
2: Alles klar.
0: Jonas, Anna und Finn gingen zu ihrem Klassenraum, während Caro sich unauffällig von der Gruppe löste und zu den Mädchentoiletten schlich. Dort angekommen, betrat sie die Toilettenkabine und drückte die Kachel. Die Toilettenwand fing an, sich zu drehen, bis der weiße Schrank zum Vorschein kam. Caro zog ihren Superheldenanzug an und schaffte es unbemerkt bis zum Bus. Sie inspizierte den Motor und brauchte nicht lange, um den Defekt ausfindig zu machen. Ein loses Zündkabel verhinderte den Motorstart. Caro reparierte den Schaden und eilte zur Mädchentoilette. Dort legte sie ihren Anzug wieder in den Schrank und ging so, als wäre nichts geschehen, in den Klassenraum der 4a. Frau Kleinitz und der Busfahrer kehrten zurück und der Fahrer versuchte ein allerletztes Mal, den Bus zu starten. Es funktionierte. 10 Minuten später saßen alle Schüler erneut im Bus. Endlich konnte der Ausflug in den Tierpark beginnen.
3: Oh, super, Caro, wie du das hinbekommen hast. Ein Ausflug ist doch allemal besser, als den Tag in der Schule zu verbringen. Warum guckst du so komisch, Caro? Freust du dich gar nicht? Da drüben. Seht ihr den Mann an der Eingangstür der Schule? Der Mann. Da. Das ist der Typ, der meinem Opa auf dem Flohmarkt das Buch geklaut hat. Das gibt's doch gar nicht.
6: Komm, den schnappen wir uns.
7: Frau Töpfer, sagen Sie doch bitte dem Busfahrer, dass wir sofort anhalten müssen. Da draußen ist der Mann, der meinen Opa bestohlen hat.
8: Was meinst du?
7: Na da.
8: Wo denn?
7: Oh, jetzt ist er weg. So ein Mist.
8: Du hast dich bestimmt getäuscht. Außerdem können wir jetzt nicht anhalten. Wir sind schon viel zu spät dran.
0: Etwa zur gleichen Zeit schickte Direktor Dobermeier seine Sekretärin Frau Pohl in die Schulbibliothek. Sie sollte ihm ein interessantes Buch aussuchen, damit er übers Wochenende etwas zu lesen hätte. Denn Direktor Dobermeier liebte Bücher über alles und nutzte jede freie Minute, um sich weiterzubilden.
9: Nein. Oh ja, das hier wird ihm sicherlich gefallen. Das klimmt ein bisschen. Gleich hab ich's.
0: Die Sekretärin zog kräftig an dem Buch und dann passierte es. Das ganze Bücherregal begann zu wackeln, geriet ins Schwanken, kippte und stürzte schließlich um. Frau Pohl konnte sich im letzten Moment retten und zur Seite springen. Bücher flogen quer durch den Raum. Frau Pohl lief aufgeregt zurück ins Sekretariat und informierte Direktor Dobermeier über den Vorfall. Der griff sofort zum Telefon und wählte die Nummer von Hausmeister Erwin Maulhart.
10: Maulhart?
11: Herr Maulhart, soeben gab es einen schrecklichen Vorfall in der Schulbibliothek.
10: Was?
11: Frau Pohl wurde um ein Haar von einem Bücherregal begraben.
10: Offensichtlich
11: war das Regal nicht fest mit der Wand verschraubt. Da Sie das angebaut haben, wäre es Ihre Aufgabe gewesen, sicherzustellen, dass es nicht umkippen kann. Was da hätte passieren können. Ich muss Sie leider für diesen Unfall verantwortlich machen.
10: Wie bitte?
11: Seien Sie bloß froh, dass Frau Pohl mit dem Schrecken davon gekommen ist. Wenn ihr etwas passiert wäre, dann hätte das ernsthafte Folgen für Sie gehabt. Ich fordere Sie auf, Ihre Aufgaben künftig sorgfältig zu erledigen.
10: Ja.
11: Keine Fehler mehr, Herr Maulhart. Sonst haben wir ein ernsthaftes Problem.
10: Herr Direktor Dobermeier, das tut mir leid, aber ich versichere Ihnen, ich habe alle Regale damals mehrfach fest mit der Wand der Bibliothek verschraubt. Ich habe sogar größere Schrauben verwendet als vorgegeben. Also, mir ist wirklich...

0: Fahrt zum Tierpark dauerte insgesamt fast 1,5 Stunden. Einigen Kindern wurde mit der Zeit langweilig. Frau Kleinitz und Frau Töpfer saßen ganz vorne in der ersten Reihe. Anna und Jonas spielten bereits die 10. Runde Mau Mau und Caro blätterte in einer Tageszeitung. Finn schaute aus dem Fenster und zählte die Autos, die ihnen entgegenkamen, aber nur die blauen.
1: Ah, da ist wieder eins. Hey Caro, nun leg doch mal die Zeitung weg. Lass uns Autos zählen. Alleine macht das nämlich keinen Spaß. Sagen wir, ich nehme die blauen und du kriegst die gelben. Wer in den nächsten 10 Minuten am meisten zählt, hat gewonnen.
2: Finn, dir ist doch wohl klar, dass gelbe Autos wesentlich seltener hergestellt werden als blaue. Das heißt, ich kann dieses Spiel überhaupt nicht gewinnen. Und deshalb werde ich auch nicht...
3: Liebe Kinder, die Hälfte der Strecke haben wir hinter uns. Damit euch nicht langweilig wird, möchte ich nun ein Spiel vorschlagen, das allen sicher Spaß machen wird. Das Spiel heißt Reisebegleiter. Und es geht so. 5 Schüler dürfen nacheinander hier nach vorne ans Mikrofon kommen und 5 Minuten lang die Reiseleitung des Ausflugs übernehmen. Ihr könnt Sehenswertes erklären, das man sieht, wenn man aus dem Fenster schaut. Interessante Geschichten erzählen oder gerne auch ein paar Witze. Vielleicht habt ihr ja auch spannende Informationen über den Tierpark. Was euch halt so einfällt. Hauptsache, den anderen gefällt's. Anschließend dürfen alle im Bus abstimmen, wer der beste Reisebegleiter gewesen ist. Und der bekommt dann von mir als Preis ein extra Päckchen Tierfutter für das Freigehege.
4: Frau Kleinitz, was ist, wenn einem nichts einfällt und man auch keine Witze kennt?
3: Lina, das ist gar kein Problem. Es können sowieso nur ein paar Kinder mitspielen. Keiner muss hier mitmachen.
0: Es meldeten sich genügend Kinder, die bei dem Spiel mitmachen wollten. Frau Kleinitz wählte 5 aus. Als letztes war Finn an der Reihe.
5: Liebe Passagiere, hier spricht Ihr Flugkapitän Finn. Wir haben mittlerweile die Flughöhe von 1,20 Meter erreicht und fliegen mit einer Durchschnittsgeschwindigkeit von 70 Stundenkilometern zum Tierpark. In gut 20 Minuten setzen wir zur Landung an. Unsere Stewardessen Frau Kleinitz und Frau Töpfer werden uns gleich mit Süßigkeiten versorgen.
6: Ja, cool!
7: Super!
5: Von der Benutzung der Toilette würde ich derzeit dringend abraten, da sich dort eine 4-köpfige Stinktierfamilie eingenistet hat. Kennt ihr eigentlich meinen Lieblingsstinktierwitz hier? Also, 2 Kinder aus der 4a. Sagen wir Jonas und Freddy. Und 1 Schüler aus unserer Parallelklasse 4b machen eine Wette. Wer schafft es, am längsten in der Stinktierhöhle zu bleiben? Als erstes geht Jonas hinein. 5 Minuten, 10 Minuten, 15 Minuten. Er kommt herausgerannt. Boah, wie das stinkt! Niemand wird es länger aushalten als ich. Danach geht Freddy hinein. 5 Minuten, 10 Minuten, 15 Minuten, 20 Minuten, 25 Minuten. Dann kommt er herausgerannt. Das ist schrecklich dort drin. Länger als ich schafft das hier keiner. Schließlich geht der Schüler aus der 4b hinein. 10 Minuten, 15 Minuten, 20 Minuten, 30 Minuten, 40 Minuten. Nach 50 Minuten kommt das Stinktier herausgerannt und ruft: Was für ein Gestank! Nicht auszuhalten!
8: Galaktisch!
3: Aber Finn, sowas sagt man doch nicht.
5: Okay. Also, liebe Gäste, das war's. Gleich landen wir. Bitte schnallen Sie sich an und klappen Sie die Tische hoch. Ihr Flugkapitän Finn wünscht einen schönen Aufenthalt im Tierpark.
0: Finn wurde zum besten Reisebegleiter der Klasse gewählt. Er war mächtig stolz und freute sich schon auf sein extra Päckchen Tierfutter, als der Busfahrer das Radio einschaltete.
9: 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Auf Platz 4 befindet sich, wie in der Vorwoche, der Titel Keine Ahnung.
10: Herr Busfahrer, können Sie bitte lauter machen?

Der Mann, den Caro aus dem Bus heraus wiedererkannt hatte, fuhr mit seinem schwarzen Volvo auf den Parkplatz einer Tankstelle. Er stieg aus dem Fahrzeug, ging an den Zapfsäulen vorbei und betrat den Tankstellen-Shop.

0: Kann ich Ihnen helfen?
1: Ich hoffe. Ich würde gerne einen Benzinkanister bei Ihnen kaufen, aber ich finde keinen.
0: Ah, oh, Sie sind mit dem Auto liegen geblieben. Ich sag den Leuten ja immer, fahrt nie ohne Kanister mit etwas Kraftstoff für den Notfall. Irgendwann erwischt's jeden Mal. Erst neulich hat mir ein Kunde erzählt, dass er nachts auf der Landstraße...
1: Wo haben Sie denn nun die Kanister hier im Laden?
0: Ja, ist ein bisschen versteckt. Da hinten, hinter dem Regal mit den Lebensmitteln. Sehen Sie in der Ecke? Da, die blauen da.
1: Ah, alles klar. Jetzt sehe ich sie.
0: Moment, den Kanister müssen Sie bei mir hier bezahlen. Sie dürfen damit doch nicht einfach rausgehen.
1: Ich möchte ihn noch mit Benzin füllen und zahle dann alles zusammen. Und außerdem brauche ich noch irgendein billiges Feuerzeug. Packen Sie es mit auf die Rechnung.
0: Na gut, ist in Ordnung. Dann werde ich Ihnen mal vertrauen. Aber kleiner Tipp. Mit Feuer und Benzin müssen Sie vorsichtig sein. Sie glauben ja gar nicht, wie leicht und schnell sich Benzin entzündet.
1: Das will ich hoffen.
0: Was haben Sie gesagt?
1: Nichts. Ich bin gleich wieder da und dann bekommen Sie Ihr Geld.

0: Mittlerweile war die 4a im Tierpark angekommen. Finn hatte von Frau Kleinitz die versprochene Extraportion Tierfutter erhalten und die Schulklasse hatte sich bereits einige Tiere angesehen. Elefanten, Waschbären, Eulen, Flamingos, Erdmännchen und Zebras. Als nächstes stand der absolute Höhepunkt auf dem Programm. Ein Besuch im Affenhaus.
1: So, Kinder, jetzt hört mal bitte alle zu. Die meisten Affen, die wir jetzt sehen, sind Berberaffen. Die dürfen hier im Haus frei herumlaufen. Habt keine Angst, sie tun euch nichts. Sie sind höchstens ein bisschen neugierig. Es ist nicht erlaubt, sie zu füttern und ärgern solltet ihr sie natürlich auch nicht. Ihr könnt eure Taschen hier vorne abgeben. Wer das nicht möchte, der passt bitte gut auf seine Sachen auf.
2: Boah, sind das viele.
3: Oh, die sind ja süß. Aber die haben ganz schön scharfe Zähne.
4: Du brauchst keine Angst haben, Anna. Die beißen nicht. Sonst würden die doch hier keine Besucher durchgehen lassen.
5: Oh, Jonas, guck mal. Da über dir hängt einer. Guck mal, wie der klettern kann. Irre. Der bräuchte nicht so lange, um aufs Baumhaus hochzukommen wie Caro.
4: Sehr witzig.
3: Oh, guck mal da hinten.
2: Wo denn?
3: Na da. Schaut mal. Eine Mutter mit ihren Affenbabys. Oh, sind die klein. Und so flauschig.
2: Oh, so ein Äffchen möchte ich als Haustier haben.
6: Hey, meine Mütze. Der Affe hat mir meine Mütze vom Kopf gezogen. Frau Töpfer, was machen wir denn jetzt?
4: Paula, du solltest doch auf deine Sachen aufpassen.
6: Hab ich ja.
7: Warte. Da hinten steht ein Tierpfleger. Ich werde ihn bitten, uns zu helfen.
5: Guck mal, jetzt hat er sich Paulas Mütze aufgesetzt. Die ist doch viel zu groß.
4: Das ist ja krass.
5: Oh Mann.
0: Mit seiner ganzen Erfahrung lockte der Tierpfleger den Affen zu sich, nahm ihm behutsam die Mütze ab und gab sie Paula.
6: Dankeschön. Die stecke ich jetzt lieber in meine Jackentasche. Frau Töpfer, warum halten sich die Affen nicht auch an das sechste Gebot, du sollst nicht stehlen?
7: Das ist nicht das sechste, das ist das siebte Gebot. Die 10 Gebote wurden von Gott für die Menschen gemacht. Die Affen sind zwar klug und den Menschen sehr ähnlich, doch wissen sie nicht, was Recht und Unrecht ist. Das verstehen nur wir Menschen. Und das unterscheidet uns auch von den Tieren. So, Kinder, habt ihr Lust, die Ziegen im Freigehege zu besuchen? Die dürft ihr dann auch füttern.
8: Oh ja!
7: Okay, dann los. Und vergesst nicht eure Taschen.
0: Der Ausflug in den Tierpark war ein voller Erfolg. Die Kinder hatten zu Hause viel zu erzählen. Und am Abend waren die meisten so müde, dass sie froh waren, dass das Wochenende vor der Tür stand und sie am nächsten Tag ausschlafen konnten. Am Sonntag parkte ein schwarzer Volvo in der Nähe der Bärbel-Rapunzel-Grundschule. Ein Mann mit einem Benzinkanister schlich vorsichtig über das Schulgelände und stoppte am Eingang der Turnhalle. Offensichtlich suchte er etwas und nach kurzer Zeit hatte er es auch gefunden.
9: Ah, da ist der ja. Der Stromkasten. Jetzt muss ich nur noch das Schloss mit meinem Draht öffnen.
0: Der Mann brauchte eine Weile, bis es ihm gelang, das kleine Vorhängeschloss zu öffnen. Dann machte er die silberne Metalltür auf und betrachtete die einzelnen Kabel im Stromkasten. Mit ein paar geübten Handgriffen löste er einen Kurzschluss aus. Der Mann lächelte zufrieden und schraubte den Deckel von seinem Benzinkanister ab. Dann übergoss er die ganze Elektrik mit Benzin. Er zog ein Feuerzeug aus der Tasche und zündete ein Stück zerknülltes Papier an. Das brennende Papier legte er in den Kasten. Sofort breitete sich das Feuer aus. Schnell drückte der Mann die Tür zu und ließ das Vorhängeschloss zuschnappen.
9: So ist es perfekt. Der Stromkasten brennt. Und jetzt rufe ich die Feuerwehr.
10: Ja, hier spricht die Leitstelle der Feuerwehr.
11: Ja, guten Tag. Ich möchte einen Brand melden.
10: Okay, dann sagen Sie uns bitte, wo genau brennt es?
11: An der Turnhalle der Bärbel-Rapunzel-Grundschule.
10: Haben Sie genauere Informationen, was brennt und wie das passiert ist?
11: Direkt vor der Turnhalle brennt ein Stromkasten. Lichterloh. Vielleicht hat es hier einen Kurzschluss gegeben.
10: Wie viele Personen sind betroffen? Gibt es Verletzte?
11: Nein, hier ist niemand.
10: Legen Sie nicht auf. Bitte warten Sie auf Rückfragen der Leitstelle. Ach ja, wie ist Ihr Name? Hallo? Sind Sie noch dran?
0: Nachdem der Mann das Gespräch abrupt beendet hatte, lief er zu seinem Auto zurück und brauste davon. Zur gleichen Zeit saßen Anna, Jonas, Caro und Finn auf der Terrasse ihrer Lieblings-Eisdiele Sanremo. Inhaber Luigi Gelato freute sich immer wieder, wenn die Kinder zum Eisessen vorbeikamen.
8: Allora, Bambini, was habt ihr denn heute Schönes ausgesucht aus meiner Eisenkarte? An, nimmst du wieder die Pistacchio-Becher oder lieber die Spaghetti-Eis?
3: Also, wir nehmen alle vier ein Spaghetti-Eis.
8: Mhm. Fantastico. Bin ich gleich hier wieder zurück.
5: Oh, guck mal, Jonas, die Feuerwehr. Die haben es aber eilig.
12: Oh ja. Und die biegen in die Straße zu unserer Schule ein. Ist das da hinten Rauch?
5: Schnappt euch die Fahrräder. Das müssen wir uns angucken.
13: Oh, ja. Und was ist mit unserem Eis?
12: Na, wir sind gleich wieder da. Das können wir dann immer noch essen.
8: Hey, wo wollt ihr hin?
12: Luigi, wir sind nur kurz weg. Wir wollen nur sehen, was passiert ist.
8: Aber seid vorsichtig. Fate attenzione.
12: Aha.
0: Die vier Freunde rasten dem Feuerwehrauto hinterher und trafen nur wenige Minuten später an der Turnhalle ein. Die Feuerwehr hatte bereits den Schlauch abgewickelt und begann damit, das Feuer zu löschen.
14: Okay, Männer. Und nun Wassermarsch.
3: Leute, wenn ich richtig informiert bin, dann brennt hier der Elektrokasten, der die Turnhalle mit Strom versorgt.
12: Wie ist das denn bloß passiert?
3: Keine Ahnung. Aber vielleicht weiß Chet ja mehr darüber. Chet, kannst du uns hören?
15: Natürlich, Caro. Auch in der Turnhalle gibt es einen Lautsprecher, über den ich mit euch kommunizieren kann. Aber das sollst du eigentlich wissen.
5: Kannst du uns sagen, was hier los ist? Wie ist denn das Feuer ausgebrochen?
15: Ich weiß es nicht genau. Ich war gerade mit meinem System-Update beschäftigt und konnte nur noch erkennen, wie ein Mann weggelaufen ist. Aber ich weiß nicht, ob er überhaupt was mit dem Brand zu tun hat. Ich habe ihn auch nur von hinten gesehen. Er lief Richtung Parkplatz und fuhr in einem schwarzen Auto davon.
5: Mhm. Sehr verdächtig.
3: Aber jetzt kommt. Wir müssen zurück zur Eisdiele. Luigi wartet bestimmt schon auf uns.

0: Am Montagmorgen betrat Direktor Dobermeier die Werkstatt von Hausmeister Maulhardt.
1: Herr Maulhardt! Herr Maulhardt!
2: Guten Morgen, Herr Direktor Dobermeier. Das ist ja eine Überraschung. Was kann ich für Sie tun?
1: Sie bestimmt mitbekommen haben, hat es hier gestern einen Brand gegeben.
2: Ja, ich weiß. Da ist ein Stromkasten abgebrannt.
1: Ganz genau. Und wie mir die Feuerwehr vor wenigen Minuten mitgeteilt hat, wurde das Feuer höchstwahrscheinlich von einem Kurzschluss verursacht.
2: Aha.
1: Es waren Kabel fehlerhaft angeschlossen. Und es tut mir leid, das sagen zu müssen, aber dieses Unglück fällt in Ihren Verantwortungsbereich.
2: Was? In meinen?
1: Ich muss davon ausgehen, dass die Kabel von Ihnen falsch angebracht wurden.
2: Was?
1: Und ich hatte Sie gewarnt. Das ist bereits der dritte Vorfall in nur einer Woche.
2: Aber Herr Direktor Dobermeier, ich versichere Ihnen...
1: Sie lassen mir keine Wahl. Ich muss Ihnen kündigen.
2: Hä? Sie wollen mich entlassen?
1: Bitte nehmen Sie Ihre Sachen und verlassen Sie das Schulgelände. Sie sind bis auf Weiteres nicht mehr unser Hausmeister.
2: Aber Direktor Dobermeier, ich...
0: Nach diesem unerfreulichen Gespräch ging Direktor Dobermeier direkt ins Lehrerzimmer, wo sich bereits das gesamte Kollegium versammelt hatte.
1: Liebe Kollegen, liebe Kolleginnen, vielen Dank, dass Sie sich alle so kurzfristig Zeit nehmen konnten. Es gibt leider keine guten Neuigkeiten. Ich musste soeben unseren langjährigen Hausmeister Erwin Maulhardt entlassen. Nach jetzigem Erkenntnisstand wurde der gestrige Brand durch einen technischen Fehler, einen Kurzschluss, ausgelöst. Die Flammen hätten die Tonhalle in Brand setzen können. Die Schuld daran trägt allein Erwin Maulhardt, der für die Verkabelung zuständig ist. Ich werde sofort eine Stellenausschreibung veranlassen, denn wir brauchen dringend einen neuen Hausmeister. Leider kann das einige Zeit dauern. Das lässt sich nicht ändern. Bitte informieren Sie jetzt auch Ihre Klassen. Vielen Dank für Ihre Aufmerksamkeit.
0: Auch Frau Kleinitz unterrichtete umgehend die 4a über die Geschehnisse. Anna, Caro, Jonas und Finn konnten es nicht glauben.
3: Leute, wir müssen unbedingt zu Herrn Dobermeier. Mauli hat bestimmt nichts mit dem Brand zu tun. Das muss dieser Mann gewesen sein, von dem Chad erzählt hat. Wir müssen diese Information an Direktor Dobermeier weitergeben. Wir sagen einfach, dass wir ihn gesehen haben. So können wir Chad außen vor lassen.
4: Gute Idee, Caro. So machen wir's.
5: Genau.
0: Gesagt, getan. In der nächsten Pause besuchten die vier Kinder das Büro des Schulleiters, doch Direktor Dobermeier glaubte ihnen kein Wort. Er vermutete, dass die vier sich diese Geschichte ausgedacht hatten, um ihren geliebten Hausmeister zu schützen. Anna, Jonas, Caro und Finn verließen enttäuscht das Büro. Am späten Vormittag klopfte es an der Tür des Schulsekretariats.
6: Herein.
7: Guten Tag. Ich würde gerne mit dem Direktor sprechen.
6: Und worum geht es?
7: Ich habe gehört, Sie suchen einen neuen Hausmeister. Und ich würde mich deswegen gerne persönlich bei Ihrem Schulleiter vorstellen. Ich habe leider keinen Termin.
6: Einen Moment bitte. Herr Direktor?
8: Ja, Frau Pohl?
6: Ich habe hier einen Herrn, der sich für die Stelle des Hausmeisters interessiert.
8: Oh, dann schicken Sie ihn doch bitte rein.
6: Kommen Sie hier lang.
1: Guten Tag.
7: Das wünsche ich Ihnen auch. Ich habe gehört, Sie suchen einen Hausmeister. Mein Name ist Julius...
1: Ja, wie haben Sie denn so schnell erfahren, dass wir einen Hausmeister suchen?
7: Ich kenne jemanden hier an der Schule und...
1: Und jetzt möchten Sie hier arbeiten?
7: Ja, das könnte ich mir vorstellen. Ich bin handwerklich sehr begabt und Sie brauchen doch jetzt dringend jemanden. Aber ich muss Ihnen gleich sagen, ich kann den Job nur für eine gewisse Zeit machen, so lange, bis Sie jemand Neues gefunden haben.
1: Ah, okay. Das würde uns erstmal weiterhelfen. Wann könnten Sie denn anfangen?
7: Um ehrlich zu sein, sofort.
1: Fantastisch! Dann geben Sie Frau Pohl bitte Ihre Bewerbungsunterlagen und Ihre Personaldaten. Also, es freut mich wirklich sehr, dass Sie so kurzfristig hier anfangen können. Ich zeige Ihnen gleich Ihren Arbeitsplatz. Wir haben eine hervorragend ausgestattete Werkstatt.

0: Drei Tage später, in der zweiten großen Pause, hatten sich Finn und Freddy Wahlert zum Tischtennis verabredet. Finn war dabei, das Spiel zu verlieren. Freddy fehlte noch ein einziger Punkt zum Sieg. Finn hatte Angabe.
1: Freddy, noch hast du mich nicht besiegt. Jetzt pass auf, den bekommst du nie. Oh nein, verdammt. Ich hab keine Lust mehr.
2: Ach Finn, es ist doch nur ein Spiel. Du musst dich nicht ärgern.
1: Ja, das sagt sich so leicht, Anna.
2: Komm, da hinten sind Caro und Jonas. Die würden gern etwas mit uns besprechen.
1: Na gut. Hallo Jonas, hallo Caro.
3: Hallo. Du siehst aus, als hättest du gerade verloren.
1: Oh, erinnere mich nicht daran. Was wolltest du mit uns besprechen?
3: Ich komme immer noch nicht darüber weg, dass Mauli entlassen wurde. Können wir nicht irgendwas unternehmen?
4: Sag mal, hat eigentlich irgendjemand von euch diesen neuen Hausmeister schon mal gesehen?
3: Nee, nicht.
5: Anna, Caro, Jonas, Finn, könnt ihr mich hören?
4: Aha, laut und deutlich.
1: Ja.
5: In der Werkstatt des Hausmeisters gehen merkwürdige Dinge vor. Seit 3 Tagen wird da fast ununterbrochen gebohrt und gegraben.
3: Was meinst du mit gegraben?
5: Das müsst ihr euch selbst ansehen. Aber kommt vorher zu den Toiletten und holt euch eure Superheldenanzüge. Ich habe ein ungutes Gefühl und es wäre besser, wenn ihr über eure speziellen Fähigkeiten verfügt, wenn ihr die Sache unter die Lupe nehmt.
1: Okay, Chad. Wir kommen direkt nach Schulschluss.
5: Mhm. Bis später.
2: Oh, was meint Chad bloß? Das klingt irgendwie unheimlich.
3: Mhm.

0: Hey Finn, geh mal ein Stück zur Seite. Ich drücke jetzt auf die Kachel. Und jetzt nichts wie rein in die Anzüge. Ich möchte endlich wieder stark sein wie ein Stier. Jonas, wird dir eigentlich niemals übel, wenn du hoch durch die Luft fliegst? Da wird einem doch bestimmt schwindelig.
1: Nein, es macht einfach nur Spaß.
0: Na cool.
2: Achtung, Mädchentoilette. Der Einsatz kann beginnen. Anna, bist du auch da? Ich muss das fragen, denn sogar ich kann dich nicht sehen, wenn dein Anzug dich unsichtbar macht.
3: Na klar, Chad. Ich stehe am vorderen Waschbecken. Wir sind bereit. Sollen wir jetzt zur Werkstatt aufbrechen?
2: Unbedingt. Aber passt gut auf. Der neue Hausmeister ist vor Ort. Er darf euch nicht entdecken. Und nehmt eure Sprechfunkuhren mit, damit wir in Kontakt bleiben können.
3: Okay, dann lasst uns erst einmal vorsichtig durch das Schlüsselloch schauen. Vielleicht können wir so schon erkennen, was da vor sich geht. Auf geht's, Superhelden!

0: Pietro, was siehst du? Ihr werdet es nicht glauben. Der neue Hausmeister ist der Mann, der meinem Opa auf dem Flohmarkt das Buch geklaut hat.
1: Der, den du mir aus dem Busfenster gezeigt hast?
0: Genau der.
1: Krass.
2: Das gibt's ja gar nicht. Was genau geht denn da drin vor sich?
0: Da ist ein riesiges Loch im Boden.
2: Achtung, er kommt auf die Tür zu. Versteckt euch!
3: In letzter Sekunde brachten sich die Superhelden in Sicherheit. Der Mann hatte nicht bemerkt, dass er beobachtet wurde, schloss die Tür und ging Richtung Straße.
2: Was sollen wir jetzt machen?
1: Wir müssen ihn verfolgen. Los, hinterher!
4: Oh, verdammt, der steigt in ein Auto.
1: Das ist ein schwarzer Volvo.
2: Schwarz? Ist das etwa auch der Mann, der den Brand an der Turnhalle gelegt hat? Oh, Caro, nutze dein Wissen. Wir brauchen einen Plan.
0: Den habe ich bereits. Jonas?
4: Ja?
0: Du fliegst hoch in die Luft und verfolgst den Volvo.
4: Mhm.
0: Wir nehmen die Räder und du sagst uns über die Sprechfunkuhren, wo wir hin müssen. Ich hoffe nur, dass er nicht weit fährt. Ach ja, und Anna? Du fährst bei Finn auf dem Gepäckträger mit. Es sieht sonst etwas komisch aus, wenn jemand ein fahrendes Rad ohne Fahrer sieht. Wir sind dann immer noch schnell genug, denn Finn hat Kraft für zwei.
3: Jonas verfolgte den schwarzen Volvo, der nach einer kurzen Fahrt vor einem kleinen Stadthaus zum Stehen kam. Über die Sprechfunk-Armbanduhr gab er den genauen Standort an seine Freunde durch. 15 Minuten später trafen Anna, Caro und Finn ein. Jonas hatte sich hinter einem Busch versteckt.
2: Hier rüber! Seid leise! Er ist in dieses Haus gegangen.
1: Was machen wir jetzt?
0: Anna, du bist unsichtbar. Du klingelst an der Haustür und wenn der Mann öffnet, schleichst du dich vorsichtig an ihm vorbei und findest raus, was da im Haus vor sich geht.
2: Oh, ist das nicht so gefährlich?
0: Bestimmt nicht gefährlicher, als sich direkt vor einen Löwen zu stellen. Das schaffst du schon.
2: Na gut,

0: Hallo? Ist da jemand? Komisch.
1: Julius? Wer war da an der Haustür?
0: Niemand. Es war wohl nur ein Klingelstreich. Morgen ist es soweit. Das Loch im Werkstattboden ist jetzt groß genug und dann durchbreche ich endlich die Decke zur geheimen Kammer. Wir werden uns das Heilige Kreuz holen. Dann haben sich unsere Bemühungen endlich ausgezahlt.
1: Das will ich hoffen. Denn mit dem, was wir dafür tun mussten, bin ich nicht mehr einverstanden. Der arme Herr Maulhart, er tut mir so leid.
0: Du weißt, es ging nicht anders. Wir mussten ihm all diese Pannen und Unfälle in die Schuhe schieben, ihn loswerden, damit wir in Ruhe in der Schulwerkstatt nach der Kammer graben konnten. In der alten Klosterkammer unter der Werkstatt liegt das silberne Kreuz. Da bin ich mir zu 100% sicher.
1: Die Sache mit der Kletterwand. Das Kind hätte sich schwer verletzen können. Das Bücherregal lose zu machen, hätte beinahe unsere Sekretärin erschlagen. Frau Pohl hatte wirklich einen Schutzengel. Und dann auch noch der Brand. Was wäre passiert, wenn die Turnhalle Feuer gefangen hätte? Ich fand es schon nicht gut, dass du dem älteren Herrn das Buch geklaut hast. Ich bin Religionslehrerin und kann das mit meinem Gewissen nicht vereinbaren. Hätte ich das alles vorher gewusst, niemals hätte ich mitgemacht.
0: Schatz, es ging nicht anders. Morgen wird das alles vorbei sein. Und wir werden vielleicht das Wertvollste besitzen, das es auf der Erde gibt. Das heilige silberne Kreuz. Dafür sind wir vor einigen Jahren extra hier in diese Stadt gezogen. Und glaube mir, mir wäre es auch lieber gewesen, wir hätten es ohne diese Taten in unseren Besitz bringen können.
1: Ich habe morgen zwischen 14 und 16 Uhr eine Lehrerkonferenz. Danach komme ich dann sofort zu dir in die Werkstatt.
0: Und dann holen wir uns das Kreuz. Das wird unsere letzte Tat sein. Versprochen. So. Ich muss jetzt noch mal los, um eine neue Spitzhacke zu kaufen.
1: Warte, ich komme mit. Ich muss auch noch ein paar Sachen besorgen.
2: Hey, ihr da draußen! Hört ihr mich?
3: Na klar, Anna. Wir haben alles über die Sprechfunkarmbanduhren mitbekommen. Nicht zu fassen, dass Frau Töpfer da mit drin steckt. Auch wenn sie offensichtlich ein schlechtes Gewissen hat.
2: Ja, unglaublich. Übrigens habe ich das Gespräch mit meiner Sprechfunkarmbanduhr komplett aufgezeichnet. Damit können wir beweisen, dass Mauli unschuldig ist. Wir brauchen es nur der Polizei vorzuspielen.
4: Leute, könnt ihr mich hören?
2: Chad, ich höre dich sehr gut über die Sprechfunkarmbanduhr.
4: Ich habe ebenfalls alles aufgezeichnet. Aber ich muss euch leider sagen, dass das als Beweis nicht ausreicht. Denn so eine Aufnahme ohne Genehmigung der Beteiligten wird vor Gericht nicht anerkannt. Wir müssen die beiden auf frischer Tat ertappen.
3: Danke, Chad. Aber ich habe schon eine Idee, wie wir das Problem lösen können. Das besprechen wir gleich im Baumhaus. Jetzt lasst uns hier erst einmal verschwinden. Anna, komm jetzt raus zu uns.
2: Okay. Mist!
3: Was ist denn?
2: Die Tür ist abgeschlossen.
3: Dann steigt durch ein Fenster. Die dürften sich von innen öffnen lassen.
2: Okay, mach ich.
3: Anna, eine Sache noch. Kannst du das Buch sehen? Liegt es da irgendwo? Ich würde es gerne meinem Opa wiedergeben.
2: Moment, ich schau mal. Ah, ja, da hinten liegt es auf dem Tisch. Ich bring es mit.
3: Danke.
5: Aber was willst du deinem Opa sagen, wo du das Buch gefunden hast?
3: Mir wird schon was einfallen.

0: vier Superhelden brachten ihre Anzüge zur Schule zurück und verabredeten sich für den späten Nachmittag zur Lagebesprechung in Finns Baumhaus.
1: Schön, dass ihr alle da seid. Caro, du hattest gesagt, dass du eine Idee hast.
2: In der Tat. Die beiden erwähnten, dass sie sich morgen gegen 16 Uhr in der Werkstatt treffen wollen. Wir müssen unbedingt dafür sorgen, dass Dobermeier und Mauli auch da sind. Dann sollte Chad über den Lautsprecher die Aufzeichnung vom Gespräch zwischen Frau Töpfer und dem neuen Hausmeister abspielen. Das sollte reichen, damit Dobermeier versteht, dass Mauli nicht für die Vorfälle der letzten Tage verantwortlich ist.
3: Und wie sollen Dobermeier und Mauli von dem Treffen erfahren?
2: Wir schreiben den beiden jetzt einen Brief. In dem machen wir deutlich, dass sie unbedingt morgen um 16.15 Uhr in die Werkstatt kommen müssen. Anna, kannst du den Brief für Mauli auf dem Nachhauseweg bei ihm in den Briefkasten werfen? Du wohnst doch da in der Nähe.
3: Klar, kein Problem.
2: Jonas, fahr du zur Schule und wirf den Brief in den Briefkasten des Sekretariats.
3: Mhm.
2: Ich bringe das Buch zu meinem Opa. Der wird sich sicher freuen, wenn er es wieder bekommt. Und du, Finn, bleibst einfach hier.
1: So machen wir's.
0: Am nächsten Tag, Punkt 16.15 Uhr, liefen sich Direktor Dobermeier und Erwin Maulhardt vor der Werkstatt über den Weg.
4: Herr Maulhardt, was machen Sie denn hier?
5: Ich wurde in einem Brief ohne Absender aufgefordert, in meine alte Werkstatt zu kommen. Ich war neugierig und nun bin ich hier.
4: Seltsam. Ich habe auch einen Brief bekommen.
5: Aha.
4: Von Ihnen war da allerdings nicht die Rede.
5: Aha.
4: Naja, was soll's? Lassen Sie uns gemeinsam reingehen.
5: Ja. Abgeschlossen.
4: Aber ich höre Geräusche. Da muss jemand drinnen sein.
5: Ich habe noch einen Schlüssel. Soll ich aufmachen?
4: Ja, bitte tun Sie das. Frau Töpfer, was machen Sie denn hier?
6: Ich helfe nur meinem Mann.
4: Ihrem Mann? Julius Töpfer! Stimmt, das stand in den Bewerbungsunterlagen. Ich wusste nicht, dass Sie miteinander verheiratet sind. Was machen Sie hier?
5: Herrje, was ist denn das für ein großes Loch im Fußboden?
7: Das hat nicht viel zu bedeuten. Ich musste hier nur etwas renovieren und den Bodenbelag erneuern.
4: Das wurde mit mir gar nicht abgesprochen.
7: Ich wollte Sie darüber noch informieren, aber hatte noch keine Gelegenheit dazu.
8: Morgen ist es soweit. Das Loch im Werkstattboden ist jetzt groß genug und dann durchbreche ich endlich die Decke zur geheimen Kammer.
4: Woher kommt plötzlich diese Stimme?
5: Eine Tonbandaufnahme aus dem Lautsprecher da oben? Wie ist das möglich?
8: Haben Sie unsere Bemühungen endlich ausgezahlt?
6: Das will ich hoffen. Denn mit dem, was wir dafür tun mussten, bin ich nicht mehr einverstanden. Der arme Herr Maulhardt, er tut mir so leid.
0: Direktor Dobermeier und Erwin Maulhardt bekamen das komplette Gespräch zu hören. Sie lauschten gebannt und erfuhren alles, was im Haus der Töpfers besprochen worden war. Besonders Erwin Maulhardt war froh, denn nun würde der Direktor endlich seine Unschuld erkennen.
4: Herr Maulhardt?
5: Ja?
4: Nehmen Sie die Spitzhacke und prüfen Sie, ob sich da wirklich eine geheime Kammer befindet. Und Sie, Herr und Frau Töpfer, rühren Sie sich nicht von der Stelle.
5: Wird gemacht, Direktor Dobermeier. Gehen Sie bitte zur Seite. Das haben wir gleich.
0: Er brauchte nur wenige Hiebe in den Boden und sie konnten durch die Öffnung einen Raum unter der Werkstatt erkennen. Das musste die geheime Kammer sein. Herr Maulhardt kletterte vorsichtig hinunter.
4: Und? Was ist da unten?
9: Ich kann nichts sehen. Moment, ich nehme die Taschenlampe. Oh, hier hinten steht eine Truhe. Augenblick, ich versuche mal. Wow, da ist es. Das silberne Kreuz. Ich komme rauf und bringe es Ihnen, ja?
7: Nein, das silberne Kreuz gehört uns.
4: Da irren Sie sich, Herr Töpfer. Es wurde auf dem Schulgelände gefunden und damit ist es Eigentum der Bärbel-Rapunzel-Grundschule. Frau Töpfer, Sie sind hiermit entlassen Und ich werde den Vorfall der Schulbehörde melden.
10: Aber das können Sie doch nicht machen.
4: Und ob ich das kann? Ich bin schwer enttäuscht von Ihnen. Nun zu Ihnen, Herr Töpfer. Sie können mit einer Anzeige für Ihre Taten rechnen. Die Polizei wird Ihnen die Brandstiftung nachweisen können. Davon bin ich überzeugt. Mal abgesehen von der Sachbeschädigung, die Sie hier angerichtet haben. Herr Maulhart.
5: Ja?
4: Ich werde dafür sorgen, dass Sie Ihren Job als Hausmeister unverzüglich wieder antreten können.
5: Oh.
4: Mir tut es leid, dass ich Sie verdächtigt habe, aber ich konnte doch nicht ahnen...
5: Vielen Dank, Herr Direktor. Hier ist das Silberne Kreuz.
4: Das Silberne Kreuz. Wunderschön. Wir werden es dem Städtischen Museum übereignen. Der Museumsleiter, Herr von Hohenstein, wird sich sicherlich darüber freuen.

0: Am nächsten Tag trafen sich Anna, Caro, Jonas und Finn bei Luigi im Eiscafé San Remo. Es gab noch einiges zu besprechen.
1: Habt ihr schon gehört? Mauli hat die geheime Kammer mit dem heiligen silbernen Kreuz entdeckt.
2: Ja, das stand sogar heute Morgen schon auf der Internetseite der Schule.
3: Unser Plan mit den Briefen hat also perfekt funktioniert.
4: Es war dein Plan, Caro.
3: Ohne euch hätte ich den Plan doch gar nicht umsetzen können.
2: Aber das Beste ist, Mauli hat seinen Job als Hausmeister wieder. Und wieder einmal hat keiner mitbekommen, dass die Grundschul-Superhelden dahinter stecken.
1: Ich glaube, wir haben uns eine große Portion Eis verdient.
5: Bambini, was darf ich euch bringen?
6: Viermal Spaghetti-Eis.
2: Aber pronto, Signore Gelato.

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bist du schon wieder bereit? Du weißt ja eh, die Nachrichten sind vorbei und jetzt gibt's wieder Kindermusik. Und eine Geschichte gibt's auch. Und überhaupt, und ich bin auch da, ist ja Dino klar. Und jetzt geht's los. Viel

0: So, jetzt gibt's mal ein Lied nur für Oma und Opa. Und danach geht's gleich wieder weiter mit richtig guter Kindermusik.
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2: Hallihallo, hier ist die Ines. Der Spätsommer und der Herbst ist ja die beste Zeit, um Drachen steigen zu lassen. Da pustet der Wind nämlich besonders stark und auch gleichmäßig. Und so ein Drache ist auch mal schnell selbst gebastelt. Du brauchst dazu ein großes, dickes Blatt Papier, zwei dünne Holzstäbe, Kleber oder Klebeband. Dann noch eine feste Schnur, eine Schere und ein Lineal. Nimm jetzt die beiden Stäbe und lege sie wie ein Kreuz übereinander. Klebe die Stäbe an dieser Stelle mit viel Klebeband oder Kleber fest. Das ist das Gerüst deines Drachens. Lege das Gerüst auf das Papier. Verbinde jetzt die vier Enden der Holzstäbe mit einem Stift auf dem Papier. Das ergibt eine Diamantform. Schneide die Form aus und gib dabei am Rand noch ca. 2 cm extra dazu. Falte jetzt den überstehenden Papierrand um die Holzstäbe herum und klebe ihn fest, damit das Papier straff gespannt ist. Ein Erwachsener hilft dir bestimmt dabei. Klebe oder knote die lange Drachenschnur genau dort fest, wo sich die beiden Stäbe in der Mitte kreuzen. Und los geht's! Jetzt musst du nur noch auf eine große Wiese gehen und auf Wind warten. Viel Spaß beim Drachen steigen lassen.
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Schönes Wochenende, ihr Lieben. Du hörst mein Kinderradio und ich hoffe natürlich, dass dir unsere Lieder und Geschichten auch gefallen. Du hast heute Geburtstag? Na dann alles, alles Liebe von mir, aber natürlich auch von Radino und vom ganzen Radioteam. Feier schön und hab einen wunderschönen Tag. Das nächste Lied, das spiele ich jetzt extra für dich.

0: Dann starten wir doch jetzt gleich ein Märchen.
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0: Die hölzernen Löffel. Es war einmal ein Holzschnitzer, der kam in eine fremde Stadt. In dieser Stadt lebten drei Brüder. Ihre Häuser standen nebeneinander in einer Gasse. Der Holzschnitzer klopfte an die Tür des ältesten Bruders, und als dieser ihm öffnete, sagte er:
1: Ich bin ein sehr alter Mann und habe nicht mehr lange zu leben. Die meiste Zeit auf Erden habe ich damit verbracht, Dinge aus Holz zu schnitzen. Vor einiger Zeit habe ich nun aus einem dicken Ast einer 1000 Jahre alten Eiche 3 Holzlöffel gefertigt. Sie sind etwas Besonderes. Sie können wahrlich Wunder vollbringen. Wohin ich bald gehen werde, kann ich sie nicht mitnehmen. Deshalb möchte ich dir einen Löffel schenken.
0: Der älteste Bruder war ein wenig misstrauisch, aber er freute sich über das unerwartete Geschenk und fragte:
2: Was für Wunder?
1: Das musst du selbst herausfinden. Und wenn du es weißt, fang etwas Nützliches damit an,
0: antwortete der alte Mann und zog weiter zum Haus des mittleren Bruders. Auch dort klopfte er an die Haustür. Als der mittlere Bruder öffnete, erzählte der Alte auch ihm seine Geschichte. Der Bruder bedankte sich für das Geschenk und wünschte dem Alten noch eine gute Zeit. Der Holzschnitzer war nun am Haus des jüngsten Bruders angelangt. Als dieser ihm die Tür öffnete, sagte der Alte:
1: Ich war schon bei deinen beiden Brüdern und habe jedem einen geschnitzten Löffel geschenkt, der wundersame Dinge vollbringen kann. Nun sollst auch du einen haben.
3: Lass mir dir etwas Geld geben für deine Gabe. Denn wenn der Löffel wirklich so wertvoll ist, dann will ich ihn nicht umsonst haben.
1: Das ist nett von dir. Aber da, wo meine Reise enden wird, brauche ich kein Geld. Ich möchte nur, dass meine hölzernen Löffel in guten Händen sind.
0: Dann verabschiedete er sich höflich und ging seines Weges. Der älteste der drei Brüder aß abends eine leckere Kürbissuppe mit dem Löffel des Holzschnitzers. Nachdem er die feine Suppe restlos verputzt hatte, legte er den Löffel in die leere Schale. Und da geschah es. Der Teller füllte sich wieder bis zum Rand. Zuerst konnte der älteste Bruder kaum glauben, was er sah, aber dann löffelte er die feine Speise kurzerhand ein weiteres Mal. Am Ende legte er den Löffel wieder auf die leere Schale, und da passierte es erneut. Keinen Wimpernschlag später stand eine weitere köstliche Kürbissuppe vor ihm. So wie an diesem Abend hatte er sich noch nie den Bauch vollgeschlagen. Auch die anderen beiden Brüder bemerkten beim Abendessen die wundersame Eigenschaft der hölzernen Löffel. Bei allen dreien füllte sich der Teller stets von Neuem mit dem Gericht, was sie jeweils gekocht hatten. Der älteste Bruder benutzte seinen Löffel jeden Tag. Er aß und aß immer weiter. So wurde er kugelrund, bis er irgendwann starb. Er hatte sich schlichtweg überfressen. Seine Brüder waren darüber sehr traurig. Der mittlere Bruder war schlau genug, um nicht denselben Fehler zu machen.
4: Ich stopfe doch nicht so viel in mich rein, bis ich platze. So dumm bin ich nicht,
0: dachte er bei sich. Er aß also nicht mehr, als er vertragen konnte. Aber er begann damit, all das Essen, das ihm der Löffel ermöglichte,

0: möchte, an andere Leute zu verkaufen, um sich eine goldene Nase zu verdienen. Und dann kam die Zeit, da wurde ihm die Sache zu anstrengend, und er beschloss, das herrliche Geschenk des Holzschnitzers für einen hohen Preis zu verkaufen. Von dem Geld für den Löffel wollte er für immer gut leben, niemals wollte er wieder arbeiten müssen. Also traf er sich nach Sonnenuntergang am anderen Ende der Stadt in einem Hinterhof mit einem Mann, der ihm den Löffel abkaufen wollte. Doch statt ihn zu bezahlen, schlug ihm der Mann mit einem Knüppel auf den Kopf und machte sich mit der Beute davon. Der mittlere Bruder war schwer verletzt und starb noch am Ort des Überfalls. Der jüngste Bruder zog jeden Tag durch die Stadt, klopfte an viele Türen und half den Leuten mit dem Löffel des Holzschnitzers, ihre Teller zu füllen, denn nicht jeder konnte sich ein üppiges Mahl leisten. Die guten Taten des jüngsten Bruders sprachen sich herum, und so kamen immer mehr arme Leute und Bettler von überall her in die Stadt. Und dann kehrte eines Tages der Holzschnitzer zurück. Der jüngste Bruder bat den alten Mann in die Küche und bot ihm etwas zu essen an. Doch der Alte winkte ab.
1: Vielen Dank, aber ich habe in meinem Leben genug gegessen. Ich wollte dir nur sagen, wie stolz ich auf dich bin und dass ich nun bereit bin für Gottes Gnade. Es tut mir leid um deine Brüder, aber du, mein Junge, hast alles richtig gemacht und den Löffel so eingesetzt, wie ich es mir gewünscht habe. Er ist bei dir in guten Händen. Denn du hast eine wichtige Weisheit am besten verstanden. Das Glück ist das Einzige, was sich verdoppelt, wenn man es teilt.

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4: 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Es ist 10:02 Uhr.
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6: Hallo, hier ist der David und jetzt kommen wieder die Nachrichten von dieser Stunde.
7: Ab sofort dürfen E-Mopeds nicht mehr auf Radwegen fahren. Seit 1. Oktober gilt diese neue Regelung in Österreich. E-Mopeds sind elektrische Tretroller, die immer schneller und beliebter werden, besonders in Städten. Aber genau das war ein Problem. Sie waren zu schnell für Radwege und haben Radfahrerinnen, Radfahrer und Fußgängerinnen und Fußgänger gefährdet. Jetzt müssen E-Mopeds auf der Straße fahren, genau wie Autos. Das ist besonders wichtig für dich und andere Kinder, die mit dem Fahrrad oder Tretroller unterwegs sind. Wer mit einem E-Moped fahren möchte, braucht außerdem einen Führerschein und einen Helm, genauso wie beim Motorrad. Ein Mann saugt Malzbonbons durch einen Strohhalm für einen Weltrekord. Ein Mann aus Idaho in den USA hat mit einem Strohhalm 51 Malzbonbons zwischen zwei Schüsseln in einer Minute bewegt und versucht damit einen Guinness-Weltrekord zu brechen. David Rush, der bereits mehr als 200 Guinness-Weltrekord-Titel hält, hatte eine neue Weltrekord-Kategorie entdeckt. Der Brite Jack Welch hatte den Rekord mit 32 Malzbonbons gesetzt. Rush hat sich während einer Poolparty in Kansas City Malzbonbons gekauft, zwei Schüsseln genau 30 cm auseinander aufgestellt und sich an die Arbeit gemacht. Seine Technik? Er hat seine Erfahrungen mit Zahnstochern und seiner Atemkontrolle kombiniert. Einatmen, Sog halten, übertragen, mit Druckentlastung fallen lassen und so schnell wie möglich wiederholen. Jetzt wartet er auf die Bestätigung von Guinness World Records, ob er offiziell mit 51 Malzbonbons den Titel gewonnen hat.
8: Der österreichweite Sirenentest ist erfolgreich verlaufen. Du hast es vielleicht am Samstag mitbekommen. Zu Mittag haben ganz viele Handys gleichzeitig geklingelt und auch die Sirenen haben geheult. 8.343 von 8.399 Sirenen haben einwandfrei funktioniert. Das ist eine hervorragende Quote. Zwischen 12 und 12.45 Uhr sind in ganz Österreich die drei Zivilschutzsignale Warnung, Alarm und Entwarnung ausgestrahlt worden. Die besten Ergebnisse hat es in den Bundesländern Burgenland und Vorarlberg gegeben, wo alle Sirenen funktioniert haben. In Wien wurden auch die digitalen Plakate, der Gewister und der Warnkanal über DAB+ Radio getestet. Der Test war auch hier erfolgreich. Das bedeutet, dass Österreich sehr gut vorbereitet ist, um die Bevölkerung im Notfall schnell zu warnen.
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11: Hallo, ich bin die Anna und heute erzähle ich dir etwas über Mehrwertnummern. Mehrwertnummern. Klingt eigentlich super, wenn etwas mehr wert ist. Leider ist das aber nicht der Fall, wenn du auf deinem Handy damit zu tun hast. Mehrwertnummern sind nämlich Telefonnummern, die extra viel kosten. Oft fangen sie mit besonderen Ziffern an und man merkt erst auf der Handyrechnung, wie teuer das wirklich war. Ganz schön gemein. Firmen verdienen damit Geld. Sie bieten zum Beispiel ein Gewinnspiel an, bei dem du nur mitmachen kannst, wenn du ihre teure Nummer anrufst oder eine teure SMS-Nachricht dorthin schickst. Zum Glück haben viele Handys eine Sicherheits-App oder Einstellungen, mit denen man diese teuren Nummern einfach aussperren kann. Dann kann dein Handy erst gar nicht dorthin anrufen. Erzähl das am besten gleich deinen Eltern. Und wenn du eine Nummer nicht kennst und sie dir irgendwie komisch vorkommt, nicht anrufen, nicht zurückschreiben. Frag vorher einen Erwachsenen. So schützt ihr euch gemeinsam vor dieser Kostenfalle.
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4: Ja, Radino, über die Kekse reden wir noch, aber sonst hast du natürlich völlig recht. Radino und ich, seine Mama, freuen uns sehr auf die kommende Stunde und wir hoffen, dass wir die mit dir verbringen dürfen. Viel Spaß hier bei uns auf Mein Kinderradio.

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1: Ja, Mama, das wissen die Kinder vor dem Radio doch schon.
0: Naja, aber die Kinder, die heute genau zum ersten Mal eingeschaltet haben, vielleicht noch nicht.
1: Und die Erwachsenen, die mit ihren Kindern vor dem Radio sitzen?
0: Tja, und die wissen das vielleicht auch noch nicht. Also, weil wir gerade von den Erwachsenen sprechen, die haben ja jetzt auch einmal ein bisschen Musik verdient, oder? Spielst du ein Lied für die Erwachsenen, Radino, bitte?
1: Okay, dann kommt hier ein Lied, das schon ein bisschen älter ist und trotzdem alle mitsingen können. Oma, hier kommt eins deiner Lieblingslieder. Und weil ich meine Oma und meinen Opa so lieb hab, kommt jetzt ein Lied von früher.
2: Hier kommt ein Klassiker der Musikgeschichte auf mein Kinderradio.

0: ein dinotastisches Lied war das wieder hier bei mir auf mein Kinderradio. Mama, ist es schon soweit? Darf ich ihn schon rufen?
1: Na klar, mein kleiner Dino, er wartet sicher schon auf dich.
0: Juhu, hallöle, André.
2: Ich freue mich voll, dass ich jetzt schon mal bei dir und deiner Mama reinschauen darf. Ich bin schon richtig in Mini-Disco-Stimmung für heute Nachmittag um 4.
0: Ja, und ich erst. Da werde ich tanzen, springen und sehr, sehr laut und sehr, sehr falsch mitsingen.
2: Ja, wir singen ja beide immer laut und falsch mit.
1: Ja, und ganz Österreich ist froh, dass während den Liedern die Mikros ausgeschaltet sind.
2: Ja, wir hören es ja nicht, wir haben ja die Kopfhörer auf. So, was wir aber tatsächlich hören können, sind viele, viele Sprachnachrichten aus ganz Österreich. Und ich brauche bitte noch mehr. Die spiele ich dann heute oder in den nächsten Tagen in der Sendung.
0: Und sind eigentlich schon welche über meine Handy-App reingekommen?
2: Naja, ein paar sind schon da für heute Nachmittag. Wollen wir uns vielleicht ein paar anhören?
0: Ja, gute Idee.
2: Dann machen wir das. Und nicht vergessen, bis zum Nachmittag kannst auch du vor dem Radiogerät deine Sprachnachricht über Radinos Gratis-Handy-App aufnehmen.
0: Achtung, Achtung, jetzt kommt wieder eine dinotastische Sprachnachricht.
3: Ich heiße Setare, ich komme aus Ottensheim, ich bin 7 Jahre alt und ich höre gerne Kinderradio. Jetzt würde ich gerne meine Freunde grüßen. Emilia, Jana, Erwa, Rosika, Marie-Sophie, Marlene, Leonie, Christina, Oma. Tschüss.
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5: 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Tschüss, Radino!
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das dino-schönste Ende überhaupt. Aber der Wochenanfang macht dann eigentlich auch wieder Spaß, weil ich ja meine Freunde wieder sehe. Aber da muss man schon wieder so früh aufstehen und früh schlafen gehen. Also Wochenende ist schon dino-cool, findest du auch? Und weil ich mich so freue, dass Wochenende ist, hab ich die dino-schönsten Lieder für dich rausgesucht. Schau, da kommt schon wieder eins.

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1: Das bin ich.
0: Und seine Mama. Radino, magst du heute mal wieder die Geschichte aussuchen?
1: Oh ja.
0: Ja, dann schau mal in deiner Geschichtenkiste. Ich spiele inzwischen zwei Lieder und dann heißt es hier wieder, hör mir zu.

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0: Schein der untergehenden Sonne sitzt Flip auf einem Blatt und lässt den Tag mit einer Melodie ausklingen, als Maja und Willi müde zum Bienenstock fliegen, um sich für die Nacht zu verabschieden.
1: Jetzt schön in die kuschelige Wabe kriechen. Du weißt gar nicht, was du verpasst, Maja.
2: Nein, du verpasst was, Willi. Draußen schlafen ist auch wunderschön. Na dann bis morgen, Willi.
0: Vorbei an ihren Freunden.
2: Gute Nacht, Walter. Gute Nacht, Rufus.
0: Fliegt Maja zu ihrer Glockenblume, um sich auch schlafen zu legen.
3: Gute Nacht, meine liebe Wiese.
0: Mitten in der Nacht wird Maja von einem Geräusch geweckt.
3: Hallo? Ist da jemand?
0: Kann aber nichts entdecken.
3: Naja.
2: Ich wünsche einen.
0: Am nächsten Tag hat Maja das Geräusch bereits wieder vergessen, als sie auf Willi und Rufus trifft.
1: Das ist ja widerlich.
4: Nein, das ist doch nicht möglich. Hä?
0: Überall auf der Wiese sind die Überreste eines nächtlichen Festmahls zu sehen.
2: Was ist denn hier los?
5: Walter hat uns alle wach gemacht. Er hat was entdeckt. Aber mir sagt ja niemand was.
0: An einem Baumstumpf trifft Maja die Ameisen und Walter die Fliege.
2: Von den Pilzen ist kaum noch was übrig. Hallo Walter, hast du uns deshalb alle aufgeweckt?
4: Ja, natürlich, wir werden bedroht.
2: Ach was, da hatte nur jemand einen Riesenhunger. Seht mal hier eine Schleimspur.
4: Ach, die hat doch nichts damit zu tun, Maja. Die ist von Rufus.
5: Oh nein, die ist nicht von mir.
0: Gemeinsam folgen die Freunde der Schleimspur.
2: Also auch wenn sie nicht von Rufus ist, das ist ganz, ganz sicher eine Schneckenspur.
6: Vorsicht, Männer! Hier besteht Rutschgefahr.
1: Vielleicht sollen wir ja ausrutschen. Vielleicht ist das eine Falle.
4: Ja, genau. Eine Schleimfalle von einem schleimigen Schleimmonster.
1: Ja, ein Monster!
2: Ach, Quitschi-Quatschi. Hör auf, uns Angst einzujagen, Walter.
4: Nein, nein. Ihr dürft keine Angst haben. Monster riechen das. Dann kommen sie nämlich sofort an und fressen als erstes die, die am meisten Angst vor ihnen haben.
2: Ja. Los, komm, Paul. Während die anderen vor dem angeblichen Monster zittern, gehen wir die Schnecke suchen.
1: Ach, Maja.
6: Hinterher!
5: So viel Schneckenschleim, fantastisch. Davon kann ich nur träumen.
0: Die Freunde teilen sich auf und schauen unter jedes Blatt und unter jeden Stein. Aber keine Schnecke weit und breit.
1: Oh je, Maja, was machen wir eigentlich mit dem Monster? Ich meine mit der Schnecke, wenn wir sie gefunden haben.
2: Sie kennenlernen. Was sonst, Willi? Wenn ein Fremder auf unserer Wiese ist, dann möchte ich ihm gerne Hallo sagen.
1: Ja, also ich nicht.
2: Merkwürdig, die Spur endet hier. Einfach so.
6: Sackgasse, Männer. Ausschwärmen und Umgebung absuchen.
4: Oje, oje.
6: Negativ.
2: Negativ. Das verstehe ich nicht. Sie kann sich doch nicht in Luft aufgelöst haben.
4: Das ist der Beweis, Maja, denn Schnecken können nicht fliegen.
1: Der Beweis? Wofür?
4: Na, dass es ein Monster ist, das fliegen kann.
6: Das heißt, es hat Flügel.
4: Ja, riesige Flügel und große brillenlose Augen und lange spitze Fingernägel. Ich meine Krallen. Nein, nein, das Maul ist größer.
0: Ameisen-Generalchef Paul zeichnet nach Walters Beschreibung ein Bild des Monsters in den Boden.
3: Ach, Walter.
0: Es sieht aus wie ein Drache.
6: Nicht so hastig, junge Fliege. Willi, wenn Walter recht hat, dann brauche ich jedes Insekt, das uns bei der Suche helfen kann.
2: Wie soll es denn fliegen können, wenn es eine Schleimspur hinterlässt? Also, ich suche jetzt diese Schnecke, und zwar alleine.
1: Maja, jetzt sei doch nicht so ein Dickkopf. Komm zurück!
0: Während Maja davonfliegt und Willi, Walter und die Ameisen weitersuchen, bleibt die Schnecke Rufus zurück.
5: Ist das anstrengend. Hallo? Wo sind die denn alle hin?
0: Mit seiner blühenden Fantasie hat Walter die Ameisen angesteckt. Und im Licht der untergehenden Sonne bauen sie ihr Lager zu einer Verteidigungsanlage aus.
6: Ist dein Pflanzenkatapult nicht etwas übertrieben, Walter?
4: Hast du schon vergessen, Paul? Diese Monster haben riesige Flügel und scharfe Krallen.
0: Erschrocken lassen die Ameisen los und

0: schleudern eine Samenkapsel über die Wiese, die dabei fast auf Flip und Maya landet.
1: Ah, schnell weg, Maya!
2: Das war ein Fehlstart, Männer. Erst loslassen, wenn ich es sage. Klar?
3: Was höre ich da, Freunde? Ihr jagt Nacktschnecken?
4: Was? Was sind denn Nacktschnecken?
5: Weiß nicht, aber sie sind doch nicht gefährlich, oder?
3: Nein, im Gegenteil. Nacktschnecken sind ziemlich schüchtern. Deswegen schleimen sie sich bei jedem ein. Sie sind absolut ungefährlich. Ich würde sagen, der Duft der Pilze hat sie angelockt.
5: Na, was habe ich gesagt? Es gibt keine Monster.
0: Aber als plötzlich ein Geräusch zu hören ist, bekommt Maya doch Zweifel.
5: Flip? Flip? Bist du dir ganz sicher, Flip? Schwupps ist er weg.
4: Also, wie eine Schnecke hat sich das gerade nicht angehört, wenn ihr mich fragt.
6: Weil es keine Schnecke ist. Aber auf mich will ja niemand hören. Monsterschleim!
0: In der Dämmerung suchen die Freunde weiter nach der Schnecke.
5: Sie muss hier irgendwo sein.
2: Suche einstellen und morgen früh weitersuchen. Morgen früh wird weitergesucht. Es ist so dunkel, man sieht ja seinen Fühler vor Augen nicht.
5: Ach schade, gerade jetzt, wo wir sie fast gefunden haben.
4: Fast gefunden reicht mir eigentlich.
5: Mir nicht, Willi. Ich möchte nämlich gerne wissen, wie eine Nacktschnecke aussieht.
0: Während die Ameisen und Walter die Suche abbrechen, fliegen Maya und Willi alleine weiter.
4: Maya, warte auf mich!
0: Es ist ganz schön gruselig im Dunkeln und die beiden Bienen halten sich ängstlich an den Händen. Überall ragen unheimliche Schatten in die Nacht. Da ist plötzlich das Geräusch wieder zu hören. Und ein dunkler Schatten taucht zwischen den Gräsern auf.
5: Ach so, das war nur ein Ast. Ich sag doch, Willi, es gibt keine Monster.
0: Ängstlich landen die Freunde, aber übersehen dabei die breite Schleimspur. Willi stolpert, rutscht aus, landet unsanft auf dem Bauch und starrt mitten in zwei aufgerissene Augen.
4: Es ist doch ein Monster. Schnell weg hier.
0: Maya fasst sich ein Herz und spricht das fremde Wesen an.
5: Hey, du zitterst ja. Hab keine Angst. Komm her, Willi. Willi hat Angst vor dir. Wir wollten dir keinen Schrecken einjagen.
3: Ich hab's euch ja gesagt. Nacktschnecken sind harmlos und schüchtern. Nicht so stürmisch. Und sie machen besonders viel Schleim, wenn sie nervös sind. Darf ich euch meinen neuen Freund vorstellen? Das ist Schlurf.
5: Hallo Schlurf, schön, dass wir dich gefunden haben. Ich bin Maya.
3: Schlurf, hier will jemand Hallo sagen.
7: Freut mich, euch kennenzulernen.
4: Hallo, Riesenschnecke. Schlurf hat ja gar kein Haus.
3: Genau, er ist eine Nacktschnecke, ohne Haus und ohne Schutz. Deswegen ist er immer auf der Hut und versteckt sich vor allem und jedem. Er hat mehr Angst vor euch, als ihr vor ihm, glaubt mir.
7: Oh ja, aber die Wiese hier ist so freundlich. Und die Pilze sind köstlich, sie schmecken umwerfend.
5: Wir haben noch nie eine so große Schnecke wie dich gesehen. Walter denkt, du bist ein Monster.
7: Oh, dann hat Walter wohl viel Fantasie.
5: Oh, das kann man wohl sagen. Unsere Freunde müssen unbedingt sehen, wie nett du bist.
7: Oh nein, du bist nett und so nützlich. Ich finde Bienen einfach toll.
5: Mein Freund Rufus ist ein Fan von dir. Er hätte gerne so viel Schleim wie du, Schlurf.
0: Am nächsten Morgen herrscht große Aufregung im Ameisenlager.
6: Maya und Willi sind verschwunden. Jawohl, vielleicht hat das Monster sie geschnappt. Deshalb schnappen wir jetzt das Monster.
1: Monster!
0: Zwischen den Gräsern tauchen Schlurf, Flip, Willi und Maya auf.
5: Sie sind nur ein bisschen nervös. Flip und ich werden erstmal mit ihnen reden. Du wartest hier auf uns, ja?
6: Ihr dürft dem Monster nicht in die Augen sehen. Es kann seine Feinde verhexen. Wir werden es besiegen. Auf geht's!
0: Vor lauter Angst katapultieren die Ameisen den armen Walter aus dem Lager. Im hohen Bogen fliegt er durch die Luft und landet mitten in einer Brombeere.
2: der Beere aus dem Falter! Will, den Falter aus der Beere!
0: Schlurf ist am schnellsten zur Stelle.
7: Darf ich?
0: Und lutscht Walter mit seinem großen Mund vorsichtig aus der Beere.
7: Ich helfe immer gern.
5: Halt! Er hat ihm doch nur aus der Beere rausgeholfen. Setz Walter wieder ab, Schlurf.
6: So eine Schleimerei.
7: Gern geschehen.
5: Schlurf gefällt es hier. Er mag die ganze Wiese, nicht nur die Pilze.
2: Also, ganz schön freundlich für ein Schleimmonster mit großen Flügeln und spitzen Krallen. Was, Walter?
6: Na schön, also das mit den Flügeln und Krallen war etwas übertrieben. Ist ja gut, tut mir leid, es gibt keine Schleimmonster. Nö, nö. Aber ihr müsst zugeben, dass es durchaus hätte sein können.
2: Du hast genug Befehle gegeben, Kleiner. Ab jetzt hört alles wieder auf mein Kommando. Machen wir uns an die Arbeit. Alles aufräumen. Marsch, marsch!
0: Maja, Willi und Walter helfen mit, die Monsterverteidigungsanlage wieder abzubauen.
4: Ich glaube, Schlurf mag dich. Ich meine, so wie er dich eingeschleimt hat.
6: Das war eigentlich gar nicht so schlimm. Monsterschleim!
7: Der ist nicht von mir.
8: Geschafft. Seht mal, langsam habe ich den Trick raus. Frisch geschleimt ist halb gewonnen. Was gibt's denn da zu lachen?
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0: Hast du schon mal Heuschrecken gegessen?
1: Nein, also bisher noch nicht. Aber Schnecken habe ich schon mal gegessen in Frankreich. Ja, und Seeigel in Spanien, die haben wir da frisch aus dem Meer gefangen.
0: Bäh, aber Heuschrecken, machst du die mal zum Mittag?
1: Wie kommst du denn auf diese Idee?
0: Na, bei uns gibt's ja immer den Mittagessenswunsch des Tages. Und da wünsche ich mir einfach mal Heuschrecken.
1: Die kannst du dir lang wünschen, mein Schatz. Die kostest du vielleicht einmal in Afrika. Dort weiß man nämlich, wie man sie am besten zubereitet. Aber du kannst dir schon einmal was anderes überlegen. Bald, nämlich kurz nach 11, plaudern wir wieder über deinen Mittagessenswunsch des Tages. Aber bitte etwas Heuschreckfreies, okay?
0: Mal sehen.
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8: Ein Zauberwort. 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Beim Theaterstück Die Sache mit dem Gruselwusel. 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Das ist das Zauberwort, das eine selbstgebastelte Gespensterpuppe lebendig macht. Der eher ängstliche Yoshi wollte damit eigentlich nur seiner Schwester Mitzi einen Riesenschrecken einjagen, weil die sich vor gar nichts gruseln will. Die bekannte Geschichte von Christine Nöstlinger erzählt etwas sehr Wichtiges, wie man mit seinen Ängsten umgeht und Herausforderungen meistert. Denn plötzlich muss sich Yoshi um ein Gruselwusel-Baby kümmern. Was so ein Gruselwusel wohl am liebsten isst? Ein Theaterzauber mit viel Mut und Humor für alle ab 4 Jahren. Da wird gewuselt, gestaunt und gelacht. Am Mittwoch, den 21. und Donnerstag, den 22. Oktober um 4 Uhr am Nachmittag in der Bühne im Hof. 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
9: Aus dem Nachrichtenstudio begrüßt dich der David. Servus.
11: In Eisenstadt im Bundesland Burgenland sind die Leichtathletikbewerbe der nationalen Special Olympics ausgetragen worden. 160 Sportlerinnen und Sportler mit Beeinträchtigungen haben ihre ganzen Fähigkeiten gezeigt und für eine einzigartige Atmosphäre gesorgt. Für 3/4 der Teilnehmenden war es ein Heimspiel im Burgenland, doch auch von außerhalb sind starke Athletinnen und Athleten gekommen. Im 1500-Meter-Bewerb hat sich der Oberösterreicher Horst Oberndorfer durchgesetzt. Der sieht und hört nur sehr eingeschränkt, schafft aber sogar Halbmarathons in nur 1,5 Stunden. Das Wichtigste war aber ein ganz besonderer Moment. Bei der 4x100-Meter-Staffel sind Menschen mit und ohne Beeinträchtigung gemeinsam gelaufen und haben gezeigt, wie Inklusion funktioniert. Das ist wirklich beeindruckend und zeigt, dass echte Teamfähigkeit und Miteinander möglich sind. In unserer Bundeshauptstadt Wien steht die genaueste Uhr der Welt. An der Technischen Universität Wien ist die erste Atomkernuhr der Welt gebaut worden und hat erstmals über 24 Stunden die Zeit gemessen. Das ist ein großer Erfolg für die Forschung. Diese neue Uhr funktioniert nach einem ähnlichen Prinzip wie normale Atomuhren, tickt aber noch viel genauer. Die Atomkernuhr hat das Potenzial, wesentlich genauer zu gehen als die bisherigen genauesten Uhren und das bei wesentlich geringerem technischen Aufwand. Das ist praktisch für die Zukunft, denn die neue Uhr könnte für Zukunftstechnologien wie das autonome Fahren, also das Autofahren ohne Fahrer, wichtig sein. Die Forscherinnen und Forscher in Wien können stolz auf diesen Durchbruch sein. Die ganze Welt spricht gerade über ihre Erfindung. In der chilenischen Atacama-Wüste ziehen sich violette, gelbe, weiße und rote Blüten über weite Teile der Wüste. Das ist wirklich unglaublich, denn die Atacama-Wüste gilt als trockenste, nicht-polare Wüste der Erde. Das Phänomen kann sich auf bis zu 15.000 Quadratkilometern zeigen. Das entspricht einer der intensivsten Blüten seit 1997. Mehr als 200 Pflanzenarten können während dieser Blütenpracht erscheinen, darunter rot und gelbe Blüten und Pflanzen mit Namen wie Löwenkralle. Auslöser sind ungewöhnlich starke Niederschläge im Zusammenhang mit dem Klimaphänomen El Niño. Die Samen und unterirdischen Pflanzenteile können lange Trockenperioden in einem Ruhezustand überstehen.
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14: Hallo, hier ist die Anna. Heute hören wir uns an, wie dein Kopf bei jedem Abenteuer gut geschützt bleibt. Bist du auch so gerne draußen unterwegs? Mit dem Fahrrad, deinem Roller oder sogar auf Rollschuhen? Das macht riesigen Spaß. Aber es kann schon mal passieren, dass du dabei ausrutscht oder das Gleichgewicht verlierst. Wenn du dann auf den Kopf fällst, kann das richtig wehtun. Stimmt's, Helmi?
13: Oh ja, Anna, wenn dein Kopf auf den Boden schlägt, kannst du eine Gehirnerschütterung bekommen.
14: Und das fühlt sich gar nicht gut an. Dir wird vielleicht schwindelig, du bekommst gemeine Kopfschmerzen oder dir wird sogar schlecht im Bauch. Vielleicht musst du zur Beobachtung eine Nacht lang ins Krankenhaus. Ganz sicher aber musst du eine Zeit lang Ruhe geben und aufs Spielen und Herumtoben verzichten. Damit das gar nicht erst passiert, gibt es einen super Trick. Setz immer deinen Helm auf. Du kannst dir dein Gehirn nämlich so wie einen weichen Pudding in einer harten Schale vorstellen. Damit es da drin eben nicht durchgeschüttelt wird, federt der Helm den harten Schlag ab und das Gehirn bleibt schön an seinem Platz. Eine richtig tolle Schutzhülle, so ein Helm. Sag am besten gleich deinen Eltern, dass sie auch immer einen tragen sollen, egal ob sie mit dem Fahrrad oder einem E-Scooter, also so einem elektrischen Roller, unterwegs sind. Aber aufgepasst, dein Helm hilft nur, wenn er auch richtig sitzt. Er darf nicht nach hinten rutschen und nicht wackeln. Probier mal aus, ob noch 2 Finger zwischen den Gurt und dein Kinn passen, dann sitzt er genau richtig.
13: Und wenn du einmal fest mit deinem Helm hingefallen bist, dann brauchst du einen neuen. Er könnte nämlich innen kaputt sein, auch wenn du es von außen gar nicht siehst.
14: 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Also, nimm deinen Helm mit, bevor du losflitzt. Am besten denkst du immer an Helmi. Der hat ja auch immer einen auf. Stimmt's, Helmi?
13: Ja, genau, denn sicher ist sicher.
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0: Schönen Vormittag! Ich darf dich aus meinem Kinderzimmer begrüßen. Meine Geschwister sind in der Schule oder im Kindergarten. Meine Mama ist mit der restlichen Familie einkaufen. Und ich mach mir jetzt mal einen dino-starken Vormittag.
1: Zu Hause bei Radino.
0: Oh yeah! Mama, fängt schon wieder eine neue Stunde an?
1: Ja, ganz genau. Eine neue Stunde zu Hause bei Radino.
0: Ja, aber wo ist denn die alte Stunde hin? Die war ja gerade noch da.
1: Ja, mein Schatz, so schnell kann's gehen. Bist du bereit?
0: Ist ja Dino klar.
1: Na dann, viel Spaß.

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2: So, mein Schatz, bald gibt's wieder Mittagessen. Weißt du eigentlich schon, was du heute gern hättest?
0: Ja. Heute will ich wieder die Nockerl haben. Weißt du, welche ich mein?
2: Nockerl? Puh, sagt mir jetzt eigentlich nix. Meinst du Gnocchi vielleicht?
0: Nein, ich mein die Nockerl, die mit der Eierspeis.
2: Ach so, du meinst die Eiernockerl. Ja, stimmt, das ist wirklich eine gute Idee. Die haben wir lang schon nicht mehr gehabt und die schmecken eigentlich allen. Es geht auch wirklich einfach. Was man dafür braucht, das ist zerlassene Butter, Eier, Milch und Dinkelmehl. Daraus dann einen Teig rühren und dann kann man mit einem Spätzlesieb kleine Nockerln in kochendes Wasser reiben. Ja, und wenn man kein Spätzlesieb hat, dann macht das eigentlich auch nichts. Dann nimmt man einfach einen Löffel und sticht gleich größere Nockerl ab und ab ins Wasser damit. Wir mögen übrigens die großen sowieso lieber. Dann muss man ca. 5 bis 10 Minuten warten, bis die Nockerln oben schwimmen, dann sind sie fertig. Dann rausnehmen, da hilft natürlich die Mama dabei, abschrecken, also das heißt kaltes Wasser drüber laufen lassen und dann die Nockerln in eine Pfanne mit Butter und dann kommen noch 3 verquirlte Eier drüber. Würzen, wenn du magst und ja, wenn das Ei gestockt ist, Mahlzeit. Und am besten du machst noch einen Salat dazu, zum Beispiel einen Vogelsalat mit Kernöl.
0: Oder so rohe Karotten und Paprikasticks dazu. Das schmeckt auch Dino gut.
2: Stimmt, die kannst du dann gleich schnippeln, wenn ich die Nockerln mache, okay?
0: Juhu!
2: Und wenn du daheim das Rezept nachkochen magst, dann schau einfach einmal auf unsere Homepage. Da ist es nämlich drauf, so wie viele andere Mittagessenstipps.
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Ob draußen im Freien oder herinnen im Haus, am Wochenende kannst du jede Menge erleben. Wie wär's, wenn du mal eine Schatzsuche organisierst? Dafür musst du einfach einen kleinen Schatz verstecken, also Süßigkeiten zum Beispiel oder Luftballons oder Aufkleber oder was du halt sonst so hast. Dann malst du eine Karte, die den Weg dorthin verrät. Vielleicht lässt du dir dabei ja auch helfen von einem Erwachsenen. Und dann kannst du deine Freunde einladen und mit ihnen auf Schatzsuche gehen. Das wird bestimmt eine aufregende Sache. Wenn du magst, kannst du uns ja ein Foto davon schicken an radino@meinkinderradio.at. Viel Spaß!

0: schon. Ich habe gerade eine E-Mail bekommen. Wir haben wieder ein Geburtstagskind.
1: Yeah! Schreib auch du, Radino, wenn du Geburtstag hast, eine Mail. radino@meinkinderradio.at.
0: Ich wünsche allen Geburtstagskindern einen dino-starken Tag. Und das nächste Lied ist jetzt nur für euch.

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0: Spiel mit Beule.
1: Zoe ist in ihrem Zimmer und spielt mit ihrer Plüschente Quack-Quack.
0: Quack-Quack und ich hüpfen auf und ab und tanzen rings im Kreis herum. Danke, lieber Herr Quack-Quack.
2: Gern geschehen, Fräulein Zoe.
0: Mal sehen, was Hugo gerade macht. Hugo, wo bist du?
1: Hugo, Zoes Stoffeule, ist von der Kommode gefallen. Hugo liegt nun kopfüber auf dem Boden. Als Zoe ihn entdeckt, hebt sie ihn schnell auf.
0: Hugo! Armer, armer Hugo, du hast dir ja den Kopf gestoßen. Dann muss ich dich ganz schnell verbinden.
1: Zoe legt ihre Stoffeule und ihre Ente auf einem kleinen Tisch ab und holt rasch eine Rolle Toilettenpapier. Sie wickelt es Hugo um den Kopf wie einen Verband und singt dabei.
0: La la la la la, gleich ist das wieder gut. So, was meinst du, Quack-Quack?
2: Gut gemacht, Zoe.
0: Oh.
1: Das Toilettenpapier fällt auf den Boden und kullert direkt vor Finns Füße. Finn ist Zoes bester Freund. Der Junge hebt das Papier auf, rollt es wieder zusammen und legt die Rolle zurück auf den Tisch.
3: Hallo, Zoe.
0: Finn!
2: Finn ist da, hurra!
3: Was macht ihr da?
0: Wir verbinden gerade Hugos Beule. Die meisten Eulen können im Dunkeln gut sehen, aber Hugo nicht. Darum stößt er immer irgendwo gegen.
3: Ich glaube, jetzt geht es ihm schon besser. Er will wieder fliegen.
1: Finn nimmt sich die Eule und hüpft mit ihr durch das Zimmer.
0: Hör auf, Finn! Er hat doch eine Beule.
3: Ich weiß, deshalb will er schnell zu einem Eulenbeulendoktor fliegen.
0: Na gut, wir kommen mit. Zeit für Zoes Zauberschrank.

0: nicht. Wir können Ärzte sein.
1: Nein, heute sind wir Astronauten.
2: Als Zoe den Schrank öffnet, hängt dort ein rosa Astronautenanzug. Finn ist nicht gerade begeistert von der Farbe.
3: Rosa Astronauten?
0: Meine Zauberwelt ist groß. Los, kommt mit, jetzt geht es los.
2: Zoes Zauberschrank erstrahlt in einem goldenen, glitzernden Licht. Und los geht's in Zoes Zauberwelt. Zoe und Finn sind Astronauten und finden sich vor einer großen Rakete wieder. Die beiden kommen aus dem Staunen nicht mehr heraus. Und Herr Quarkquark und Huhugo sind lebendig geworden.
3: Wir fliegen zum Mond.
4: Huhu, Huwer.
3: Wir alle Huhugo.
1: Alle in die Rakete.
5: Da nach oben.
1: Komm schon, Quarkquark.
2: Mit einem Fahrstuhl fahren sie an der Rakete hinauf. Und die ist ganz schön hoch.
5: Nicht nach unten sehen, Zoe.
1: Schon gut, Quarkquark. Ich habe keine Angst.
5: Wirklich nicht?
1: Nein.
2: Oben angekommen, steigen die kleinen Astronauten in die Rakete, setzen sich auf ihre Plätze hin und schnallen sich an.
3: Bereit machen zum Start.
1: Alles klar. Es geht los. 1, 2, 3, 4...
3: Warte, wenn man ins Weltall startet, muss man rückwärts zählen. 5, 4, 3, 2, 1, Zündung!
1: Zündung!
2: Die Rakete hebt ab und bringt die kleinen Astronauten zu einem Abenteuer in den Weltraum. Ihr Ziel ist der Mond. Als Zoe und Finn zufällig aus dem Fenster schauen, sehen sie die schöne blaue Erde.
1: Goldiger Zauberschrank! Die Erde sieht aber groß aus.
3: Riesig.
2: Jetzt fliegen sie langsam auf den Mond zu.
3: Und der Mond sieht winzig klein aus.
1: Ja, aber schon wird er größer, weil wir näher rankommen.
3: Super.
2: Huhugo schaut aus dem Fenster. Aufgeregt macht er Zoe auf etwas ganz Besonderes aufmerksam.
4: Huhu, da!
1: Einen grünen Planeten entdeckt.
3: Im Weltall gibt es keine grünen Planeten.
1: In meinem Weltall schon.
2: Sie umkreisen den grünen Planeten mit ihrer Rakete und fliegen anschließend weiter.
1: Und jetzt fliegen wir zu einem viereckigen Planeten.
3: In deinem Weltall gibt es auch einen viereckigen Planeten?
1: Mhm. Er hat 4 Seiten.
5: Viereckige Planeten mag ich, Zoe.
1: Das ist mein roter Dreiecksplanet. Er hat 3 Seiten.
2: Finn steuert die Rakete auf den roten Planeten zu und fliegt die 3 Seiten nacheinander ab.
3: Wir sind die erste Seite.

0: Hans. Zoe und Quack-Quack steigen aus. Es ist ein komisches Gefühl, auf dem Mond zu spazieren. Alle sind viel leichter und schweben.
1: Hier gibt es fast keine Schwerkraft.
2: Juhu!
1: Hui! Wir können schweben!
3: Flausche Federn, ja stimmt, das macht wirklich Spaß.
0: Auch Finn ist jetzt ausgestiegen. Gemeinsam hüpfen sie über die Mondoberfläche, als würden sie auf einem Trampolin springen.
1: Hier gibt's viel zu entdecken.
3: Autsch!
0: Finn springt ein bisschen zu hoch und stößt mit seinem Helm gegen einen Felsen.
1: Geht es dir gut, Finn?
2: Ich hab mir den Kopf gestoßen.
3: Da hat wohl jemand eine Beule im Helm.
4: Huhu, wer?
2: Ich, Huhuhu. Dummer Felsen. Und ich hab schon aufgepasst, aber ich konnte nicht sehen, weil es hier so dunkel ist.
0: Da fällt Zoes Blick auf die Sterne über ihnen.
1: Die Sterne glitzern nicht sehr hell. Irgendwas stimmt da nicht. Mal sehen, ob wir helfen können.
0: Unsere Astronauten kehren zurück in die Rakete und fliegen wieder in den Weltraum zu den Sternen.

0: Zoe und ihre Freunde steigen mitten im Weltraum aus, um nachzusehen, weshalb die Sterne nicht mehr leuchten.
1: Die Sterne glitzern nicht mehr richtig, weil sie voll Staub sind. Deshalb kann Hugo nichts sehen und stößt sich den Kopf an.
2: Huhu, ja.
1: Putzen wir sie

0: Als alle Sterne geputzt sind, werden die Kinder von vielen funkelnden Glitzersternchen umgeben, die sie in ein goldenes Licht tauchen. Und die Kinder befinden sich wieder in Zoes Zimmer.
1: Wir sind zu Hause!
2: Hurra! Wir haben die Sterne geputzt!
3: Juhu! Wo die Eile kriegt nie mehr eine Weile.
0: Zoes Mutter kommt ins Kinderzimmer.
4: Hat jemand Lust, in den Park zu gehen?
1: Ja, ich!
3: Ich auch! Wir waren gerade im Weltall.
1: Ja, wir waren im Zoe-Weltall.
4: Ach, wirklich?
1: Da haben wir einen runden Planeten gesehen. Und einen viereckigen. Und einen dreieckigen. Und dann haben wir die Sterne geputzt. Die waren staubig. Und jetzt kann Uhuru nachts wieder sehen und stößt sich nicht mehr den Kopf.
4: Oh, da ist Uhuru bestimmt sehr froh.
3: Sollen wir im Park nochmal Astronauten spielen, Zoe?
1: Ich habe noch eine viel bessere Idee.
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4: Am Mikrofon ist der David. Hallo. Kleine Kinder sind echte Bewegungsprofis. Vorschulkinder gehen durchschnittlich etwa 18.000 Schritte am Tag. Viel mehr, als viele Erwachsene denken. Eine internationale Studie mit mehr als 3.500 Kindern in 44 Ländern hat das jetzt herausgefunden. Die Forscherinnen und Forscher haben die Kinder mehrere Tage lang beobachtet und die Schritte gezählt. Dreijährige erreichen im Schnitt etwa 17.500 Schritte, Vierjährige knapp 19.000. Körperliche Aktivität in der frühen Kindheit ist für das Wachstum und eine gesunde Entwicklung ganz wichtig. Also perfekt, dass Kinder in diesem Alter so viel unterwegs sind. Es gibt zwar große Unterschiede zwischen einzelnen Kindern, aber das ist ganz normal. Schmetterlinge sind echte Meister der Täuschung. Die Muster auf den Flügeln vieler Schmetterlinge erschweren das korrekte Einschätzen ihrer Bewegungen. Forscherinnen und Forscher haben das jetzt in Experimenten bewiesen. Sie haben die natürlichen Flügelmuster digital am Computer entfernt und haben sie dann durch einfarbige Flächen ersetzt. Das Ergebnis war eindeutig. Gemusterte Flügel haben eine deutlich stärkere Bewegungsverwirrung erzeugt als einfärbige. Der Schwalbenschwanz, eine Schmetterlingsart, die auch in Österreich heimisch ist, ist besonders beeindruckend. Sein Muster und die spezielle Flügelform wirken als doppelter Schutz. Sie verlangsamen den Schmetterling in der Wahrnehmung des Angreifers und lenken Attacken weg von seinen lebenswichtigen Körperstellen. Ein richtig kluger Trick der Natur. Der schwerste Kürbis Österreichs wiegt 881 Kilogramm und der wurde von einem Niederösterreicher gezüchtet. Friedrich Melker aus dem Bezirk Tulln darf sich ab sofort Staatsmeister im Riesenkürbiszüchten nennen. Das ist eine beeindruckende Leistung, denn sein Kürbis ist um mehr als 150 Kilogramm schwerer als der zweitplatzierte Kürbis. 25 Kürbisse der Sorte Atlantic Giants haben an der offiziellen Wertung teilgenommen. Das Wetter hat den Züchterinnen und Züchtern heuer aber vor besondere Herausforderungen gestellt. Große Hitze, wenig Niederschlag und geringe Feuchtigkeit dürften die Bedingungen für die Giganten erschwert haben. Trotzdem haben die Züchter es geschafft, echte Riesenkürbisse zu züchten. Das waren die aktuellen Meldungen von dieser Stunde. Und jetzt gibt's noch Spannendes aus unserer Kinderredaktion für dich.
5: Hallo, ich bin der Maxi und ich interessiere mich für Astrophysik. Viele Kinder fragen sich, wie unsere Welt eigentlich entstanden ist. Alles begann mit dem Urknall. Davor war das ganze Universum ein kleiner, dichter Ball, kleiner als ein Sandkorn. Irgendwann ist dieser Ball explodiert und Raum und Zeit sind entstanden. Danach wurde das Universum immer größer. Nach und nach bildeten sich Sterne, Planeten und schließlich auch unsere Erde. Das Ganze ist vor 13,8 Milliarden Jahren passiert. Das ist so lange her, dass man es sich gar nicht vorstellen kann. Das Spannende, seitdem wächst das Universum immer weiter.
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0: Ui, Mama, ich glaube, wir sind schon wieder dran.
8: Ganz genau, mein Schatz. Weißt du, was jetzt kommt?
0: Nö, eine Geschichte.
8: Nein, noch nicht. Aber so um halb dann. Jetzt starten wir in eine neue Stunde Spielzeit.
0: Gibt's da wieder einen Spieltipp?
8: Na klar.
0: Juhu! Und jetzt gibt's gleich das erste Lied.

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1: Hallihallo, hier ist der David. Wie die großen Maler mit Pinsel, Leinwand und bunten Acrylfarben malen, das kannst du im Atelier Meißel im 14. Wiener Gemeindebezirk. In der offenen Malwerkstatt zeigt dir jemand, wie das geht und du bekommst viele künstlerische Tipps. Am 17. und 18. Oktober jeweils von 12 Uhr mittags bis 6 am Abend. Die Teilnahme ist kostenlos. Was macht der Kasperl im Herbst am liebsten? Genau, Kürbisse schnitzen. Gemeinsam mit seinem Freund Maxl erlebt er so manches Abenteuer rund um einen gestohlenen Kürbis. Sei beim Theaterstück in der Westfield Shopping City Süd im Bundesland Niederösterreich mit dabei am 21. Oktober. Um 2:30 Uhr nachmittags startet die Bastelstation für alle Kleineren und um 4 Uhr geht's los mit Kasperls neuem Abenteuer. Gemeinsam mit deiner Familie wandern gehen, das kannst du am Nationalfeiertag am 26. Oktober im Bundesland Kärnten. Treffpunkt der geführten Familienwanderung ist der Ortsteil Neusach beim Weißensee um 10:30 am Vormittag. Gemeinsam mit einem Nationalpark-Ranger wanderst du zur Alm hinterm Brunn und erfährst nebenbei viele spannende Dinge über die Tier- und Pflanzenwelt in diesem Gebiet. Die Teilnahme ist kostenlos. Und wenn du auch einen Tipp für eine tolle Kinderveranstaltung hast, dann gib uns doch bitte Bescheid auf www.meinkinderradio.at.
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3: Und jetzt? Weißt du, was jetzt kommt?
2: Coole Musik für coole Kids.
3: Genau. Für alle unsere Geburtstagskinder ein tolles Lied zum Geburtstag.
2: Yeah!
3: Na dann, alles Gute, liebe Freunde.

0: Jeder Tag mit Kindern ist ein Geschenk. Stimmt's, Radino?
1: Oh ja, Mama!
0: Ja, aber was nur wir Mamas und wir Papas wissen, jeder dieser Tage ist auch ganz schön anstrengend.
1: Was? Das stimmt ja gar nicht.
0: Mamas und Papas sollen sich jedenfalls auch wieder mal was Gutes tun. Und das machen wir jetzt auch. Jetzt suche ich mal einen Song raus. So, schauen wir mal. Das, ich glaube, der wird's. Sehr gut. Genau. Das wird jetzt eine zwar kurze, aber dafür umso schönere Auszeit für Mama und Papa.
1: Stopp. Jetzt müssen wir aber wieder mal ein Lied für die Erwachsenen spielen.
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1: Los geht's!

Hallo bei Mein Kinderradio. Wir freuen uns sehr, dass du zuhörst und ich habe wieder einen super lustigen Spieltipp für dich mitgebracht. Ich nenne es das Aschenputtelspiel und geeignet ist es eher für die kleineren Kinder, also so 3-4 Jahre alt. Vielleicht magst du das ja mit deinem Geschwisterchen spielen. Dann hol zuerst einmal 2 Töpfe oder 2 Kübel und dann ganz viele Stücke Plastik und Papier, also zum Beispiel Pappkarton oder Taschentücher, Kopierpapier oder Klopapier oder Papiersackerln, was auch immer dir da einfällt. Und auf der anderen Seite ein paar Plastiksackerln, vielleicht ganz kleine, dünnere und die dickeren, Plastikfolie, Plastikverpackung, was du daheim halt so findest. Da findet man leider eh genug an Plastikzeugs. Dem Kind, dem werden ganz einfach die Augen verbunden und dann geht's los. Es soll jetzt nämlich blind und nur durchs Tasten das Papier vom Plastik unterscheiden und die beiden richtig zuordnen und in die richtigen Kübel reinschmeißen. Natürlich kannst du dir auch irgendwas anderes einfallen lassen, zum Beispiel getrocknete Bohnen und Erbsen. Dann ist es wirklich fast wie beim Aschenputtel. Oder du lass dir irgendwas anderes einfallen. Jedenfalls ist das ein lustiges Spiel, das du vielleicht mit deinem kleinen Geschwisterle mal ausprobieren kannst. Wir wünschen dir viel, viel Spaß dabei und jetzt gibt's wieder Musik für dich.

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0: Mama, ich bin bereit.
1: Das sehe ich. Und was bist du, Radino? Ein einsamer Cowboy mit seinem Teddybärpferd?
0: Aber Mama, ich bin der böse Pirat Wiener Würstchen und das ist mein Papagei.
1: Also ja, jetzt wo du sagst. Das heißt, du bist bereit für die nächste Geschichte hier auf mein Kinderradio?
0: Genau.
1: Zwei Lieder noch, dann geht's
2: Kleine
1: los.
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0: Machbereiter?
1: Plumps, nanu, was war denn das? Kracht da in der Hose was? Liebes Pferdchen, danke schön, du musst jetzt schlafen gehen.
2: Oh, schade. Noch einmal, noch einmal.

0: macht der Reiter plumps.
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4: Das neue Mädchen. Mieke setzt gerade mit Lea ein Katzenpuzzle zusammen, als Dagmar, die Erzieherin, mit dem neuen Mädchen in den Gruppenraum kommt. Das ist Amelie, sie hat heute ihren ersten Tag im Kindergarten, sagt sie. Kümmert ihr euch ein bisschen um sie? Mieke nickt und schaut zu Lea hinüber. Lea nickt auch. Klar machen sie das. Sie kennen sich ja hier im Kindergarten gut aus. Sie können Amelie jede Ecke, jeden Winkel zeigen. Und sie können mit ihr spielen, denn als Neue hat Amelie vielleicht noch keine Freunde. Amelie sieht aus wie ein Vögelchen, das aus dem Nest gefallen ist. Ihre Augen sind gerötet. Ob sie geweint hat? Willst du mit uns zusammen puzzeln? Fragt Mieke. Amelie schaut etwas ratlos und sagt nichts. Unser Puzzle ist zu schwer für sie, sagt Lea. Das stimmt. Amelie ist noch klein und für das Katzenpuzzle muss man schon ein bisschen groß sein. Extra für Amelie holt Mieke also ein anderes Puzzle aus dem Regal, eins mit großen Puzzleteilen aus Holz. Aber Amelie reibt sich nur die Augen und sagt immer noch nichts. Sie will gar nicht puzzeln, meint Lea. Willst du Lego bauen? Fragt Mieke. Puppen spielen? Malen? Amelie hebt die Schultern und lässt sie ratlos wieder sinken. Die kann gar nicht sprechen, vermutet Lea. Aber als Mieke und Lea nachher Tierarzt spielen und ein Teddy kommt in ihre Sprechstunde, der dringend operiert werden muss, da sagt Amelie auf einmal, zu Hause habe ich auch so einen Teddy. Sie kann also doch sprechen. Willst du auch mal operieren? Fragt Mieke. Amelie nickt und Mieke holt noch schnell einen Affen und ein Pferd, damit sie die auch in ihrer Sprechstunde behandeln können. Am nächsten Tag sieht Amelie nicht mehr aus wie ein Vögelchen, das aus dem Nest gefallen ist, sondern einfach nur wie ein ganz normales kleines Mädchen. Sie will mit Mieke und Lea Bauernhof spielen und manchmal lacht sie sogar dabei. Das ist wirklich toll, wie ihr euch um Amelie kümmert, sagt Dagmar und das macht Mieke stolz. Aber am dritten Tag kommt Mieke erst später in den Kindergarten, weil sie zuerst mit Mama zum Kinderarzt muss. Der will wissen, wie groß sie ist und wie viel sie wiegt und ob sie gesund ist und all das dauert natürlich ein bisschen. Deshalb spielen schon alle draußen, als Mieke endlich im Kindergarten ankommt. Und Lea und Amelie sitzen auf den beiden Schaukeln und lachen miteinander. Als sie das sieht und hört, da sticht etwas in Miekes Brust. Richtig doll sticht es. Sie muss erst einmal tief atmen, und dann muss sie schlucken. Dann erst kann sie zu den beiden hingehen.
5: Komm, wir bauen eine Ritterburg im Sand, schlägt sie Lea vor.
6: Nein, antwortet Lea und schwingt sich mit der Schaukel höher.
7: Ich will noch mit Amelie schaukeln.
4: Da sticht es wieder. Noch viel doller als vorher sticht es. Es sticht sogar so doll, dass Mieke zu Amelie gehen und ihre Schaukel anschubsen muss.
7: Nicht so hoch, schreit Amelie.
4: Aber Mieke muss noch viel fester schubsen, bis Amelie anfängt zu weinen und Dagmar angelaufen kommt.
5: »Siehst du denn nicht, dass Amelie gleich von der Schaukel fällt?« schimpft sie.
4: Sie nimmt Mieke an der Hand und setzt sie neben sich auf die Bank, während die anderen Kinder weiterspielen dürfen.
5: »Warum hast du die arme Amelie denn so geärgert?« will Dagmar wissen.
4: Mieke presst nur die Lippen zusammen. Amelie ist überhaupt nicht arm. Die tut nur so. Die tut so, als sei sie ein hilfloses Vögelchen und kaum kümmert man sich ein bisschen um sie, schnappt sie einem die beste Freundin weg. Das ist gemein. Später, als Lea nicht mehr mit Amelie schaukelt und Mieke auch nicht mehr auf der Bank sitzen muss, fragt Lea sie, spielst du mit uns fangen? Aber Mieke will nicht etwas spielen, bei dem die gemeine Amelie auch wieder mitspielt und deshalb faucht sie,
5: nee, fangen spielen ist doch sowas von blöde.
7: Nee, faucht Lea zurück. Du bist sowas von blöde.
4: Sie rennt weg und spielt mit Amelie alleine Fang. Mieke baut stattdessen mit Johannes und Simon die Ritterburg im Sandkasten. Aber immer, wenn sie zu Amelie und Lea hinüberschielt und sieht, wie die beiden zusammen spielen und ohne sie Spaß haben, da sticht es wieder so in ihr.
6: Ihre Ritter stürmen dann jedes Mal besonders wild auf die Burg los und werfen besonders wild die anderen Ritter um.
7: »Du spinnst wohl«,
6: regt sich Johannes auf, als bei einem besonders wilden Kampf die halbe Burg zu Bruch geht.
7: »Du spinnst selber, du Blödi«,
6: schreit Mieke und haut auch noch die andere Hälfte der Burg um.
5: »Ich glaube, heute ist nicht so dein Tag, Mieke«, seufzt Dagmar, was auch immer das heißen mag.
6: Und dann muss Mieke schon wieder neben ihr auf der Bank sitzen. Diesmal bis zum Mittagessen. Das ist eine ganz schön lange Zeit. Während Mieke so auf der Bank sitzt und hin und her rutscht und irgendwann vor lauter Langeweile die Wolken am Himmel anstarrt, rennt Amelie beim Fangenspielen immer um ihre Bank herum. Schließlich stoppt sie und bleibt direkt vor Mieke stehen.
7: »Musst du noch lange hier sitzen?«,
6: fragt sie. Mieke starrt immer noch zu den Wolken hinauf. Eine sieht aus wie ein Dinosaurier.
7: »Zu zweit Fangenspielen ist doof«,
6: sagt Amelie.
5: »Na und?«,
6: knurrt Mieke. »Alleine neben einer Erzieherin auf der Bank sitzen ist auch doof.« Amelie setzt sich neben sie und schaut mit ihr zusammen in den Himmel.
7: »Was guckst du da?«,
6: will sie wissen.
7: »Was ist da oben?«
5: »Wolken sind da oben«,
6: knurrt Mieke.
7: »Ja«, ruft Amelie und strahlt, »da ist eine Dino-Wolke.«
6: Mieke schaut sie von der Seite an. Amelie hüpft vor Freude auf der Bank auf und ab. Im Augenblick sieht sie eigentlich gar nicht so besonders gemein aus.
7: »Wir können ja Wolkenraten machen«,
6: sagt sie.
7: »Ich will auch«,
6: ruft Lea und drängelt sich neben sie. Da müssen sie ganz schön zusammenrutschen, denn nun wird es richtig eng auf der Bank. Aber sie passen gerade so hin, alle drei nebeneinander. Lea rechts, Amelie links und Mieke in der Mitte. Und zu dritt macht ja vielleicht doch alles dreimal so viel Spaß. Teddys operieren, Fangen spielen, Wolken raten oder sogar bis zum Mittagessen.

0: meine Schwimmflügel nicht finden.
1: Deine was? Deine Schwimmflügel? Du hast überhaupt keine Schwimmflügel mehr. Wozu brauchst du denn Schwimmflügel?
0: Ich spiele gerade Baby Dino, der schwimmen geht. Und da brauche ich Schwimmflügel.
1: Was du immer für Ideen hast. Und wohin geht der Baby Dino schwimmen?
0: Na da, ins Schwimmbad. Die blaue Decke am Boden.
1: Stimmt, ein wunderschönes Schwimmbad. Aber weißt du was? Wir haben noch so Schwimmnudeln. Die kannst du ja zum Spielen verwenden, oder?
0: Dino, tolle Idee. Und dann brauche ich noch einen Picknickkorb.
1: Einen Picknickkorb?
0: Ja, mit ganz vielen Keksen. Na, vom Schwimmen werde ich ja immer Dino hungrig, ist doch klar.
1: Na, aufs Essen vergisst du auch nie, oder? Weißt du was? Dann mache ich mir schnell einen Kaffee und wir picknicken zusammen, okay?
0: Ja, juhu, Schwimmen und Picknick, das macht sicher Dino viel Spaß.
1: Und ich mache uns noch Musik dazu.

0: Hallo du.
1: Hallo und schön, dass du da bist.
0: Ich bin doch eh immer da.
1: Ich meine jetzt auch die Kinder zu Hause.
0: Und mich meinst du nicht?
1: Mein Schatz, natürlich ist es schön, dass du da bist, aber wie du selbst schon gesagt hast, bist du ja eh immer da.
0: Naja, immer stimmt ja auch nicht.
1: Radino. Also, ich freue mich sehr, dass du da bist, Radino. Und dass die Kinder zu Hause da sind, das freut mich auch. Besser?
0: Dino, gut. Mich freut's auch. Und was wollten wir eigentlich sagen?
1: Das weiß ich jetzt auch nicht mehr. Du hast mir jetzt komplett durcheinander gebracht.
0: Macht ja nix. Dann spiele ich einfach das nächste Lied.

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1: Servus, ich bin's, der David. Mir ist heute was passiert. Ich bin gestolpert und hingefallen. Dabei habe ich mir meine Jeans am Knie ordentlich zerrissen. Ein richtiges Loch ist drin. Hast du auch schon einmal ein Loch in der Hose gehabt? Zum Glück gibt es ja so lustige Aufnäher, die das Loch verdecken. Ich weiß aber noch was Besseres. Ich werde aus dem Riss in meiner Jeans ein Hosenmonster machen. Dafür brauche ich Nähzeug und ein paar Stoffreste. Das Loch schneide ich jetzt so weit auf, dass es das Maul des Monsters sein könnte. Aus weißem Filz schneide ich ein paar spitze Zähne aus und nähe oder klebe sie von innen an den Rand des Monstermauls. Dann nehme ich ein rotes Stoffstück und lege es hinter das Loch. Rundherum festnähen. Und dann kommen noch zwei Augen. Die mache ich aus größeren weißen Stoffscheiben und kleineren schwarzen, die ich aufeinander klebe. Die Augen befestige ich dann mit ein paar Nadelstichen über dem Maul. Mein Hosenmonster sieht echt lustig aus und meine Jeans sind dadurch einzigartig geworden.
0: 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Jetzt wieder ein Klassiker der Musikgeschichte. Rote Lippen soll man küssen. Hier kommt die Auszeit für Oma und Opa. Eben ein Lied, das ich mit der Oma immer ganz laut mitsinge.
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9: Ein Zauberwort, eine furchtlose Schwester und ein lebendiges Abenteuer erwarten dich in der Bühne im Hof in St. Pölten in Niederösterreich. Beim Theaterstück Die Sache mit dem Gruselwusel. Gruselfurz Wuselpups. Das ist das Zauberwort, das eine selbstgebastelte Gespensterpuppe lebendig macht. Der eher ängstliche Yoshi wollte damit eigentlich nur seiner Schwester Mitzi einen Riesenschrecken einjagen, weil die sich vor gar nichts gruseln will. Die bekannte Geschichte von Christine Nöstlinger erzählt etwas sehr Wichtiges, wie man mit seinen Ängsten umgeht und Herausforderungen meistert. Denn plötzlich muss sich Yoshi um ein Gruselwusel-Baby kümmern. Was so ein Gruselwusel wohl am liebsten ist? Ein Theaterzauber mit viel Mut und Humor für alle ab 4 Jahren. Da wird gewuselt, gestaunt und gelacht. Am Mittwoch, den 21. und Donnerstag, den 22. Oktober um 4 Uhr am Nachmittag in der Bühne im Hof. Mit etwas Glück kannst du Tickets für die Vorstellung am 21. Oktober gewinnen. Geh mit einem Erwachsenen auf meinkinderradio.at und füll das Gewinnspielformular aus. Die Sache mit dem Gruselwusel von Christine Nöstlinger, eine Produktion des Landestheaters Niederösterreich in der Bühne im Hof St. Pölten. Infos und Karten findest du auf www.landestheater.net.
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10: Hallo, hier ist der David und jetzt kommen wieder die Nachrichten von dieser Stunde.
11: In der Stadt Salzburg haben sich am Samstag hunderte Dackel und ihre Besitzerinnen und Besitzer zur ersten Salzburger Dackelparade getroffen. Die Sausage Dogs sind gemeinsam vom Nonntal bis zum Schloss Hellbrunn gezogen. Die Veranstalter sind von der großen Teilnehmerzahl überrascht. Hans Hörl vom Salzburger Dackeltreff hat eigentlich mit 30 Hunden gerechnet. Geworden sind es dann einige hundert. Die Dackel sind von überall hergekommen, teilweise aus Oberösterreich, aus Wien, sogar aus der deutschen Stadt München. Diese Parade zeigt, wie beliebt die kurzbeinigen Hunde sind und wie gerne ihre Besitzerinnen und Besitzer zusammenkommen, um ihre flauschigen Freunde zu zeigen. Am 10. Oktober findet jedes Jahr der Welthundetag statt. Ein Tag, um unsere vierbeinigen Freunde zu feiern. Hunde helfen den Menschen in vielen Bereichen, zum Beispiel als Blindenhund, Wachhund, Rettungshund oder einfach als Gesellschafter und geliebtes Haustier. Hunde können Drogen aufspüren, Menschen in Notlagen retten und geben ihren Besitzerinnen und Besitzern jeden Tag viel Liebe. Viele Menschen nutzen diesen Tag, um ihre Hunde besonders zu verwöhnen, sei es mit einer langen Streicheleinheit, einem neuen Spielzeug oder einer leckeren Mahlzeit. Der Welthundetag erinnert uns daran, wie wichtig Hunde für viele Menschen sind und wie sehr sie Teil unserer Familie werden können. In Südamerika leben die lautesten Vögel der Welt. Mit ihren Rufen können sie sogar Kettensägen übertönen. Der Nacktkehl-Glockenvogel und der Rotfußerriemer erreichen bei Messungen in Brasilien mehr als 120 Dezibel. Das ist lauter als eine laufende Kettensäge oder ein Presslufthammer. Der Nacktkehl-Glockenvogel stößt metallische Schreie aus. Der Ruf des Rotfußerriemer wird als lautes Jaulen beschrieben. Forscherinnen und Forscher der University of Massachusetts haben die Lautstärke von 123 Vogelarten untersucht. Bei 113 dieser Arten ist der Schallpegel, also die Lautstärke, zum ersten Mal überhaupt erfasst worden. Die Unterschiede sind riesig. Ein Kolibri zum Beispiel, der kommt nur auf 64 Dezibel, ungefähr die Lautstärke eines normalen Gesprächs.
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0: Schön, dass du wieder bei Radino Sprachschatz dabei bist. Heute machen wir uns eine schöne bunte Zeit. Genau, es geht um Farben. Wir hören uns Farben auf Englisch an. Englisch kennst du ja vielleicht schon aus Liedern oder aus der Schule. Also los geht's. Wir starten mit einer Farbe, die du sicher kennst, Rot. Auf Englisch heißt das Red. Red, wie ein Herz oder wie ein Feuerwehrauto. Dann kommt Blau. Auf Englisch heißt diese Farbe Blue. Blue wie der Himmel oder wie ein tiefes Meer. Sag mal, Blue. Jetzt wird's sonnig, Gelb. Auf Englisch heißt das Yellow. Yellow, wie ein Vanilleeis oder wie ein Smiley. Sprich mit, Yellow. Und jetzt kommt eine besonders spannende Farbe, Pink. Das Wort Pink gibt es auch bei uns, aber bei uns hat es eine kleine Besonderheit. Bei uns sagen Kinder oft, das ist rosa für die hellere Variante und das ist Pink für die kräftigere Farbe. Im Englischen gibt's dafür aber nur ein Wort, Pink. Egal ob hell oder kräftig, es bleibt Pink. Sag's mal laut, Pink. Jetzt machen wir eine kleine Mitmachrunde. Du hörst das deutsche Wort im Radio und sagst das Englische laut, falls du es dir gemerkt hast, okay? Also, Rot. Genau, Red ist die richtige Antwort. Blau. Blue, ja, das stimmt. Gelb. Yellow, ganz genau. Und ein Wort lernen wir jetzt noch dazu. Green. Das klingt ähnlich wie das deutsche Wort. Genau. Green bedeutet grün. Schau dich später mal in deinem Zimmer um und such etwas Rotes, etwas Blaues, etwas Gelbes, etwas Pinkes und etwas Grünes. Vielleicht kannst du sogar jemandem in deiner Familie sagen, Look, this is red oder this is blue. Also, das ist rot oder das ist blau. So macht Sprachenlernen richtig Spaß. Das war Radino Sprachschatz. Tschüss, bye bye, bis morgen wieder um 1:45.
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8: Hallo und willkommen in Radinos Spielzeit. Ja, Nachmittag heißt die Sendung bei uns auf mein Kinderradio Radinos Spielzeit, obwohl der eigentlich den ganzen Tag lang spielt. Aber in der kommenden Stunde gibt's bei uns auch einen Spieltipp, tolle Songs und Tipps und natürlich auch eine Geschichte. Viel Spaß!

0: Jetzt brauche ich aber eine kurze Tanzpause. Mit so einem Dino-Fell, da wird einem nämlich ganz schön warm. Mir fällt ja gerade ein, dass ich dir da ja noch was sagen wollte. Es schicken uns schon so viele Kinder dinotastische Veranstaltungen. Und wenn du auch was weißt, wo was super Dino-Tolles passiert, dann geh doch mit Mama oder Papa auf meinkinderradio.at. Ja, und gib uns Bescheid. Gleich spiele ich dir übrigens noch ein dinotastisches Lied bei uns.
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2: Hallo, hallo, hier ist die Ines. Lesen lässt Abenteuer im Kopf entstehen. Tauche ab dem 15. Oktober in die faszinierende Welt der Bücher und Geschichten ein, wenn die Arbeiterkammer Linz im Bundesland Oberösterreich zu den Kinder- und Jugendbuchtagen einlädt. Bei freiem Eintritt lesen Autorinnen und Autorinnen vor und eine große Buchausstellung erwartet dich. Das genaue Programm gibt's online auf wissensturm.linz.at. Die Kraft des Wassers, seine Bedeutung für unser Leben und wie es die Landschaft und Menschen beeinflusst. All das kannst du vom 15. bis 25. Oktober im Bundesland Steiermark erleben. In der Stadt Bad Radkersburg und der angrenzenden Stadt Gornja Radgona im Land Slowenien findet ein einzigartiges Lichtkunstfestival statt. Bei freiem Eintritt werden dir ab 6 Uhr am Abend Kunst, Natur und Wissenschaft ganz neu gezeigt. Alle Infos am besten online nachlesen auf www.waterandlight.at. Wie die großen Maler mit Pinsel, Leinwand und bunten Acrylfarben malen, das kannst du im Atelier Meisel im 14. Wiener Gemeindebezirk. In der offenen Malwerkstatt zeigt dir jemand, wie das geht. Und du bekommst viele künstlerische Tipps am 17. und 18. Oktober, jeweils von 12 Uhr mittags bis 6 am Abend. Die Teilnahme ist kostenlos. Und wenn auch du eine dinotastische Veranstaltung weißt, füll gerne dafür das Formular aus, online auf www.meinkinderradio.at.
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0: So, jetzt gibt's mal ein Lied nur für Mama und Papa.
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1: Hallo bei uns auf Mein Kinderradio. Heute hast du sicher ein bisschen Zeit, etwas zu unternehmen, oder? Ich hätte da einen Tipp für dich. Das kann man eigentlich bei fast jedem Wetter machen. Es heißt Sightseeing. Kennst du den Begriff? Der kommt aus dem Englischen und bedeutet, dass man sich eine fremde Stadt anschaut. Also, wenn du zum Beispiel mit deinen Eltern nach Paris in Frankreich reisen würdest, dann würdest du dir dort ganz bestimmt die Sehenswürdigkeiten anschauen und viele spannende Dinge entdecken. Dafür musst du aber gar nicht nach Paris reisen. Das kannst du auch in der nächstgrößten Stadt bei dir in der Nähe machen. Also in Wien zum Beispiel oder in Graz oder in Salzburg oder in München oder wo auch immer du daheim bist. Schnapp dir einfach deine Eltern und einen Reiseführer, also keinen lebendigen Reiseführer, sondern ein Buch natürlich. Es gibt sogar spezielle Reiseführer für Kinder. Die führen dich zu besonders spannenden Orten in deiner Stadt. Ja, und dann geht's schon los. Schau dir deine Stadt so an, als wärst du hier auf Urlaub. Du wirst überrascht sein, wie toll das geht. Am besten du nimmst noch eine Jause mit für ein gemütliches Picknick oder, wenn das Wetter dafür nicht passt, dann geht ihr ganz einfach irgendwo essen, weil das macht man sonst ja auch nicht jeden Tag. Du wirst sehen, das wird ein ganz besonders aufregender Tag. Schlag das einmal deinen Eltern vor. Ja, und jetzt habe ich wieder Musik für dich.

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3: Der alte Hektor. In einer mittelgroßen Stadt, nicht so groß wie die ganz großen Städte, aber auch nicht so klein wie die ganz kleinen Städte, gab es eine Brauerei. In dieser Brauerei war noch vieles wie früher, als der Vater und vor dem Vater der Großvater des Braumeisters Bier gebraut hatte. Auch einen alten Gaul gab es noch in der Brauerei, und das war Hektor. Hektors Augen waren schon müde, seine Ohren fast taub, aber mit seinen kräftigen Beinen zog er noch immer den Wagen mit den vollen Bierfässern durch die Stadt. Gabi und ihr kleiner Bruder Tim gingen oft nach der Schule bei der Brauerei vorbei, wo Hektor vor der Lagerhalle stand. Er freute sich, wenn die Kinder kamen, und schnupperte an ihren Haaren und ihren Händen, und das kitzelte. Gabi und Tim gaben ihm dann meistens den Apfel, den Mama ihnen für die Schule eingepackt hatte. Aber das war ein Geheimnis. Denn sicher würde es Mama nicht so gut gefallen, dass die ganzen Vitamine in Hektors Bauch landeten. Eines Tages, und obwohl es in Strömen regnete, stand der Braumeister bei Hektor, als Gabi und Tim zur Brauerei kamen. Immer wieder schüttelte er den Kopf. Er schien mit Hektor zu reden. Hektors Mähne hing nass und strähnig an dem kräftigen Hals. Der Braumeister kannte die Kinder vom Sehen und wusste, dass sie Hektor mochten, deshalb grüßte er sie und erzählte ihnen, was ihn bedrückte.
4: Hektor ist alt geworden. Ich kann ihn nicht länger behalten. Er schafft die Arbeit nicht und es würde ihm auch nicht länger gut gehen hier. Ich werde ihn aufgeben müssen.
3: Die Kinder ließen die Köpfe hängen.
5: Wo kommt Hektor denn hin? Können wir ihn da immer noch besuchen kommen?
3: Der Braumeister druckste herum. Er schien nicht recht zu wissen, was er sagen sollte.
4: Naja, ich denke nicht,
3: brachte er schließlich heraus und sah dabei so aus, als würde er gleich anfangen zu weinen.
4: Wahrscheinlich wird er nächste Woche abgeholt und dann weggebracht.
3: Zu Hause beim Mittagessen rührten Gabi und Tim lustlos in ihrer Suppe und redeten kein Wort.
5: »Kinder, was ist denn los mit euch?«
3: fragte Mama.
5: »Der alte Hektor, er kann nicht mehr richtig arbeiten, und deshalb bringen sie ihn fort und wir können ihn nie mehr besuchen.«
3: Gabi brach in Tränen aus, und auch Tim weinte. Mama nahm sie in den Arm.
5: »Das ist aber traurig«, sagte sie und streichelte ihnen den Rücken.
3: »Ich war auch ab und zu bei Hektor, als ich noch ein Kind war, wisst ihr? Damals habe ich ja bei Oma und Opa auf dem Hof.« Sie stockte und sprang auf.
5: »Wartet hier«, rief sie, »ich muss ein paar Dinge klären.«
3: Schon war sie am Telefon und schloss die Wohnzimmertür hinter sich. Gabi und Tim blieben in der Küche und schnieften noch etwas vor sich hin. Am nächsten Tag gingen sie mit schwerem Herzen zur Brauerei, um Hektor Lebewohl zu sagen. Aber was war das? Da stand ja Mama und redete mit dem Braumeister. Als sie die Kinder sah, winkte sie ihnen fröhlich zu. Was war denn jetzt los?
5: »Kinder, Hektor kommt zu Oma und Opa«,
3: rief ihnen Mama entgegen. Und das war wohl das Schönste, was Gabi und Tim in ihrem Leben gehört hatten.
5: »Wir haben schon alles ausgemacht. Opa kommt später mit dem Auto und leiht sich einen Pferdeanhänger. Dann bringt er Hektor auf den Hof.«
3: Der Braumeister nickte. »Den Brauereiwagen brauche ich übrigens auch nicht mehr«, sagte er. »Ich werde wohl einen Tanklaster kaufen müssen.«
5: Den Wagen bauten Oma und Opa später um. Er bekam viele kleine Bänke. Und wenn in den Ferien und am Wochenende die Kinder aus der Stadt mit Bussen aufs Land fuhren, dann zog Hektor den ganzen Wagen voller Kinder. Das klappte prima. Denn Kinder sind ja nicht so schwer wie volle Bierfässer.
3: Sie fuhren über die Feldwege und Hektor beschnupperte alle Fahrgäste, die ihn mit Äpfeln fütterten.

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0: Oh, schau Mama, ich habe schon wieder eine neue Nachricht auf meine Pinnwand bekommen.
1: Das ist ja toll, die werden ja immer mehr.
0: Und das freut mich so. Du da vom Radio, kennst du eigentlich schon meine Pinnwand auf www.meinkinderradio.at? Da können mir alle meine Freundinnen und Freunde ganz liebe Nachrichten hinterlassen. Und ich lese mir dann wirklich alle durch und schreibe natürlich auch zurück. Jetzt müssen wir eh mal schauen, wer geschrieben hat.
1: Das machen wir und am besten du startest vorher noch ein Lied.
0: Oh ja, das mache ich.

Hallihallo, ich hoffe, du musst heute nicht lernen oder üben oder sonst irgendwas, sondern kannst das ganze Wochenende genießen. Wir tun das und wir haben viel Spaß dabei. Radino sucht heute ganz besonders lustige Lieder aus, finde ich. Was meinst du? Ah, er startet schon das nächste.

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6: Hallihallo, am Mikrofon begrüßt dich der David. Die innere Uhr braucht Morgenlicht. Und dadurch, dass am 25. Oktober wieder die Uhren auf die Winterzeit umgestellt werden, wird wieder mal darüber diskutiert, ob die Sommerzeit oder die Winterzeit sinnvoller ist. Wissenschaftlerinnen und Wissenschaftler haben herausgefunden, dass eine dauerhafte Winterzeit gesünder für uns ist als eine dauerhafte Sommerzeit. Das Morgenlicht hilft unserem Körper, seine innere Uhr richtig einzustellen und verbessert den Schlaf und die Stimmung. Viele Menschen wünschen sich eigentlich eine dauerhafte Sommerzeit wegen der langen hellen Abende. Das ist auch verständlich, denn es gefällt den Menschen, wenn es nach der Schule und der Arbeit noch lange hell ist. Aber Forscherinnen und Forscher haben gemerkt, dass eine später aufgehende Sonne dazu führt, dass man weniger schlafen kann und die Schulleistungen sinken. Ein großes Forscherteam aus Kanada hat viele wissenschaftliche Studien analysiert und die Ergebnisse gerade veröffentlicht. Dein großer Gartenbaum könnte zum Weihnachtsstar werden. Die Stadt Dornbirn sucht gerade Nadelbäume für die Weihnachtszeit und wer einen störenden Baum im Garten stehen hat, kann ihn einfach spenden. Wenn der Baum im Garten zu groß geworden ist, zu viel Schatten wirft oder einfach störend im Weg steht, hat er jetzt eine zweite Chance. Der Forstbetrieb Dornbirn kümmert sich um die Fällung und den Transport und das kostet keinen Cent. Die gespendeten Bäume werden im Dezember vor Kirchen auf öffentlichen Plätzen und bei wichtigen Gebäuden in Dornbirn im Bundesland Vorarlberg aufgestellt und bringen festliche Weihnachtsstimmung in die Stadt. Der Baum muss aber mindestens 10 Meter hoch sein und schön gewachsen sein, damit er sich für einen der Weihnachtsstandorte eignet. Jedes Jahr braucht die Stadt rund 15 bis 20 Bäume. Wer einen hat, kann sich einfach beim Forstbetrieb der Stadt Dornbirn melden. Auf dem Saturnmond mit dem Namen Enceladus herrscht eisige Kälte und kaum Sauerstoff. Und trotzdem könnte dort Leben existieren. Forscherinnen und Forscher der Ludwig-Maximilians-Universität München in unserem Nachbarland Deutschland haben im Labor die Bedingungen auf dem Meeresboden des Mondes nachgebildet und eine überraschende Entdeckung gemacht. Bestimmte Mikroorganismen könnten dort überleben. Unter der eisigen Kruste des Mondes verbirgt sich ein Ozean, dessen Wasser so ätzend ist wie Rohrreiniger. Die Studie beweist also nicht, dass es Leben auf Enceladus gibt, aber sie zeigt, dass wesentliche geochemische Merkmale dort eine der ältesten Stoffwechselformen des Lebens ermöglichen könnten. Die Europäische Weltraumorganisation plant für das Jahr 2042 eine Mission, um Proben aus den Wasserfontänen des Mondes zu nehmen.
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9: Hallo, hier ist wieder die Anna. Heute reden wir über die flinken Flitzer, mit denen Erwachsene in der Stadt unterwegs sind. Die E-Scooter. Eigentlich sehen E-Scooter ja aus wie dein Tretroller zu Hause. Sie sind aber viel schneller. Sie haben nämlich einen Motor eingebaut, der die Rollen antreibt. Da muss man gar nicht mehr selbst treten. Die E-Scooter sausen so mit bis zu 25 Kilometern pro Stunde an dir vorbei. Das ist fast so schnell wie ein Moped. Und dabei kann im Straßenverkehr natürlich viel passieren. Helmi, welche Regel ist denn für die Kinder da am wichtigsten?
8: Ganz einfach. Bitte steig niemals bei jemandem auf den E-Scooter auf. Das ist streng verboten und wirklich gefährlich.
9: Und das gilt wirklich immer. Auch wenn es nur ein ganz kurzes Stück Weg ist oder ihr nur für eine Minute zu zweit fahren wollt. Tu es bitte nicht. Ein E-Scooter ist nur für eine Person gebaut. Wenn du dich da hinten oder auch vorne draufstellst, gerät der Scooter leicht aus dem Gleichgewicht. Ihr könnt dann beide ganz schlimm stürzen und euch wehtun. Also, ein E-Scooter ist kein Taxi für zwei. Du sagst einfach immer nein. Und mir ist noch etwas aufgefallen. Wenn Erwachsene mit diesen Scootern fahren, vergessen sie oft auf ihren eigenen Schutz. Stell dir vor, von 10 Erwachsenen auf einem E-Scooter trägt nur einer einen Helm. Also 10%, sagt man da. Dabei wäre der Schutzhelm ja so wichtig.
8: Ganz richtig. Ohne Helm ist es viel zu gefährlich. Ich habe meinen Helm auch immer auf, wenn ich unterwegs bin.
9: Ja, das stimmt. Also mach's wie Helmi und erinnere die Großen daran, ihre Köpfe zu schützen. Und du gehst statt mit dem E-Scooter mitzufahren, lieber zu Fuß. Stimmt's, Helmi?
8: Ja, genau, denn sicher ist sicher.
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0: Und schon wieder starten wir in eine neue Stunde Radinos Spielzeit. Weißt du nicht, was du spielen könntest? Na, wie wär's mit Einkaufen oder Schule oder Türme bauen oder mit dem Zug fahren oder vielleicht müssen deine Stofftiere auch wieder mal zum Arzt. Vielleicht haben wir diese Stunde ja noch ein paar andere Tipps für dich. Viel Spaß!

0: Hessen ist so wichtig auf Tour. Aber es sollte auch schmecken. Heute hat uns der Konzertveranstalter nur pappige, labbrige und schon fast verwelkte Brötchen hingestellt. Wer will denn sowas? Eine Frechheit ist das. Wie soll man denn da gut spielen? Manchmal frage ich mich, ob Orchestermusiker wohl besseres Essen bekommen.
1: Und jetzt wünschen wir

0: Mama?
1: Ja, mein Schatz?
0: Du, mein Kinderradio ist ja das einzige Radio für Kinder in Wien, oder?
1: Ja, genau.
0: Aber wenn manche Mamas und Papas nicht mein Kinderradio einschalten, dann haben die Kinder ja gar keine Kindermusik.
1: Naja, da gibt's natürlich CDs, aber da gibt's halt immer die gleichen Lieder und die gleichen Geschichten. Und halt auch keine Kindernachrichten und keine Kindertipps und so.
0: Und was hören die dann im anderen Radio?
1: Ja, Musik für Erwachsene.
0: Voll Urdino langweilig.
1: Da hast du recht, Radino. Zwischendurch ein Song für die Großen, das ist schon nett. Aber dir beim Rumhüpfen zuzuschauen und beim Singen zuzuhören, das macht einfach viel zu viel Spaß.
0: Mama, weißt du was? Ich spiele dir jetzt ein Lied für Mamas und Papas. Und dann hüpfe ich weiter, okay?
1: Das ist eine Spitzenidee, Radino.
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0: Dino-tastische Lieder den ganzen Tag.
2: Richtig, und jetzt gibt's wieder ein Lied für Mama und Papa.
0: Die Auszeit für Mama und Papa. Los geht's.

Hallo, ich bin's, Radino. Ich hab wieder mal Lust auf einen kleinen Streich. Aber mir fällt keiner ein. Zahnpasta auf die Türklinke, das habe ich schon so oft gemacht, dass sich keiner mehr schreckt. Hast du vielleicht eine Idee? Hast du schon mal jemanden einen Streich gespielt? Dann schreib mir das doch bitte an radino@meinkinderradio.at. Juhu!

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1: Wenn es draußen schön ist, gibt's tausend verschiedene Sachen, die man im Freien unternehmen kann. Wenn es regnet, gibt's aber auch lustige Spiele für draußen. Ich bin die Josie und ich zeig dir heute, wie du bei Regen einen kleinen Wettbewerb machen kannst. Das Spiel heißt der große Pfützenweitsprung. Für eine Pfütze gibt es ja viele lustige Begriffe. In Deutschland sagt man Pfütze, in Österreich sagt man Lacke und in der Schweiz sagt man oft Gunte. Such dir auf jeden Fall so eine Regenlacke aus und schätze zuerst, wie weit kannst du springen, ohne hineinzusteigen? Und dann geht's los. Spring mit beiden Beinen ab und versuche, auf der anderen Seite zu landen. Du kannst die Pfütze jedes Mal ein bisschen größer wählen oder du markierst mit einem Stock, wie weit du gesprungen bist. Und wenn du doch mitten in der Pfütze landest, dann hast du eben nicht verloren, sondern einen ziemlich guten Grund, deine Gummistiefel anzuziehen. Aber wichtig, such dir eine ungefährliche, flache Pfütze und spring nicht in der Nähe von Straßen oder auf rutschigem Untergrund. Also, Gummistiefel anziehen und los geht's mit dem Pfützenweitsprung.
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Hallo du, ich bin's Radino, dein Radio-Dino auf mein Kinderradio. Ich verspreche dir immer, dass es bei uns ganz viele Kinderlieder und ganz viele Geschichten gibt. Und da gebe ich auch mein Dino-Ehrenwort drauf. Gleich habe ich wieder eine Geschichte für dich. Und jetzt gibt's noch Musik. Voll Dino-cool, oder?

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0: Lalis Entführung. Mowgli, Bagheera und Baloo lagen auf einer Lichtung im Dschungel. Während der Panther schlief, schauten Mowgli und Baloo zu den Wolken am Himmel.
1: Sieh dir mal diese Wolke da hinten an, Mowgli. Erinnert sie dich an jemanden?
2: Welche Wolke?
3: Ah, ja, ich weiß schon.
2: Das ist Ka.
0: Nach einer Weile versuchte Mowgli, Bagheera zu wecken.
3: Bagheera, wach auf. Sag mir, wen du an diesen Wolken erkennst.
4: Was ist los?
3: Sieh mal da.
0: Ein großer Vogel flog über ihre Köpfe hinweg.
3: Was war das denn?
1: Das war Chil.
3: Chil? Der Brahminwal?
1: Der größte und auch mächtigste Vogel im ganzen Dschungel. Offenbar ist er wütend.
4: Ich glaube, er hat irgendwas festgehalten. Hast du erkennen können, was es war, Baloo?
1: Vermutlich sein Fressen. Er ist stark genug, um alles davon zu tragen. Seine Klauen sind so groß.
3: Hey, genau wie deine Tatze.
1: Hä? Oh.
0: Mowgli hatte die Umrisse des Greifvogels auf die Erde gemalt und Baloo war mitten auf die Zeichnung getrampelt.
1: Entschuldige.
3: Also ich verstehe das nicht. Ist Chil jetzt unser Freund oder nicht?
1: Das kommt drauf an, Mowgli. Und denk immer daran, solltest du Chil begegnen, dann hast du nur eine Chance. Du musst den Merksatz benutzen.
3: Was für ein Merksatz?
1: Nun ja, alle Tiere haben eine eigene Sprache.
3: Bring sie mir bei.
1: Das ist ganz einfach. Wenn du den Brahminenwal triffst, dann musst du dich ganz aufrichten. Etwa so?
0: Während Baloo sprach, rannte Bala auf die Lichtung zu. Er hatte sie fast erreicht.
1: Du blickst dem Vogel direkt ins Auge und sagst laut und deutlich:

0: versucht, sie nicht aus den Augen zu verlieren. Aber mit jedem Flügelschlag hat der große Vogel meine Schwester weiter davongetragen.
1: Er hat sie wahrscheinlich in sein Nest gebracht.
0: Weißt du, wo das ist, Baloo?
1: Jenseits des Ratsfelsens, hoch oben am Klippenrand.
2: Du meinst, wir müssen darauf klettern?
1: Was mich beunruhigt, ist das, was wir finden, wenn wir dorthin gelangen.
3: Jetzt kommt schon! Worauf wartet ihr denn alle noch?
1: Nein! Mowgli, du bringst Bala zurück zu seiner Höhle. Raksha und Daruka müssen von dem Unglück erfahren.
3: Nein!
0: Bitte. Aber ich will meine Schwester wiederfinden!
1: Tut mir leid, es ist viel zu gefährlich. Außerdem ist Bala völlig erschöpft. Geht beide zurück zur Wolfshöhle. Na los!
3: Komm mit, Bala.
0: Ihr werdet sie finden, oder?
1: Wir tun, was wir können, Bala.
4: Mowgli und Bala hatten sich auf den Rückweg zur Wolfshöhle begeben. Mowgli beruhigte Bala wegen seiner Schwester.
3: Ihr passiert schon nichts. Nur keine Sorge. Baloo und Bagheera werden es diesem Vogel zeigen.
0: Ich wünschte, ich wäre davon auch so überzeugt, Mowgli.
4: Sie kamen an den Fluss.
0: Hier ist die Stelle. Hier hat er sie sich geschnappt.
3: Keine Angst, Bala. Hier ist es jetzt ungefährlich. Trink ein paar Schlucke. Sollte ich diesem Vogel jemals begegnen, erteile ich ihm eine Lektion, die er nie wieder vergessen wird. Ich verbiege ihm den Schnabel und rupfe ihm die Federn raus. Und dann...
4: Plötzlich kam Sheel im Sturzflug heran und packte Mowgli mit seinen Klauen. Der Junge schrie, aber der Vogel flog mit ihm davon. Bala nahm unten die Verfolgung auf. Als der Vogel Mowgli tatsächlich freigab, stürzte der Junge in die Tiefe. Gerade noch rechtzeitig kam Sheel herangerauscht und Mowgli landete sicher auf seinem Rücken.
3: Na gut, du musst mich nicht loslassen. Nur pass auf die Bäume.
4: Bala, der den beiden bisher gefolgt war, musste aufgeben, denn nun flogen sie außer Sichtweite. Der Wolf fing laut an zu heulen. Baloo und Bagheera hörten das.
1: Oh, das Geheul gefällt mir gar nicht.
2: Das ist Bala. Irgendwas stimmt nicht. Oh. Was?
4: Da vernahmen sie plötzlich über sich einen Flügelschlag. Als sie hochblickten, sahen sie, wie Sheel mit Mowgli davonflog.
1: Bagheera, sieh mal! Er hat Mowgli!
2: Nein, warte! Mowgli wird nichts passieren. Du hast ihm doch den Nagsatz beigebracht.
1: Oh, hab ich das? Oh.
2: Was? Stimmt das etwa nicht?
1: Doch schon. Ich glaube, ich hab's nicht getan.
2: Dann bin ich jetzt dran.
4: Und schon rannte Bagheera los, denn Mowgli musste unbedingt erfahren, wie der Nagsatz hieß. Damit der Junge ihn hören konnte, kletterte der Panda auf einen Baum. Dann rief er Mowgli laut zu.
2: Wir sind eines Blutes. Du und ich.
3: Der Nagsatz.
5: Bagheera, nochmal. Sag ihn mir nochmal.
2: Wir sind eines Blutes. Du und ich. Wir sind eines! Er hat mich gehört. Das muss er einfach.
4: In der Zwischenzeit rannte Bala zur Wolfshöhle. Seine Mutter hatte sich schon große Sorgen um die Kinder gemacht.
0: Bala, was ist? Es geht um Lali und Mowgli.
4: Es dauerte nicht lange und Sheel hatte sein Nest erreicht. Es lag hoch oben auf einem Felsen. Der Vogel ließ Mowgli los und der plumpste in das Nest. Mowgli richtete sich auf.
3: Lali?
4: Er hoffte, er würde Lali irgendwo sehen. Aber sie war nicht da.
3: Wenn du meine Schwester etwas getan hast, dann verbieg ich dir deinen Schnabel und rupf dir die Federn einzeln raus.
4: Inzwischen waren Baloo und Bagheera die Felswand hochgeklettert, die zu Sheels Nest führte. Aber sie hatten noch ein ganzes Stück vor sich, bis sie oben ankommen würden.
1: Vorsicht! Das ist steiler, als ich gedacht habe.
2: Wir sind schon so weit, Baloo. Wir schaffen es auch bis ganz nach oben.
4: Unterdessen trat Mowgli Sheel mutig entgegen.
3: Ich hab keine Angst, Sheel. Für meine Schwester warst du vielleicht zu stark, aber mir hat man den Merksatz beigebracht. Augenblick, wie war das? Du und ich, wir sind gute Freunde. Nee. Nein, das waren nicht die Worte. Wir sind wie Brüder, Blutbrüder. Wir sind ein Bruder. Ein Blut. Wir sind eines Blutes, du und ich.
4: Der Vogel schien ihn verstanden zu haben, denn er schlug mit seinen Flügeln. Plötzlich tauchte Lali hinter einer Ecke auf. Sie freute sich, Mowgli zu sehen.

0: Ich kann es noch gar nicht richtig glauben. Ich habe mich dort in der Höhle versteckt und auf einmal hörte ich deine Stimme.
1: Nun sprach Chil zu ihnen.
2: Ihr habt nichts zu befürchten, keiner von euch. Ich habe euch nicht hergebracht, um euch zu fressen.
3: Und warum hast du uns dann hergebracht, Chil?
2: Keine Zeit für Erklärungen. Eine Gefahr droht bei der Wolfshöhle.
3: Dann fliege ich mit dir dorthin.
2: Nein, Menschenjunge.
3: Chil, die Wölfe sind meine Familie. Vergiss nicht, wir sind auch eines Blutes.
1: Der Vogel nickte zustimmend und Mowgli setzte sich auf seinen Rücken.
3: Lali, warte hier.
0: Mowgli, sei vorsichtig.
1: Bagheera und Baloo hatten die Spitze des Felsens fast erreicht.
4: Gleich haben wir es. Wir sind so gut wie oben. Fall bloß nicht runter, Baloo.
1: Lali staunte, als sie auf einmal Bagheeras Kopf sah.
3: Bagheera!
4: Lali, du bist unversehrt. Aber wo ist Mowgli?
0: Ihm geht es auch gut.
4: Oh, Baloo, sieh dir das an.
5: Das werde ich, aber vorher nimm deinen Fuß aus meinem Auge.
1: Die Wölfin erzählte Baloo und Bagheera, was sich auf dem Felsen abgespielt hatte.
5: Er hat dich also nicht zum Abendessen verputzt?
0: Chil sagte, dass er uns nur retten wollte.
5: Hm? Wieso euch retten?
4: Ja, euch retten, aber wovor?
1: Bei der Gefahr, von der Chil gesprochen hatte, handelte es sich um eine riesige Kobra, die sich in der Nähe der Wolfshöhle aufhielt. Sie versteckte sich unten am Fluss und beobachtete Bala und seine Eltern.
6: Hier hat er sich unsere Kinder geschnappt. Er soll es nur mal wagen, mich anzugreifen.
7: Gehen wir zurück, Raschka. Ich will nicht auch noch den Rest meiner Familie an diesen teuflischen Greifvogel verlieren.
1: In dem Moment näherte sich die Kobra den Wölfen von hinten. Die Tiere ahnten nicht, in welcher Gefahr sie waren. Glücklicherweise kam Chil gerade herangeflogen und Mowgli sprang von seinem Rücken. Er schnappte sich einen Stock, der auf der Erde lag, und stieß die Schlange zurück. Jetzt erst entdeckten die Wölfe die Kobra. Als sie sahen, wie Mowgli mit ihr kämpfte, wollten sie nicht untätig herumstehen. Nun griffen auch sie die Schlange an. Mit vereinten Kräften gelang es ihnen, die Kobra zu besiegen. Vor Freude stimmten die Wölfe in ein Geheul ein. Dabei gesellte sich Chil zu ihnen. Als die Sonne langsam unterging, flog der Vogel zu seinem Nest zurück. Später lobte Baloo die Wölfe für ihr mutiges Handeln.
5: Diese Kobra wird nicht so schnell zum Fluss zurückkehren. Der habt ihr wirklich eine Lektion erteilt.
8: Das wäre uns ohne Chil nicht gelungen. Er und Mowgli haben die Schlange schon aus der Luft gesehen. Wir haben sie nicht entdeckt, obwohl sie direkt vor unserer Nase war.
0: Wo ist Mowgli eigentlich? Ich habe ihn noch gar nicht gesehen.
9: Oh, er wird jeden Augenblick hier sein.
3: Ich komme ja schon! Haltet euch bereit!
5: Also wirklich, Mowgli. Meinst du nicht, du bist für einen Tag schon genug herumgeflogen?

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Bist du jetzt auch mitgehüpft bei dem Lied? Das ist ganz schön Dino anstrengend. Weißt du was? Jetzt haben wir uns eine Kekspause verdient. Also, wie ich meine Mama kenne, wird's wahrscheinlich eher eine Apfelpause. Ist eigentlich nach der ganzen Dino-Hüpferei eh besser. Machst du mit mir Pause? Juhu! Und dann hüpfen wir wieder weiter.

0: So, jetzt gibt's mal ein Lied nur für Oma und Opa. Und danach geht's gleich wieder weiter mit richtig guter Kindermusik.
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2: Ba-ba-ba-ba.
4: Der Kilian aus Tirol, der hat mich schon. 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
4: Aus dem Nachrichtenstudio begrüßt dich der David. Servus. Der österreichweite Sirenentest ist erfolgreich verlaufen. Du hast es vielleicht am Samstag mitbekommen. Zu Mittag haben ganz viele Handys gleichzeitig geklingelt und auch die Sirenen haben geheult. 8.343 von 8.399 Sirenen haben einwandfrei funktioniert. Das ist eine hervorragende Quote. Zwischen 12 und 12.45 Uhr sind in ganz Österreich die drei Zivilschutzsignale Warnung, Alarm und Entwarnung ausgestrahlt worden. Die besten Ergebnisse hat es in den Bundesländern Burgenland und Vorarlberg gegeben, wo alle Sirenen funktioniert haben. In Wien wurden auch die digitalen Plakate, der Gewister und der Warnkanal über DAB+ Radio getestet. Der Test war auch hier erfolgreich. Das bedeutet, dass Österreich sehr gut vorbereitet ist, um die Bevölkerung im Notfall schnell zu warnen. In Eisenstadt im Bundesland Burgenland sind die Leichtathletikbewerbe der nationalen Special Olympics ausgetragen worden. 160 Sportlerinnen und Sportler mit Beeinträchtigungen haben ihre ganzen Fähigkeiten gezeigt und für eine einzigartige Atmosphäre gesorgt. Für 3/4 der Teilnehmenden war es ein Heimspiel im Burgenland, doch auch von außerhalb sind starke Athletinnen und Athleten gekommen. Im 1500-Meter-Bewerb hat sich der Oberösterreicher Horst Oberndorfer durchgesetzt. Der sieht und hört nur sehr eingeschränkt, schafft aber sogar Halbmarathons in nur 1,5 Stunden. Das Wichtigste war aber ein ganz besonderer Moment. Bei der 4x100-Meter-Staffel sind Menschen mit und ohne Beeinträchtigung gemeinsam gelaufen und haben gezeigt, wie Inklusion funktioniert. Das ist wirklich beeindruckend und zeigt, dass echte Teamfähigkeit und Miteinander möglich sind. In unserer Bundeshauptstadt Wien steht die genaueste Uhr der Welt. An der Technischen Universität Wien ist die erste Atomkernuhr der Welt gebaut worden und hat erstmals über 24 Stunden die Zeit gemessen. Das ist ein großer Erfolg für die Forschung. Diese neue Uhr funktioniert nach einem ähnlichen Prinzip wie normale Atomuhren, tickt aber noch viel genauer. Die Atomkernuhr hat das Potenzial, wesentlich genauer zu gehen als die bisherigen genauesten Uhren und das bei wesentlich geringerem technischen Aufwand. Das ist praktisch für die Zukunft, denn die neue Uhr könnte für Zukunftstechnologien wie das autonome Fahren, also das Autofahren ohne Fahrer, wichtig sein. Die Forscherinnen und Forscher in Wien können stolz auf diesen Durchbruch sein. Die ganze Welt spricht gerade über ihre Erfindung.
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7: Hallo, ich bin die Anna und heute erzähle ich dir, wie du erkennst, dass du schon zu lange auf deinem Handy spielst. Wenn du schon ein eigenes Smartphone hast, sind da sicher auch Spiele drauf. Oder vielleicht darfst du auf Mamas oder Papas Handy manchmal was spielen. Und immer wenn die dann sagen, so, jetzt ist aber Schluss, ist es gerade am lustigsten, oder? Das Gemeine an vielen Handyspielen ist, dass sie so gebaut sind, dass es einfach immer weitergeht. Wenn du ein Level geschafft hast, siehst du gleich das nächste. Und du denkst oder sagst dann vielleicht, nur ein Level noch, bitte, nur noch eine Runde. Genau das kann aber ein Zeichen sein, dass es schon zu viel für deinen Kopf ist. Nämlich, wenn du das Gefühl hast, dass du gar nicht mehr aufhören kannst, dann bestimmt dein Handy über dich und nicht du über das Handy. Gar nicht gut, oder? Und auch wenn du grantig wirst, ist es höchste Zeit, das Gerät wegzulegen. Stell doch mal einen Timer am Handy, also eine gewisse Zeitspanne ein, und wenn es dann klingelt und die Zeit um ist, schaltest du auch wirklich aus. Oder du machst mit deinen Eltern aus 2 Level und dann machst du was anderes, ohne Handy. Denn Videospiele machen Spaß, aber echte Abenteuer sind besser.
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1: Mitternacht, es rumst und kracht, Burg Eulenstein gehört.

0: Schuhu! Auf Burg Eulenstein haust seit uralten Zeiten ein kleines Gespenst. Ich darf mich erst einmal vorstellen. Ich bin der Uhu Schuhu und kenne das kleine Gespenst gut, schon solange ich lebe. Und das ist eine beträchtliche Zeit. Schuhu! Es ist eines jener harmlosen Nachtgespenster, die niemandem etwas zuleide tun, außer man ärgert sie. Tagsüber schläft es in einer schweren, eisenbeschlagenen Truhe aus Eichenholz, die wohlversteckt auf dem Dachboden steht. Und kein Mensch hat eine Ahnung davon, dass sie eigentlich einem Gespenst gehört. Erst des Nachts, wenn im Städtchen Eulenberg, das zu Füßen der Burg liegt, die Rathausuhr Mitternacht schlägt, erwacht das kleine Gespenst. Pünktlich beim 12. Glockenschlag öffnet es die Augen. So war es auch in jener Nacht, an die ich mich noch gut erinnere.
1: Hatschi! Puh, es ist doch jede Nacht das Gleiche. Immer wenn ich aus meiner Truhe steige, stoße ich an die Spinnweben, bekomme den Staub in die Nase und muss hatschi niesen. Aber es geht doch nichts über meinen herrlichen, von den Menschen vergessenen Dachboden. Hier habe ich alles, was das Herz begehrt. Ein altes Sofa, ein Globus, mit dem ich um die ganze Welt reisen kann, ein Eimer, falls es durchregnet, und sogar einen löchrigen Regenschirm, falls ich doch einmal bei Regen nach draußen möchte. Und das Wichtigste, ich habe meine Ruhe. Uah, ich habe so gut geschlafen. Heute fühle ich mich so ausgesprochen unbeschwert. Halt, kleines Gespenst, nicht den Schlüsselbund vergessen. Seid ihr alle da? Der Dicke, der Eckige, der Lange, der Rostige, der Gebogene, der Kleine, der ganz, ganz Kleine, der Krumme, der Glänzende, der Schwere, der Kantige, der Bartige, der Eiserne. Ja, 13 Schlüssel.
0: Wie alle Gespenster hat das kleine Gespenst nämlich überhaupt kein Gewicht. Es ist luftig und leicht wie ein Streiflein Nebel. Nur gut, dass es niemals ohne seinen Schlüsselbund mit den 13 Schlüsseln die Runde macht. Der leiseste Windhauch würde genügen, um es auf und davon zu wehen. Schuhu! Das ist aber nicht der einzige Grund, weshalb das kleine Gespenst den Schlüsselbund ständig mit sich herumträgt. Es braucht ihn nämlich bloß durch die Luft zu schwenken, da öffnen sich sofort alle Türen und Tore auf seinem Weg. Und zwar öffnen sie sich von selbst, einerlei, ob verriegelt oder verschlossen, ob zugeklinkt oder nur angelehnt. Schuhu!
1: Truhe zu! Dachfenster auf! Und jetzt schnurstracks ins Freie hinaus. Wo hat sich denn der Mond versteckt? Es ist so dunkel. Ach da! Hey, alter Geselle! Mach mir doch bitte ein wenig mehr Licht zur Geisterstunde. Nicht so zaghaft durch die Wolken geblinzelt. Hihi. Na, schon besser. Hui! Hui! Fledermäuse! Hui, hui, hui, hui! Ich komme! Lasst uns um die Burgtürme jagen. Hui! Aufgepasst, kleines Gespenst, dass du nicht am Wetterhahn hängen bleibst. Hihihi.
2: Hallo!
3: Hallo!
2: Oder aber auch Zeit.
3: Das kleine Gespenst ist wach, liebe Freunde.
2: Macht euch bereit!
4: Wir flittern und flattern.

0: Bim, bim. Niemand holt uns hier ein, niemand holt uns hier ein, niemand holt uns hier ein.
1: Ach, diese Fledermäuse, hui! Hui, den Wehrgang entlang, am Torhaus vorbei. Tiefflug durch den Burghof, hinauf zum runden Bergfried und dreimal um den Turm. Erster.
2: Na sowas. Jetzt hat das kleine Gespenst schon wieder gewonnen.
3: Sehr geschwind.
2: Hatte wohl Rückenwind, also wie von Geisterhand.
4: In einer Geisterbahn.
2: Ach was, Achterbahn.
3: Ich glaube, mir ist ganz schwindelig.
1: Hier von den hohen Burgzinnen aus kann ich über das Tal, über den Fluss und bis zum Städtchen Eulenberg schauen. Und da, in der hohen Eiche am Rand des Burgberges, haust mein Freund. Huhu, uhu, schuhu. Ob er mich sieht? Er hat noch sehr gute Augen, der Herr Uhu, schuhu, obwohl er schon ein sehr alter Herr ist. Und wenn ich mich nicht irre, sitzt er schon auf seinem Ast und wartet gewiss auf mich. Auf zur alten Eiche. Auf Wiedersehen, Fledermäuschen. Bis gleich.
0: Auf Wiedersehen, kleines Gespenst. Auf Wiedersehen. Und viele Grüße an den Uhu-Schuhu. Niemand holt uns hier ein. Niemand holt uns hier ein. Niemand holt uns hier ein.
5: Das kleine Gespenst schien in jener Nacht besonders guter Dinge zu sein. Ja, ja, ich sah es winken. Oh, ich habe sehr gute Augen. Schuhu! Und auch noch sehr gute Ohren. Leider, muss ich wohl sagen.
1: Wee-jup. Guten Abend, lieber Uhu Schuhu. Wie ist das Wertebefinden?
5: Danke der Nachfrage, mein lieber Freund.
1: Sie sehen ein wenig blass aus um den Schnabel, wenn ich mir die Bemerkung erlauben darf.
5: Müde bin ich, außerordentlich müde.
1: So?
5: Und außerordentlich verärgert. Auf der Burg war den lieben langen Tag solch ein Radau. Man konnte kaum ein Auge zutun. Schuhu!
1: Was Sie nicht sagen. Ich habe gar nichts gehört.
5: Aber ja doch. Den wohlverdienten Tagesschlaf eines ehrenwerten, alteingesessenen Burgbaumbewohners zu stören. Unerhört. Schuhu, schuhu.
1: Das tut mir leid.
5: Das polterte, rumste und krachte, als hätten Sie im Burgmuseum alles umgeräumt.
1: Und ich habe wieder einmal verschlafen. Im Burgmuseum alles umgeräumt, sagen Sie? Wie aufregend.
5: So hat es sich angehört.
1: Ich muss auf der Stelle nachsehen, was es dort Neues gibt.
5: Mein lieber kleiner Freund, nicht alles Neue ist sehenswert. Halten Sie sich lieber fern davon.
1: Ach wo, seien Sie unbesorgt. Ich werde Ihnen auch alles erzählen. Versprochen.
5: Aber...
1: Auf bald, Herr Schuhu, auf bald. Hui, hui.
5: Und schon flog es davon. Wenn ich doch bloß nichts gesagt hätte. Das kleine Gespenst war einfach zu neugierig. Und so ungestüm. Schuhu.
1: Hui, das muss ich mir ansehen.
0: Kleines Gespenst. Hier sind wir.
2: Und hier.
6: Und hier.
2: Und hier.
1: Fledermäuschen, tut mir leid. Hab keine Zeit. Hab keine Zeit. Hui, ich muss ins Burgmuseum.
0: Die Stützen geschwind. Im Spiel mit dem Wind. Niemand holt uns hier ein. Niemand holt uns hier ein. Niemand holt uns hier ein.
1: Oh, wie schön! Der Uhu-Schuhu hat recht. Es ist alles so neu. Na nein, es ist ja alles alt, aber auf ganz neue Weise alt. Wie aufregend. Oh ja, ich werde ihm genauestens berichten von den nagelneuen Schranktüren, vom Tafelsilber und wie das glänzt und die Karaffen scheinen von innen zu leuchten. Und da die glitzernden Spangen und Halsketten. Was wohl in dieser kleinen Dose dort ist? Edelsteine vielleicht? Wie gut, dass mein Schlüsselbund nicht nur die dicksten Eichentüren und Eisenverschläge, sondern auch die vertracktesten Schlösser öffnet. Geh auf, Vitrinchen. Vorsichtig, kleines Gespenst. Das ist eine Dose aus feinstem Alabaster mit... Ah! Oh! Zähnen! Das sind ja die Milchzähne der Grafenkinder. Dankwart und Edeltraut. Ich erinnere mich noch gut an die beiden. Als sie klein waren, wollte Edeltraut es unbedingt ihrem Bruder gleich tun. Also übte sie sich nachts, wenn der Mond schien, im Schwertkampf. Ich habe oft aus einem Versteck zugeschaut. Sie war sehr geschickt und schnell und furchtlos. Auch vor mir hat sie sich nicht gefürchtet und wir wurden gute Freunde. Da liegt ja ihr Holzschwert und das Steckenpferd. Wir hatten viel Spaß miteinander bis zum Schluss und sie ist alt geworden. Und was ist das? Zinnsoldaten, das müssen Dankwart sein. Los, los, marschieren, marschieren und Aufstellung auf dem Silbertablett. Stillgestanden. Kehr um! Da liegen sie. Nicht sehr standfest, diese Armee. Wenn das der General Thorsten Thorstenson wüsste. Nur gut, dass ich diesen schwedischen Schurken vor 325 Jahren aus Eulenberg vertrieben habe. Dem habe ich ordentlich die Meinung gegeigt. Oh, ist das nicht seine Uhr? Der goldene Taschenwecker des General Thorsten Thorstenson. Der ist ihm aus der Westentasche gefallen, als er sich Hals über Kopf davon gemacht hat. Ab damit, in den Nachttopf. Münzen hierhin, Messer dort, nichts bleibt mehr an seinem Ort. Hier die Ringe mit dem Siegel, dort die Bürste und der Spiegel. Huch, wer ist denn das? Haha, das bin ja ich. Ein bisschen kahl auf dem Kopf, das passt aber gar nicht zur Mode der erlesenen Herrschaften auf den Burggemälden. Na, kleines Gespenst, da müsste sich aber was machen lassen. Sah ich doch bei dem Gerücke die burggräfliche Perücke. Hier ist sie. Oh, so viele Locken. Passt, ich sehe aus wie ein Burgfräulein. Na, werte Genoveva, Fräulein Burggräfin von und zu, wie gefällt Ihnen meine neue Frisur? Ganz außerordentlich, der neueste Schrei. Nicht wahr? Das Rot lässt Sie so vornehm blass erscheinen. Nun ja, ich bin ja von Natur aus eher weiß. Noch eine hübsche Glasperlenkette und ich bin fertig für den Ball. Voll Eleganz, auf zum Tanz. Du, di, di, du, huiuiuiu. Etwas Musik, bitteschön. Oh, der dicke Kupferkessel klingt gut. Und dieser hier? Ein bisschen verbeult, aber noch gut zu gebrauchen. Hier noch ein Kännchen. Und die dicke Eisenpfanne.
6: Ich will schlafen.
7: Hey! Hört ihr das?
6: Ja.

0: dich da?
1: Was machst du da? Das ist richtig toll.
0: Mach das
1: Po. Ja.
2: Das ist schön.
0: Ja. Ah. Super.
1: Wow.
0: Ja.
1: Mehr.
0: Das macht
1: ihr. Ja.
3: Ich muss schon sagen, das kleine Gespenst hatte wirklich Rhythmus im Blut, wenn ich das hier einmal so sagen darf. Vielleicht nichts für so alte Herren wie mich, aber doch, der Ast, auf dem ich saß, fing schon an, leise zu knacken. So ging das noch eine ganze Weile. Schuhu.
4: Ich muss gehören. Ist denn die Geisterstunde schon vorbei? So lustig hatte ich es schon lange nicht mehr. Nun aber schnell zurück auf den Dachboden. Wohin mit der Perücke? Ah, hier steht Ihnen ganz vorzüglich. Gute Nacht, Herr Ritter.
5: Und jetzt in meine Truhe zu.
3: Die Rathausuhr schlägt eins. Schuhu. Endlich ist Ruhe eingekehrt, da oben auf der Burg. Es war ja auch höchste Zeit für das kleine Gespenst, ins Bett zu gehen. In seine Truhe, um genau zu sein. Schließlich ist es ein Gespenst. Jede Nacht verspürt es kurz vor 1 Uhr zum Ende der Geisterstunde hin den unwiderstehlichen Drang zu gähnen. Wenig später schließt es die Augen, um bis zur nächsten Mitternacht selig zu schlafen. Und nichts in der Welt kann es aufwecken. Schuhu, es ist zu beneiden. Wenn der Morgen dämmert, werde auch ich es mir in meiner Baumhöhle gemütlich machen. Und dann den ganzen Tag verschlafen. Schuhu.

0: Hallo? Herr Finsterwalder? Guten Morgen, ich bin's, Uhrmachermeister Zifferle.
1: Ja, wo steckt er denn, der Burgverwalter? Er hat mich doch eigens herbestellt, damit ich mir die kaputte Standuhr ansehe. Nach der Armbanduhr meines Großvaters Ottlieb ist es kurz vor 9:30. Ja, 9:30, auf die Sekunde genau. Wie gut, wenn die Zeit im Takt läuft und alles seine Ordnung hat. Ah, da kommt ja der Burgverwalter.
2: Morgen. Herr Zifferle?
1: Herr Finsterwalder, guten Morgen.
2: Ja?
1: Ich komme wegen der Standuhr.
2: Entschuldigung. Ja, natürlich. Ja. Ja, kommen Sie, sie steht im obersten Stock.
1: Ja.
2: Wenn sie noch steht. Ich bin etwas durcheinander.
1: Na, hier im Museum scheint auch einiges durcheinander geraten zu sein.
2: Ja, was Sie nicht sagen.
1: Die Vitrine steht offen.
2: Ja, wenn es nur die eine wäre.
1: Eine Ritterrüstung mit Perücke. Wie ausgefallen. Gehört das zu Ihrem neuen Ausstellungskonzept?
2: Ja, durchaus nicht. Och, es ist eine Katastrophe.
1: Wie bitte?
2: Ich versuche schon seit einer Stunde, Ordnung in dieses Tohuwabohu zu bringen.
1: Wie es hier ausschaut. Als ob Gespenster am Werk gewesen wären.
2: Ja, ganz richtig. Das Burggespenst von Eulenstein.
1: Das Burggespenst von Eulenstein?
2: Jede Nacht. Genau mit dem 12. Glockenschlag geistert es hier herum.
1: Ach, wirklich? Und haben Sie es schon gesehen?
2: Nun ja, gesehen noch nicht. Aber ich weiß, dass es da ist und diesen ganzen Unfug hier anstellt. Und jetzt ist doch noch der Taschenwecker von General Thorsten Thorstenson verschwunden.
1: Jenes Kunstwerk der Uhrmacherzunft, dessen wunderbare Feinmechanik ich erst vor 2 Wochen begutachten und säubern durfte?
2: Ja.
1: Das darf doch nicht wahr sein.
2: Ach, mir reicht's. Und zwar endgültig.
1: Herr Finsterwalder.
2: Ach, ich erstatte Anzeige. Ich gehe zum Wachtmeister Holzinger.
1: Und was ist mit der Standuhr? Fort ist er und marschiert im Stechschritt zur Wachstube unten im Städtchen Eulenberg.
3: Ein Gespenst, sagen Sie?
2: Ja.
3: So. Im Museum?
2: Ja.
3: Und hat dort alles auf den Kopf gestellt?
2: Aha. Ja. Sogar die Zinnsoldaten des Junkers Dankwart.
3: Ach, auf den Kopf gestellt?
2: Ja. Naja, auf dem Silbertablett serviert.
3: Ah, ich verstehe.
2: Es hat sämtliche Münzen durcheinander gebracht. Was für ein Aufwand, sie wieder richtig zuzuordnen. Die Burgküche sieht aus wie ein Schlachtfeld. Und mit dem Brautschleier der Pfalzgräfin Genoveva Elisabeth Barbara hat es wohl Gespenst gespielt oder so etwas.
3: Ein Gespenst hat Gespenst gespielt?
2: Ach, was weiß denn ich? Auf jeden Fall hat es die Rettung des Rüsters verrückt. Was sag ich? Die Rückung des Pesters... Dem gefürchteten Kuno von Kunersdorf die Perücke auf der Rüstung. Ach, Sie wissen schon.
3: So. Die Perücke verrückt.
2: Ja, genau. Verrückt hat es auch alles. Tische, Stühle, Bänke. Ach, die schöne mittelalterliche Küche.
3: Ja.
2: Und das Schlimmste, die Uhr. Ach, die goldene Taschenuhr des Generals Thorsten Thorstenson ist weg. Das Schmuckstück der Sammlung. Das Aushängeschild unserer Ausstellung. Und jetzt ist sie weg, einfach.
3: Verschwunden? Sapperlot.
2: Ja.
3: Die Sache ist ernst. Und Sie meinen wirklich ein Gespenst?
2: Ach, wenn ich es Ihnen doch sage. Kriminaloberwachtmeister Holzinger, Sie sind dafür bekannt, dass Sie noch den allergeheimsten Geheimnissen auf den Grund kommen. Ja, tun Sie etwas. Finden Sie das Burggespenst von Eulenstein.
3: Ja, da muss man ja... Also gut. Auf zur Burg. Kollegen?
4: Hier!
3: Ajax! Bei Fuß, Ajax! Ajax, hierher! Was er nur immer mit dieser alten Eiche hat! Aus!
2: Wir dürfen keine Zeit verlieren, Herr Kriminaloberwachtmeister. Ja, so kommen Sie doch.
3: Na. Immer langsam mit den jungen Hunden. Ich komme ja. Ich komme ja schon. Alles hört auf mein Kommando.
4: Es wird schon Federn raufen. Am vorigen Tag das ganze Gerücke und Gerumpel. Dann dieser wild gewordene Hund des Wachtmeisters. Nie hatte man seine Ruhe. Schuhu. Was wollte der Burgverwalter überhaupt mit einem ganzen Suchtrupp im Burgmuseum?
3: Such, Ajax. Such.
2: Hier entlang. Da. Ah. Ah. Sehen Sie, alle Kanonenkugeln hat das Gespenst verrollt.
3: Aha. Gut. Wir nehmen die Fährte auf.
2: Wir müssen systematisch vorgehen, verstehen Sie? Systematisch.
3: Schon recht. Einer rechts, einer links und immer Abstand halten. Herr Finsterwalder, Sie bleiben bei mir. Hier im Bettkasten ist nichts.
5: Hier im Schrank ist nichts.
6: In der Kommode? Nichts.
5: Unter dem Stuhl
3: ist auch nichts.
6: Im Nähkästchen? Nichts.
2: Na, das wäre ja auch ein bisschen eng.
3: Naja, die Taschenuhr hätte ja wohl hineingepasst. Und überhaupt, wie groß ist denn Ihr Gespenst? So in etwa.
2: Also, erstens ist es nicht mein Gespenst. Und zweitens, ja, das weiß ich nicht genau. Ja, ich habe es ja noch nicht gesehen.
3: Ach so, ja, natürlich. Also, weiter. Hinter der Tür? Nichts.
5: Über dem Sims?
6: Nichts. Im Ofen? Nichts.
3: In der Kanone? Nichts.
2: Ja, weiter, weiter. Sie müssen alles durchsuchen. Der goldene Taschenwecker des Generals Thorsten Thorstenson ist die Attraktion in unserem Museum. Der Herr Bürgermeister hat...
3: Ist recht. Wir werden jeden Stein umdrehen. Ist recht.
4: Nein, nein, nein. Bei diesem Gepolter konnte kein Uhu schlafen. Beim besten Willen nicht. Hin war sie, die schöne Tagesruhe. Schon wieder. Schuhuhuhu. Was trieben sie nur, diese Menschen? Nicht, dass ich neugierig bin. Aber hier wollte ich doch einmal nach dem Rechten schauen. Nur gut, dass es wolkig war. Sonst tue ich tagsüber keinen Flügelschlag. Ob ich wohl irgendwo durchs Fenster lugen kann? Hier. Nanu, sie durchsuchen die ganze Burg. Selbst die Besenkammer und das Klo in der Burgverwalterwohnung haben sie nicht ausgelassen. Aber was suchen sie bloß?
3: Auch in ihrer Wohnung ist nichts zu finden. Ich bin mit meinem Latein am Ende.
6: Ich habe eine Spur.
2: Eine Spur?
6: Ein Indiz.
2: Ein Indiz?
6: Hier, in der Dose.
2: Zeigen Sie. Sie.
3: Hoppla.
6: Die Zähne des Täters.
2: Wie?
3: Was?
2: Das sind die Zähne von Dankwart und Edeltraut.
6: Zwei Diebe? Und Sie kennen sie?
2: Ach nein. Dankwart und Edeltraut sind die Kinder von Burggraf Georg Kasimir und seiner Gattin. Dies sind ihre Milchzähne aus dem 14. Jahrhundert.
6: Ach so.
2: Nicht fallen lassen.
6: Oh, haben Sie mich erschreckt.
2: Ganz ruhig. Geben Sie her. Ach, das ist eine echte Rarität.
6: Entschuldigung.
2: Ach, sowas. Wir suchen das Gespenst.
6: Huhuhu.
2: Verstehen Sie?
7: Da! Da! Da ist es!
3: Was?
6: Wo?
3: Ajax, fass!
7: Ich hab's! Nein!
3: Hier!
7: Nein!
6: Hier!
7: Aua!
3: Ja, geht's noch? Das ist kein Gespenst. Das ist ein Bettvorhang.
2: Das Himmelbett des Burggrafen.
8: Hilfe!
2: Nicht ziehen!
3: Vorsicht! Es kracht zusammen!
8: Ah!
2: das gute Stück. Das ist ja
3: Ermittlungsarbeit.
2: Sie bringen ja alles durcheinander. Schlimmer als das Burggespenst.
3: Das führt hier zu nichts. Wir haben jeden Winkel durchsucht. Sie müssen sich geirrt haben, mein lieber Finsterwalder. Hier auf Burg Eulenstein gibt es keine Gespenster. Gehen wir.
4: Hatte ich richtig gehört? Gespenster? Burggespenst? Suchte der Wachtmeister das kleine Gespenst? Deshalb die ganze Aufregung? Sie rückten tatsächlich wieder ab und endlich trat Ruhe ein. Aber wo war der Burgverwalter?
8: Ach, diese Banausen. Aber ich gebe mich nicht so leicht geschlagen. Selbst wenn diese Spürnasen samt Spürhund nichts gefunden haben. Ach, wer weiß. Vielleicht sondern Gespenster ja gar keinen Geruch ab, der denen hätte in die Nase steigen können. Ich jedenfalls werde mich noch heute Nacht auf die Lauer legen. Mit Sack und Besen.
4: Du meine Güte. Mit Sack und Besen, das kann gefährlich werden. Ich muss meinen kleinen Freund warnen. Nur wie? Bis um Mitternacht schläft das kleine Gespenst ja in seiner Truhe. Und dann? In die Burg oder gar ins Museum zu kommen, ist mir leider verwehrt. Der Burgverwalter Finsterwalder achtet sorgfältig darauf, dass die Fenster immer geschlossen sind. Sieh dich vor, kleines Gespenst. Sieh dich vor! Vor lauter Sorge konnte ich auch an diesem Nachmittag kein Auge mehr zutun. Mir blieb nichts anderes übrig, als zu warten, bis die Rathausuhr des Städtchens Eulenberg Mitternacht schlug. Ich flog zur Burg und setzte mich aufs Dach, grad über dem verlassenen Dachboden des kleinen Gespensts. Und pünktlich mit dem 12. Glockenschlag vernahm ich unter mir ein leises Hatzi. Schuhu!
9: Ha-tschi! Hua! Mach! Lalala! Mal sehen, ob ich heute noch etwas Neues im Museum entdecke. Ein kurzer Rundflug nur und ein Blick in den linken Burgflügel. Dann werde ich dem guten Uhu-Schuhu alles berichten. Aber vorher will ich schauen, ob ich hier auf dem Dachboden in den Koffern und Kisten noch etwas Schönes für die Ausstellung finde. Eine kleine Zugabe sozusagen von mir. Einen Wecker, der nicht weckt, einen Fleck, der sich versteckt, einen Schlüssel, der nicht schließt, eine Kanne, die nicht gießt. Lauter schöne Dinge. Ah, das vielleicht. Meine Telefonwahlzeitmaschine. 1, 3, 8,

0: hier geht's lang. Werter Burggraf, hab heute Nacht für euch was Schönes mitgebracht. Meine Telefonwahlzeitmaschine. So, jetzt doch mal kurz ins Musikzimmer.
1: Schau an. Da schwebt doch tatsächlich ein weißes Gespenst schlüsselrasselnd durchs Burgmuseum. Das ist ja unglaublich.
0: Hui, und hihihu, Schränkchen auf und Schränkchen zu. Ach, schau hier, ein Dudelsack und dort die Dose Schnupftabak.
1: Komm nur näher, gleich krieg ich dich.
0: Ich will mal dieses Zeug probieren, Herr Graf, bitte, ich gelobe. Ich nehme nur eine kleine Probe. Oh,
2: Halt! Oh, jetzt hab ich dich gleich.
3: Der Burgverwalter stürzte sich mit dem Sack auf das kleine Gespenst. Und ich musste von draußen zusehen.
4: Vorsicht, rette dich!
1: Hinein in den Sack!
0: Hui, ein Einbrecher! Fang mich doch! Hui!
1: Ich krieg dich!
0: Das ist ja der Burgverwalter. Schrei du nur, wenn du glaubst, dass ich Angst vor dir habe, irrst du dich.

0: Wo denn?
1: Das kleine Gespenst huschte davon. Heulend und fauchend stob es von einer Ecke des Museums zur anderen, schlüpfte in die Standuhr und wieder hinaus und stiebitzte dem Burgverwalter im Vorbeifliegen den Hut vom Kopf.
2: Ja.
0: Hey!
2: Oh. Schwarzer Hut steht mir gut.
0: Na, warte!
2: Hol ihn dir! Und husch ins Schlafgang!
0: Hier aus der Kemenate entwischst du mir nicht. Tür zu! Jetzt hab ich dich.
3: Oh!
0: Ja!
2: Hui!
0: Nein, nicht schon wieder. Das Himmelbett, ich hab mich verheddert. Au!
2: Hier bin ich, hier oben.
1: Das kleine Gespenst schaukelte doch tatsächlich auf dem Kronleuchter. Ich muss zugeben, dass ich eine gewisse Schadenfreude verspürte, als der Burgverwalter sich mühsam aus dem Bettvorhang befreite.
0: Oh, wart's nur ab. Gut, dass ich noch den Besen habe.
4: Vorsicht, kleines Gespenst. Da kommt ein Besen geflogen. Juhu.
2: Vorbei. Aber Herr Burgverunstalter, das gute Stück, das war bestimmt 200 Jahre alt.
0: Oh weh, der Kronleuchter. Oh, egal, hier geht es um alles geht es hier. Lot oder Themen, was sag ich? Not oder Beben, nein.
2: Tod oder Leben? Nicht aufregen.
0: Oh, ich werde.
2: Nicht aufgeben?
0: Genau.
2: Hui, dann los. Hier bin ich!
1: Das kleine Gespenst huschte um die Ecke und verschwand gleich darauf in einer Ritterrüstung. So ging es noch eine ganze Weile. Schließlich ließ das kleine Gespenst seinen Verfolger bis auf wenige Schritte herankommen. Als aber der Burgverwalter zupacken wollte, öffnete es mit einem Wink des Schlüsselbunds kurzerhand eine eisenbeschlagene Tür und sauste hinaus ins Freie. Ein weiterer Wink, die schwere Tür schloss sich wieder und der Herr Finsterwalder krachte dagegen.
0: Au! Oh, verflixt und zugenäht. Muss ich ausgerechnet im gräflichen Nachttopf landen?
1: Das war aber höchst knapp, mein lieber Freund.
2: Herr Schuhu, was machen Sie denn hier auf dem Burghof?
1: Ich wollte Sie warnen. Heute hat die ganze Wachtmeisterei Eulenbergs nach Ihnen gesucht. Sogar dieser unerzogene Hund

0: und der Burgverwalter. Aber das erzähle ich Ihnen später. Kommen Sie jetzt lieber fort von hier. Schuhu.
1: Och, der Spaß hat doch gerade erst angefangen. Hier hinter dem Pfeiler kann er uns nicht sehen. Und wir können durch das kleine Fenster spähen. Was der Burgverunstalter jetzt wohl anstellt.
0: Das nenne ich leichtsinnig. Aber ich bleibe lieber, damit sie nicht noch mehr Unfug treiben. Schuhu.
1: Haha, er versucht sich aus dem Nachttopf zu befreien. Hören Sie das?
2: Verfluchtes Ding. Was ist denn das? Hier tickt's doch. Das ist ja Thorstensons Uhr. Oh, so ein Halunke. Der goldene Taschenwecker von General Thorsten Thorstenson im Nachttopf der Pfalzgräfin. Also das geht zu weit. Na, warte mal, dir werde ich's zeigen. Psst. Weit und breit nichts von einem Gespenst zu sehen. Da! Nein, nur eine dumme Krähe auf dem Fenstersims. Ach, wie ist das freche Ding bloß durch diese Tür gekommen? Und wo steckt es jetzt? Ach, im Grunde ist es einerlei. Hauptsache, es bleibt draußen. So, hier noch ein Riegel. Und hier die dicke Eisenkette. Jetzt kommt hier keiner mehr durch. Ich lobe mich ja ungern selbst, aber mein Einsatz war ein voller Erfolg. Die Stadt Eulenberg und meine Frau können stolz auf mich sein. Thorstensons Taschenwecker habe ich wiedergefunden. Und diesem dreisten Wesen habe ich einen gehörigen Schrecken eingejagt. Ja, das sind wir ein für alle Mal los. Gleich morgen früh werde ich einen Zeitungstermin vereinbaren.
1: Er hat noch ein Schloss vor die Tür gehängt. Ein ganz großes.
0: Was sagt man dazu? Er hat mich eine dumme Krähe genannt. Mich, einen ehrenwerten, unverwechselbaren Uhu.
1: Machen Sie sich nichts daraus. Das war nicht persönlich gemeint. Ich glaube, er sieht nicht besonders gut. Und besonders schlau ist er auch nicht, dieser Gockel. Er glaubt wirklich, ich hätte die Burg verlassen. Nie und nimmer.
0: Eine Krähe. Ich habe eine ganz andere Figur. Und einen wesentlich eleganteren Flug.
1: Aber natürlich. Und außerdem sind Sie der klügste, treueste, tapferste und liebenswürdigste Uhu, den es gibt.
0: Nun ja, Sie übertreiben maßlos. Aber sagen Sie, lieber Freund, was haben Sie eigentlich im Museum angestellt? Und warum haben Sie diese Taschenuhr entwendet und versteckt?
1: Ich habe mich einfach nur ein wenig umgesehen. Und auf die dumme Uhr habe ich gar nicht geachtet. Aber wissen Sie was? Bis zum Ende der Geisterstunde lade ich Sie ein. Ins Burgmuseum. Eintritt frei.
0: Aber die Tür, die Herr Finsterwalder so sorgfältig verschlossen hat.
1: Na, Sie wissen doch.
0: Schuhuhu, die Schlüssel.
1: Schuhuhu. Hui, sehen Sie sich nur alles an. Hui! Das war ein Spaß! So schnell lasse ich mich doch nicht fangen. Schon gar nicht von diesem Finsterfanster mit seinem Sack und Besen. Hui, hui, hui. Jetzt bin ich aber zum Umfallen müde.
0: Na, es ist doch kein Pappenstiel, als kleines Gespenst einem großen Burgverwalter zu entwischen. Und Sie sollten sich beim nächsten Mal besser vorsehen und keinen solchen Unfug mehr treiben. Meinen Sie nicht?
1: Für heute reicht es jedenfalls.
0: Haben Sie doch bitte noch die Güte, mir ein Burgfenster zu öffnen.
1: Mit Vergnügen.
0: Schlafen Sie gut, kleines Gespenst.
1: Sie auch? Uhu, Schuhu. Winken Sie mir noch einmal durchs Dachfenster zu.
0: Aber gern. Auf seinem Dachboden angelangt, setzte sich das kleine Gespenst auf den Rand seiner Truhe und blickte noch einmal zur Dachluke empor. Der Mond trat hinter den Wolken hervor, groß und rund, eine Scheibe von blankem Silber. Vom Eulenberger Rathaus her schlug es 1 Uhr.
1: Morgen lasse ich das Burgmuseum Burgmuseum sein. Dann treffe ich mich mit dem Uhu Schuhu auf seiner hohlen Eiche und wir werden uns die ganze Geisterstunde lang Geschichten erzählen.
0: Mit diesen Worten kippte das kleine Gespenst auch schon hintenüber in seine Truhe und schlief auf der Stelle ein.

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1: Hallo, hallo, da ist die Ines. Um Zorn und Wut geht es im Hanspuppenspiel. Wut ist ein gutes Gefühl. Kinder von 4 bis 8 Jahren sind eingeladen, bei Theater, Gespräch und Basteln zu verstehen, warum Wut und Zorn wichtig sind und wie du am besten damit umgehst. Am 12. Oktober um 4 Uhr am Nachmittag in der Gemeindebücherei Lang-Enzersdorf und am 14. Oktober in der Pfarrbibliothek Biesamberg, beides im Bundesland Niederösterreich. Die Teilnahme ist gratis, aber bitte melde dich vorher an. Was fürs Köpfchen und fürs gemeinsame Spielen, das ist Schach. Die besten Strategien für dieses Brettspiel kannst du in der Bücherei Alsergrund in der Bundeshauptstadt Wien erlernen. Einmal im Monat erklärt Schachtrainer Jonas die Grundlagen, Regeln und Taktik im Schachspielen. Wenn du mindestens 6 Jahre alt bist, dann komm doch am 15. Oktober um 4 Uhr nachmittags zum gemeinsamen Schachspiel vorbei. Alle Infos findest du online auf büchereien.wien.gv.at. Lesen lässt Abenteuer im Kopf entstehen. Tauche ab dem 15. Oktober in die faszinierende Welt der Bücher und Geschichten ein, wenn die Arbeiterkammer Linz im Bundesland Oberösterreich zu den Kinder- und Jugendbuchtagen einlädt. Bei freiem Eintritt lesen Autoren und Autorinnen vor und eine große Buchausstellung erwartet dich auch. Das genaue Programm gibt's online auf wissensturm.linz.at. Ja, und wenn auch du eine richtig coole Veranstaltung weißt, dann gib uns gerne Bescheid auf www.meinkinderradio.at.
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1: 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Das Rezept mit den genauen Mengenangaben gibt's auf www.meinkinderradio.at zum Nachlesen. 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
5: Hallihallo, am Mikrofon begrüßt dich der David. Am 10. Oktober findet jedes Jahr der Welthundetag statt. Ein Tag, um unsere vierbeinigen Freunde zu feiern. Hunde helfen den Menschen in vielen Bereichen, zum Beispiel als Blindenhund, Wachhund, Rettungshund oder einfach als Gesellschafter und geliebtes Haustier. Hunde können Drogen aufspüren, Menschen in Notlagen retten und geben ihren Besitzerinnen und Besitzern jeden Tag viel Liebe. Viele Menschen nutzen diesen Tag, um ihre Hunde besonders zu verwöhnen, sei es mit einer langen Streicheleinheit, einem neuen Spielzeug oder einer leckeren Mahlzeit. Der Welthundetag erinnert uns daran, wie wichtig Hunde für viele Menschen sind und wie sehr sie Teil unserer Familie werden können. Die innere Uhr braucht Morgenlicht. Und dadurch, dass am 25. Oktober wieder die Uhren auf die Winterzeit umgestellt werden, wird wieder mal darüber diskutiert, ob die Sommerzeit oder die Winterzeit sinnvoller ist. Wissenschaftlerinnen und Wissenschaftler haben herausgefunden, dass eine dauerhafte Winterzeit gesünder für uns ist als eine dauerhafte Sommerzeit. Das Morgenlicht hilft unserem Körper, seine innere Uhr richtig einzustellen und verbessert den Schlaf und die Stimmung. Viele Menschen wünschen sich eigentlich eine dauerhafte Sommerzeit wegen der langen hellen Abende. Das ist auch verständlich, denn es gefällt den Menschen, wenn es nach der Schule und der Arbeit noch lange hell ist. Aber Forscherinnen und Forscher haben gemerkt, dass eine später aufgehende Sonne dazu führt, dass man weniger schlafen kann und die Schulleistungen sinken. Ein großes Forscherteam aus Kanada hat viele wissenschaftliche Studien analysiert und die Ergebnisse gerade veröffentlicht. Der schwerste Kürbis Österreichs wiegt 881 Kilogramm und der wurde von einem Niederösterreicher gezüchtet. Friedrich Melker aus dem Bezirk Tulln darf sich ab sofort Staatsmeister im Riesenkürbiszüchten nennen. Das ist eine beeindruckende Leistung, denn sein Kürbis ist um mehr als 150 Kilogramm schwerer als der zweitplatzierte Kürbis. 25 Kürbisse der Sorte Atlantic Giants haben an der offiziellen Wertung teilgenommen. Das Wetter hat den Züchterinnen und Züchtern heuer aber vor besondere Herausforderungen gestellt. Große Hitze, wenig Niederschlag und geringe Feuchtigkeit dürften die Bedingungen für die Giganten erschwert haben. Trotzdem haben die Züchter es geschafft, echte Riesenkürbisse zu züchten.
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11: Hallöle, hier ist André und heute geht's um den Buchstaben D wie Download. Damit du dir jetzt besser was unter dem Wort Download vorstellen kannst, habe ich einen extrem guten Vergleich für dich. Stell dir mal ein Spielzeuggeschäft vor. Da gibt's unzählige Spielsachen. So, und jetzt denk mal an dein Zimmer. Kannst du dir jetzt vorstellen, dass alle Spielsachen aus dem Geschäft in deinem Zimmer Platz haben? Das geht sich ja gar nicht aus, oder? Dafür ist in deinem Zimmer nämlich zu wenig Platz. Aber das macht dir nichts. Du kannst dir die Spielsachen ja im Geschäft anschauen und dann das, was dir am besten gefällt, nimmst du einfach mit nach Hause. Aber was hat es jetzt genau mit dem Download zu tun? Na, ganz einfach. Das Internet hat ganz viel Platz. Oder man kann auch Speicher dazu sagen, um jetzt eine riesige Menge an Daten zu speichern. So wie auch das Spielzeuggeschäft ganz viel Platz hat, um alle Spielsachen unterzubringen. Wenn man jetzt im Internet ist und einem irgendetwas gefällt, zum Beispiel ein Foto oder ein Lied, dann kann man das auf seinem Smartphone oder auf seinem Computer speichern. Auf dem Smartphone ist nämlich der Platz genauso beschränkt wie in deinem Zimmer, weil das ja auch viel kleiner ist. Man kann nicht alle Fotos aus dem Internet auf ein einziges Smartphone speichern. So wenig, wie du alle Spielsachen aus dem Spielzeuggeschäft in deinem Zimmer verstauen kannst. Deshalb entscheidet man sich halt einfach nur für ein paar Sachen. Und der Vorgang, wenn man ein Foto oder ein Lied aus dem Internet auf sein Smartphone oder auf den Computer speichert, ja, den nennt man Downloaden.
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13: Sag mal, kennst du eigentlich die Landeshauptstadt von deinem Bundesland? Also ich persönlich bin ja in der Steiermark geboren. Von der Steiermark ist Graz die Landeshauptstadt. Und wenn du zum Beispiel in Salzburg zu Hause wohnst, hallo, schöne Grüße zu dir nach Salzburg, dann ist die Landeshauptstadt Salzburg. Ja, da ist es nämlich ganz komisch, denn in Salzburg heißt das Bundesland gleich wie die Landeshauptstadt. Wahnsinn, oder? Jetzt solltest du aber schnell mal zu deiner Mama laufen. Dann fragst du sie, du Mama, wie heißt denn eigentlich das Bundesland, in dem wir wohnen? Und dann wäre noch total spannend, wie heißt denn überhaupt die Landeshauptstadt, also die meistens größte und wichtigste Stadt in dem Bundesland? Und dann hast du wieder was gelernt. So, jetzt spielen wir aber erstmal die notastische Musik. Ich bin André Brunner-Frumann, ich wünsche dir einen schönen Nachmittag.
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0: mit uns, yeah!
1: Musik ist aus, das heißt, das nächste Kindertelefonat steht an. Davor möchte ich noch schnell mal sagen, hier bei meinem Kinderradio am Nachmittag spiele ich natürlich gerne jede Menge Sprachnachrichten. Wenn du mir einen Witz erzählen magst oder was vorsingen magst, einfach mal Radinos Handy-App nutzen und nicht vergessen, Namen und Wohnort dazu sagen. Ich möchte auch wissen, vor wem die Sprachnachricht ist. So, jetzt starten wir hier mit diesem Knopf Leitung 3. Hallöle, wer ist dran?
2: Hallöle, André, hier ist die Tara.
1: Ja, hallöle, Tara, einen schönen Nachmittag. Du klingst ja voll gut gelaunt.
2: Da bin ich auch.
1: Das ist super. Was hast du heute bisher schon alles gemacht?
2: Die verliebten Zahlen habe ich gemacht.
1: Die verliebten Zahlen? Was sind denn die verliebten Zahlen?
2: Die Zahlen, welche ergeben 10.
1: Das sind die verliebten Zahlen? Das ist ja großartig. Dann gib mal ein paar Beispiele.
2: 5 plus 5 ist 10.
1: Das ist eine verliebte Zahl, das ist ja super. Ja. Du, da kriegst du schon mal einen Applaus. Alle Kinder, die was Besonderes können hier, kriegen ja immer einen Applaus von mir. Tara, hier steht auf meinem Zettel, du möchtest gerne mal Zugbegleiterin oder Flugbegleiterin werden.
2: Ja.
1: Warum ist das so ein toller Beruf? Erzähl mal.
2: Weil ich finde es schön, den Beruf.
1: Okay, und was macht so ein Zugbegleiter eigentlich?
2: Kontrolliert die Tickets.
1: Oh, der geht durch den ganzen Zug und schaut, ob alle ein Ticket haben. Und was macht der Zugbegleiter, wenn jemand kein Ticket hat?
2: Die Tickets verkaufen.
1: Ach so, und ich habe schon gedacht, der kriegt einen Tritt in den Popo und fliegt aus dem Zug raus.
2: Nein, er verkauft ein Ticket.
1: Okay, na da bin ich aber beruhigt, dass die Leute nicht aus dem fahrenden Zug geworfen werden. Okay, Tara, jetzt grüßen wir erstmal alle deine Freunde hier im Radio. Leg mal los.
2: Den Papa, die Mama, mein Kater Sam, meine Freundin Heidi, die Maya, die Lina, der Oliver und der Ricky und meine Mama, den Radino und den Jimmy und den Michael und den Fiegel Markus und den Vicky.
1: Okay. Und liebe Grüße kommen natürlich auch von mir.
2: Ich sag noch weiter.
1: Achso, du bist noch gar nicht fertig, um Gottes Willen.
2: Der Nico, die Dani, die Sarah, der Bernie, die Claudia, der Dominik, der Thomas, die Clara, die Kerstin, die Julia, die Luisa, die Anna, der Arif, das waren alle.
1: Boah, das waren jetzt so viele Leute, dass ich schon fast Geburtstag gehabt hätte. So, liebe Grüße kommen natürlich auch von mir aus dem Radio. Wir zwei Hübschen, wir müssen jetzt noch ein Spiel spielen, Tara.
2: Ja.
1: Auswahlspiel, Reimwörterspiel oder Gegenteilspiel?
2: Das Auswahlspiel.
1: Wie funktioniert das Auswahlspiel?
2: Du sagst mir zwei Sachen und ich sag dann, was ich lieber mag.
1: Und du bist bereit?
2: Ja.
1: Okay, geht's los? Schlafen oder wach sein?
2: Wach sein.
1: Wach sein, da kann man natürlich tollere Spiele spielen, gell?
2: Ja.
1: Topfentascherl oder Krapfen?
2: Topfentascherl.
1: Topfentascherl, das ist lecker. Ich mag Topfentascherl auch. So, und dann haben wir natürlich noch Zähneputzen oder Haare frisieren?
2: Zähneputzen.
1: Dann lieber Zähneputzen. Du hast sicher lange Haare, gell?
2: Ja.
1: Das tut dann ganz schön weh, wenn man mit der Bürste durchfährt. Ja, das glaube ich. Hier kommt ein Applaus. Also die Minidisco ist ja die einzige Sendung, wo die meisten Kinder immer sagen, Zähneputzen ist viel besser. Und wie viele Kinder sagen schon, sie mögen Zähneputzen? Tara, ich wünsche dir noch einen schönen Nachmittag.
2: Danke.
1: Babaci, tschüss. Ah, die hat jetzt aber schnell aufgelegt, die Tara. Na, servus, Kaiser.
3: Du, schon wieder Probealarm? Kann man sowas nicht in der Mittagspause machen? Komisch, da steht gar nicht Probealarm auf meinem Display. Nanu, nanu, nanu.

0: selber machen.
1: Nein, Oma!
0: Doch.
2: Wenn ich hier drücke, passiert endlich mal was.
3: Schönen Nachmittag mit Radino, mein Kinderradio. Ich freue mich, dass du hier bist. Also jetzt muss ich dir mal eine ganz kurze Geschichte erzählen. Die meisten Kinder in Österreich, die schauen ja gar nicht auf die Webseite und wissen, wie ich aussehe. Die kennen meine Stimme, weil wir ja täglich hier im Radio miteinander zu tun haben. Gestern gehe ich einkaufen in meinem Supermarkt gleich ums Eck. Ja, da stehe ich an der Kasse und rede so mit der Kassiererin und dann tippt mich ein Kind hier hinten am Rücken an und sagt: Hallöle, bist du der André? Das hat mich ja gefreut. Die hat mich nur an meiner Stimme erkannt. Liebe Grüße möchte ich an dieser Stelle auch an die Vanessa schicken, weil die Vanessa war das, die mich da gestern angesprochen hat in meinem Supermarkt. Hab mich sehr gefreut. Vanessa, mein Versprechen habe ich erfüllt. Liebe Grüße hier aus dem Radio, jetzt nur für dich. So, jetzt ist aber das nächste Kind an der Reihe. Schauen wir mal in Leitung 7. Hallöle, wer ist denn dran?
4: Hallo, Leopold.
3: Leopold, herzlich willkommen in Radinos Minidisco. Erzähl uns ein bisschen was von dir. Wie alt bist du und in welchem Ort bist du zu Hause?
4: Ich bin 6 Jahre.
3: 6 Jahre und in welchem Ort wohnst du?
4: Hartberg.
3: Hartberg, das ist im schönen Bundesland Steiermark, gell? So, hier steht auf deiner Anmeldung, du gehst in den Judo-Unterricht und schwimmst sehr gerne. Was magst du denn lieber, schwimmen oder Judo?
4: Schwimmen.
3: Warum?
4: Weiß ich nicht. Einfach so.
3: Okay, weil es einfach lustiger ist wahrscheinlich, gell? So, dann hätte ich gesagt, wir grüßen jetzt mal alle deine Freunde hier im Radio. Zähl sie mal auf.
4: Paul, Valentin, Fridolin, sonst weiß ich gerade nicht.
3: Dann sagen wir einfach dazu und alle, die dich sonst noch so kennen, oder?
4: Ja.
3: Super, gut. Auswahlspiel, Reimwörterspiel oder Gegenteilspiel, was magst du denn spielen?
4: Reimwörterspiel.
3: Ja, wie funktioniert das Reimwörterspiel?
4: Weiß ich nicht.
3: Also ich sage ein Wort und was musst du machen? Wenn ich ein Wort sage, sagst du?
4: Ein Wort, was ich schreibe.
3: Richtig, perfekt. Dann legen wir gleich mal los. Was reimt sich denn auf Maus?
4: Haus.
3: Haus reimt sich auf Maus, richtig. Was reimt sich denn auf Flasche?
4: Tasche.
3: Tasche reimt sich auf Flasche, richtig. Und was reimt sich denn auf Turm?
4: Wurm.
3: Wurm reimt sich auf Turm, richtig. Hier kommt ein Applaus. Das war der Leopold, der 6 Jahre alt aus dem Bundesland Steiermark. Der war heute Nachmittag mit dabei. Und Leopold, dir wünsche ich noch einen schönen Nachmittag. Babaci.
4: Baba.

0: Sag mal, kennst du eigentlich schon die Pinnwand von Radino auf www.meinkinderradio.at? Da kannst du auch schriftlich einen Gruß dalassen und uns eine Nachricht schicken über die Pinnwand auf www.meinkinderradio.at. Das ist für alle Kinder gedacht, die sich gar nicht so selber trauen, im Radio zu reden. Jetzt traut sich aber wieder ein Kind. Das wartet schon in Leitung 7. Hallöle.
1: Hallöle, André, hier spricht der Clemens.
0: Herzlich willkommen in Radinos Minidisco, Clemens. So, zwei Fragen gleich zu Beginn. Wie alt bist du und in welchem Ort bist du zu Hause?
1: Ich bin 8 und wohne in Wien.
0: Das ist die schöne Bundeshauptstadt von unserem großartigen Land Österreich. Und hier steht, du willst Polizist werden.
1: Ja.
0: Ah, das
1: aber
0: ist
1: ein bestimmter Polizist.
0: Ah, dann erzähl mal, was für ein bestimmter Polizist?
1: Hundestaffelpolizist.
0: Wow, was macht ein Hundestaffelpolizist, bitteschön?
1: Also, der hat seinen Hund und sucht zum Beispiel Verbrecher oder sucht etwas in den Koffern.
0: Okay.
1: In einem Flughafen.
0: Aber ist nicht ein Hundestaffelpolizist eigentlich der faule Polizist, weil eigentlich macht ja nur der Hund die Arbeit, oder?
1: Ja, nein.
0: Das war auch nur ein Spaß. Natürlich gehört da viel mehr dazu. Jetzt warst du voll perplex. Ich habe nur Spaß gemacht. Natürlich muss der Hundestaffelpolizist auch für den Hund da sein und den Hund auch führen.
1: Ja.
0: Ich habe mal gehört, da habe ich eine Dokumentation gesehen über einen Flughafen und da haben diese Hunde auch geschaut, bei den Koffern, da haben sie erschnüffelt, ob irgendwo Drogen drinnen sind, gell? Und manchmal müssen die Hunde auch, wenn in keinen Koffern was drinnen ist, müssen sie manchmal auch ein bisschen was reintun, damit die Hunde ein Erfolgserlebnis haben, weil sonst wird es denen langweilig. Weil wenn sie nie was finden, dann wird es irgendwann mal fad. Und meistens findet man ja Gott sei Dank nichts. Muss man ja auch sagen.
1: Ja.
0: Hab ich sehr spannend gefunden. Sollen wir jetzt jede Menge Freunde von dir hier grüßen im Radio?
1: Ja.
0: Leg mal los.
1: Den Moritz, den Benny, den Leodin, den Konsti, den zweiten Konsti, den Max, den Emil, den Vinci, den Steffi, den Liam.
0: Und liebe Grüße auch von mir aus dem Radio. Sollen wir jetzt noch ein Spiel spielen?
1: Ja.
0: Auswahlspiel, Reimwörterspiel oder Gegenteilspiel? Was spielen wir, Clemens?
1: Auswahlspiel.
0: Gut, gute Wahl. Das ist eigentlich auch das leichteste Spiel, muss man sagen, weil da sage ich nämlich zwei Wörter und was musst du machen?
1: Sagen, was ich lieber mag.
0: Richtig, geht los.
1: Mhm.
0: Hallo sagen oder gar nichts sagen?
1: Hallo sagen.
0: Natürlich, wir wollen ja alle höflich sein. Man sagt immer Hallo, gell? Schule oder Freizeit?
1: Freizeit.
0: Ich hätte auch Freizeit gesagt. Okay, und schlafen oder wach sein?
1: Wach sein.
0: Wach sein, da kann man mehr Spiele machen, natürlich. Wobei manchmal schlafen auch toll ist. Clemens war das, 8 Jahre alt aus der Bundeshauptstadt Wien, der war heute Nachmittag mit dabei. Clemens, danke fürs mit dabei sein und schönen Nachmittag. Tschüssi.
1: Tschüss und schönen Nachmittag.

0: Das war wieder ein tolles Lied hier bei uns auf mein Kinderradio. Du weißt ja, wir spielen dinotastische Musik den ganzen Tag und am Nachmittag in der Minidisco, da gibt's flotte Lieder zum Mitsingen. Richtige Partystimmung hier. So, ich lese jetzt wieder einmal ein paar Nachrichten vor von unserer Pinnwand auf www.meinkinderradio.at. Da haben wieder so viele Kinder gepostet. Ich komme gar nicht nach mit allen vorlesen. Bitte nicht böse sein, wenn deine Nachricht heute nicht dabei ist, dann kommt sie ganz sicher in den nächsten Tagen. Die Lilly, 7 Jahre aus Frankenau im Burgenland, schreibt hier auf die Pinnwand: Hallöle, ich koche am Wochenende mit der Mama oft eure Rezepte. Die sind super. Die Zucchini-Leiberl finden wir am besten. Liebe Grüße, eure Lilly aus dem Burgenland. Lilly, ich freue mich wahnsinnig über diese Nachricht, weil ich liebe ja Kochen auch wahnsinnig. Ja? Und die Zucchini-Leiberl, die sind eine meiner Lieblingsspeisen, muss ich auch sagen. Deshalb würde ich jetzt mal bitten darum, wenn du ein Lieblingsrezept hast, dann setz dich mit der Mama hin, klick auf www.meinkinderradio.at und schick uns vielleicht eine Beschreibung von deinem Lieblingsrezept. Dann können das alle Kinder aus ganz Österreich nachkochen und vielleicht auch eine Nachricht hinterlassen und dich gleich mal auf der Pinnwand grüßen. Lilly, vielen Dank für die Nachricht. Schönen Nachmittag wünsche ich dir.
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2: Servus und hallo, ich bin's der David. Die Bibliothek der Arbeiterkammer im Bundesland Steiermark gibt es bereits seit 100 Jahren. Zu diesem runden Jubiläum kannst du am 24. Oktober bei einem großen Fest in der Landeshauptstadt Graz dabei sein. Ein großer Bücherflohmarkt erwartet dich. Du kannst dich schminken lassen, ein Buchcover gestalten oder auch ausprobieren, was du alles aus Papier basteln kannst. Schau mit deiner Familie ab 9 Uhr vormittags in der Arbeiterkammer Graz vorbei. Melde dich aber vorher online dazu an auf stmk.arbeiterkammer.at. Was macht die Feuerwehr genau, wenn ein Haus brennt? Welche Einsätze müssen von der Rettung begleitet werden? All das erfährst du in unserer Bundeshauptstadt Wien beim Sicherheitsfest am Wiener Rathausplatz. Feuerwehr, Rettung und Polizei zeigen verschiedene Einsätze und erklären dir alles rund ums Thema Sicherheit. Außerdem gibt's auch noch Hüpfburgen und Spielestationen für die Kinder. Komm bei freiem Eintritt am 25. und 26. Oktober von 9 Uhr vormittags bis 5 am Nachmittag einfach vorbei. Wer sagt eigentlich, dass es Festivals nur für Erwachsene gibt? Auch du kannst bald bei einem richtig coolen Festival im Bundesland Steiermark in der Landeshauptstadt Graz dabei sein. Das Popella ist für Kinder ab 4 Jahren super geeignet. Es gibt Bastelstationen für die Jüngeren und Workshops rund um Radio, Tanz und Songs schreiben für die älteren Kinder. Außerdem findet jeden Tag von 26. bis 28. Oktober ein lässiges Konzert statt und das bei freiem Eintritt. Alle genauen Infos findest du online auf popella.at. Und wenn du auch einen tollen Tipp für eine Kinderveranstaltung hast, dann gib uns doch bitte Bescheid auf www.meinkinderradio.at.
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3: 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Radino, wo bist du?
4: Ja, ich komme schon. Ich habe gerade eine E-Mail bekommen. Wir haben wieder ein Geburtstagskind.
3: Yeah!
1: Schreib auch du, Radino, wenn du Geburtstag hast, eine Mail. radino@meinkinderradio.at.
4: Ich wünsche allen Geburtstagskindern einen dino-starken Tag. Und das nächste Lied ist jetzt nur für euch.
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1: Hallo, ich bin Emilia, wohne in Bad Vöslau. Ich bin 9 Jahre alt und jetzt will ich meine Freunde grüßen. Einmal Alessia, Elena, Hira, Sophia, Milica, Melina, Güljan, Irina, Viktor, Tora, meine Eltern, meine Opa und meine Oma, meine andere Oma und mein Opa, meine Schwestern Laura und Lena. Und ja, das war's. Tschüss.
2: Hallo Dino, hallo André.
3: Ich bin Isabella und ich komme aus Salzburg.
4: Hallo, ich bin der Tobias aus Salzburg.
2: Jetzt will ich meine Freunde grüßen. Lara, Daria, Luan, Ejim und Milli und Shania, Cayenne und Miriam und Redino und André. Tschüss, Dino. Tschüss, André.
4: Hallo, ich bin Tobi. Ich komme aus Salzburg und ich will jetzt meine Freunde grüßen. Livia, Dina, Vincent, Elias und Niklas und André und Radino. Tschüss, Radino.
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0: So, wir verlieren jetzt gar nicht viel Zeit hier in der Mini-Disco auf mein Kinderradio und fragen gleich mal in Leitung 10. Hallöle, wer ist denn dran?
1: Hallo, André.
0: Hallöle, schönen Nachmittag. Sag mal, wer spricht denn da?
1: Der Pauli.
0: Ja, Pauli, schönen Nachmittag. Wie alt bist du und in welcher Stadt wohnst du?
1: Ich bin 7 Jahre alt und wohne in Eidhofen.
0: Das ist in Kärnten, oder?
1: Ja.
0: Ja, super. Du, du hast sicher jede Menge Freunde in Kärnten, die wir jetzt alle hier im Radio grüßen sollten.
1: Mhm.
0: Dann zähl sie mal auf.
1: Den Robin, den Gregor, den Matteo, den Felix, die Sophia, der Alexander, der Gabriel, die Mina.

0: Also fleißige Kinder bekommen hier von mir immer einen extra Applaus. Wer mehr lernt als gefordert, ist einfach einen Applaus wert hier. Pauli, du magst sicher jetzt ein Spiel spielen, oder?
1: Ja.
0: Wir haben ja das Auswahlspiel, Reimwörterspiel oder Gegenteilspiel. Welches spielen wir zwei Hübschen?
1: Das Reimwörterspiel.
0: Oh, das musst du schnell mal erklären.
1: Du sagst mir ein Wort und ich muss das Reimwort dazu sagen.
0: Genau so funktioniert es. Okay, bist du bereit?
1: Ja.
0: Okay, was reimt sich auf Zopf?
1: Kopf.
0: Kopf reimt sich auf Zopf. Richtig. Was reimt sich denn auf Kraft?
1: Saft.
0: Saft reimt sich auf Kraft. Richtig. Und was reimt sich auf Ziege?
1: Liege.
0: Liege reimt sich auf Ziege. Richtig. Und gleich noch ein Applaus. Das war der Pauli, 7 Jahre alt, aus dem schönen Bundesland Kärnten. Pauli, das hast du ganz, ganz großartig gemacht. Da bin ich echt stolz auf dich.
1: Danke.
0: Du, dann wünsche ich dir noch einen schönen Nachmittag. Ich habe mich sehr gefreut. Bis bald.
1: Schönen Nachmittag.

0: Studio dazu. Schönen Nachmittag Österreich. Ich hoffe, es geht dir vor dem Radiogerät so richtig gut. So, ich habe hier ja so viele Anmeldungen und ich habe schon wieder ein Kind in Leitung. Was haben wir da? Was blinkt hier? Leitung 6.
1: Hallo.
0: Hallo, wer spricht denn da?
1: Leon.
0: Ja, Leon, einen wunderschönen Nachmittag und herzlich willkommen in Radinos Minidisco. Wie alt bist du und aus welchem Ort bist du?
1: Also ich bin 6 Jahre alt und die Stadt ist Wien, wo ich drin wohne und das Land ist Österreich.
0: Wow, und Wien ist ja sogar die Bundeshauptstadt von Österreich. Das ist ja also eigentlich die wichtigste Stadt im ganzen Land. So, hier steht auf dem Zettel, du willst Pilot werden. Also es gibt ja ganz viele verschiedene Piloten. Welcher Pilot möchtest du werden?
1: Welcher Pilot ich werden will?
0: Naja, es gibt ja Flugzeugpiloten, Hubschrauberpiloten.
1: Ich will Flugzeugpilot werden.
0: Wow, und möchtest du mit den richtig großen Maschinen fliegen?
1: Nein, ich möchte mit einem kleinen, mit einem kleinen, aber ganz schnellen, leisen Jet fliegen.
0: Einem leisen Jet? Gibt es überhaupt einen leisen Jet?
1: Also auf einer Tony-Figur habe ich gehört, dass es vielleicht, also einer hat da gesagt, von meinen Tony-Figuren hat er gesagt, dass vielleicht ein Jet in 40 Jahren unsichtbar, aber sehr umweltschonend und leise gleich losstarten wird. Vielleicht.
0: Das heißt, wenn es in 40 Jahren ist, dann bist du 46.
1: Ja.
0: Dann musst du dir aber bis dorthin noch überlegen, welche Flugzeuge du sonst noch fliegen willst, weil du wirst ja nicht erst mit 46 Pilot werden.
1: Ja.
0: Dann werden es wohl vorher die lauten Jets sein und dann mit 46 fliegst du die leisen, unsichtbaren Jets.
1: Ja,
0: so vielleicht. Machen wir das. Ausgemacht. Super. So, sollen wir jetzt noch jede Menge Freunde von dir grüßen?
1: Ja.
0: Leg mal los.
1: Also, Jaro, Levin, Hanna, Ronja, Lukas, Leo, Theo, Alexander, Michael, Matthias, Haley und mehr kenne ich nicht. Aber ich habe noch viel mehr Freunde.
0: Was hast du jetzt gesagt? Die kennst du nicht?
1: Doch, die alle sind meine Freunde.
0: Ah, ja.
1: Aber ich habe noch mehr, aber und die mehr, die ich nicht. Von denen ich den Namen nicht weiß, die habe ich nicht aufgerufen.
0: Ja, dann
1: zwei weiß ich noch.
0: Und dann
1: zwei weiß ich noch. Also, die zwei sind Alessandro und Andrea.
0: Ja, und liebe Grüße kommen natürlich auch von mir aus dem Radio. Sollen wir jetzt noch ein Spiel spielen?
1: Ja.
0: Auswahlspiel, Reimwörterspiel oder Gegenteilspiel?
1: Geräuschespiel.
0: Nein, das geheime, versteckte Spiel hast du entdeckt. Das ist ja super. Dann lauf mal los und zeig mir deine Klospülung. Die hat man super gut gehört. So, und hast du auch eine Sparbüchse?
1: Ja.
0: Dann lauf mal los und schüttel die mal. Wir wollen mal hören, wie viel Geld da drinnen ist.
1: Und die ist schwer und mein Zimmer ist gleich neben dem Klo und die Sparbüchse ist im Klo.
0: Das ist ja praktisch. Ja, die haben wir auch gehört, die Sparbüchse. Super. Das war der Applaus vom Leon. Der ist 6 Jahre alt aus der Bundeshauptstadt Wien. Und Leon, dir wünsche ich noch einen schönen Nachmittag. Tschüssi.

0: an alle, die gerade unterwegs mit dem Auto durch Österreich fahren und mein Kinderradio hören. Seid gegrüßt. Einen schönen Nachmittag wünsche ich euch. Hoffe, es geht euch gut. Wir spielen hier die Notastische Musik. Die macht schon ein bisschen Fröhlichkeit. Und die Spiele, die wir hier in der Minidisco spielen, die tun hoffentlich den Rest dazu, dass uns richtig gut geht. So, wir müssen mit dem nächsten Kind hier telefonieren auf mein Kinderradio. Und ich schaue jetzt gleich mal in die Leitung 1. Die habe ich schon lange nicht mehr gehabt. Hallo?
1: Hallo.
0: Hallo, ja, wer spricht denn da?
1: Luca.
0: Ja, Luca, ich wünsche dir einen super schönen Nachmittag. Ich hoffe, es geht dir gut.
1: Ja.
0: Das ist schön. Du, jetzt wollen dich die Kinder in ganz Österreich ein bisschen besser kennenlernen. Wie alt bist du und in welchem Ort bist du zu Hause?
1: Ich bin 7 Jahre alt und ich wohne in Mattighofen.
0: Mattighofen ist im schönen Bundesland Oberösterreich, gell?
1: Ja.
0: Das
1: ja.
0: ist super schön. Du, Luca, du spielst ja in einem Verein Fußball.
1: Ja.
0: Wie heißt denn der Verein?
1: TCU Jeging.
0: Den müssen wir jetzt gleich mal grüßen. Ihr seid alle im Radio. Schön, dass ihr mit dabei seid und zuhört. Sag mal, hast du noch jede Menge Freunde, die wir grüßen müssen hier im Radio?
1: Ja.
0: Dann zähl sie mal auf.
1: Tobias, Sarah, Daniel, Lena, Luna, Hena, Angela und David, mein Bruder David, Schwester Lena, Bruder Philipp und meine ganze Familie und Radino und André.
0: Oh, das ist aber lieb. Vielen Dank. Ich schicke dir ganz liebe Grüße zurück nach Oberösterreich. Freue mich voll.
1: Danke.
0: Luca, sollen wir jetzt ein Spiel spielen?
1: Ja.
0: Gut, welches hast du dir ausgesucht?
1: Das Reimwörterspiel.
0: Das Reimwörterspiel. Kannst du schnell mal allen Kindern erklären, wie es funktioniert?
1: Ja, du sagst ein Reimwort und ich sage das Reimwort.
0: Okay, also ich sage ein Wort und du findest das Reimwort dazu, okay?
1: Ja.
0: Gut,
1: ja.
0: Sollen wir es schwer oder leicht machen?
1: Schwer.
0: Schwer? Wow, da muss ich mich aber anstrengen. Bist du konzentriert?
1: Ja.
0: Ja, okay, dann legen wir los. Was reimt sich auf Tonne?
1: Sonne.
0: Sonne reimt sich auf Tonne. Richtig. Was reimt sich auf Rüssel?
1: Löffel.
0: Nein, Löffel reimt sich auf Rüssel nicht, aber auf Rüssel würde sich
1: Schüssel.
0: Schüssel reimen, richtig. Schüssel reimt sich auf Rüssel. Okay. Und was reimt sich auf Platz?
1: Satz.
0: Platz, Satz. Das lasse ich gelten. Hier kommt ein Applaus. Lukas, 7 Jahre alt aus dem Bundesland Oberösterreich. Und Lukas, sag einmal schnell, was möchtest du eigentlich werden, wenn du groß bist?
1: Techniker.
0: Techniker. Wow, das ist ein toller Beruf. Du, wir brauchen ganz viele tolle Techniker in unserem Land, damit wir viele, viele neue Dinge bekommen.
1: Ja.
0: Ich drücke dir die Daumen, du wirst ein ganz toller Techniker werden.
1: Ja.
0: Alles Liebe, schönen Nachmittag noch. Danke fürs Mit dabei sein.
1: Danke. Tschüss. Schön.

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4: Hallo, hier ist der David und jetzt kommen wieder die Nachrichten von dieser Stunde. Auf dem Saturnmond mit dem Namen Enceladus herrscht eisige Kälte und kaum Sauerstoff. Und trotzdem könnte dort Leben existieren. Forscherinnen und Forscher der Ludwig-Maximilians-Universität München in unserem Nachbarland Deutschland haben im Labor die Bedingungen auf dem Meeresboden des Mondes nachgebildet und eine überraschende Entdeckung gemacht. Bestimmte Mikroorganismen könnten dort überleben. Unter der eisigen Kruste des Mondes verbirgt sich ein Ozean, dessen Wasser so ätzend ist wie Rohrreiniger. Die Studie beweist also nicht, dass es Leben auf Enceladus gibt, aber sie zeigt, dass wesentliche geochemische Merkmale dort eine der ältesten Stoffwechselformen des Lebens ermöglichen könnten. Die Europäische Weltraumorganisation plant für das Jahr 2042 eine Mission, um Proben aus den Wasserfontänen des Mondes zu nehmen. Dein großer Gartenbaum könnte zum Weihnachtsstar werden. Die Stadt Dornbirn sucht gerade Nadelbäume für die Weihnachtszeit und wer einen störenden Baum im Garten stehen hat, kann ihn einfach spenden. Wenn der Baum im Garten zu groß geworden ist, zu viel Schatten wirft oder einfach störend im Weg steht, hat er jetzt eine zweite Chance. Der Forstbetrieb Dornbirn kümmert sich um die Fällung und den Transport und das kostet keinen Cent. Die gespendeten Bäume werden im Dezember vor Kirchen auf öffentlichen Plätzen und bei wichtigen Gebäuden in Dornbirn im Bundesland Vorarlberg aufgestellt und bringen festliche Weihnachtsstimmung in die Stadt. Der Baum muss aber mindestens 10 Meter hoch sein und schön gewachsen sein, damit er sich für einen der Weihnachtsstandorte eignet. Jedes Jahr braucht die Stadt rund 15 bis 20 Bäume. Wer einen hat, kann sich einfach beim Forstbetrieb der Stadt Dornbirn melden. In der Stadt Salzburg haben sich am Samstag hunderte Dackel und ihre Besitzerinnen und Besitzer zur ersten Salzburger Dackelparade getroffen. Die Sausage Dogs sind gemeinsam vom Nonntal bis zum Schloss Hellbrunn gezogen. Die Veranstalter sind von der großen Teilnehmerzahl überrascht. Hans Hörl vom Salzburger Dackeltreff hat eigentlich mit 30 Hunden gerechnet. Geworden sind es dann einige hundert. Die Dackel sind von überall hergekommen, teilweise aus Oberösterreich, aus Wien, sogar aus der deutschen Stadt München. Diese Parade zeigt, wie beliebt die kurzbeinigen Hunde sind und wie gerne ihre Besitzerinnen und Besitzer zusammenkommen, um ihre flauschigen Freunde zu zeigen.
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7: Heute hab ich einmal eine Frage. Warum gibt es denn eigentlich den Weltspartag? Ich füttere mein Schweinerl schon fest, damit ich es dann zur Bank tragen kann.
8: Gute Frage, Sebastian. Am Weltspartag, da laufen zwar alle zur Sparkasse, aber die wenigsten kennen die Geschichte zu diesem Tag. Also im Oktober 1924, da hat es in der italienischen Stadt Mailand den ersten internationalen Sparkassenkongress gegeben. Aus 27 verschiedenen Ländern sind insgesamt 354 Abgesandte angereist, um gemeinsam über das Geld, das Sparen und alles, was dazugehört, zu sprechen.
7: Aha! Und da hat wohl einer die Idee mit dem Weltspartag gehabt.
8: Naja, so ähnlich. Der letzte Tag des Kongresses war der 31. Oktober und den haben sie zum Weltspartag ernannt. Damit wollten sie unter anderem den Leuten klar machen, wie wichtig das gemeinsame Sparen ist. Und sie wollten vor allem schon bei den jungen und ganz jungen Menschen das Gefühl für Geld und die Freude am Sparen wecken. Kannst du das bitte lassen?
7: Ich bin halt so stolz, dass schon so viel im Sparschwein ist.
8: Da kannst du auch stolz sein. Am 31. Oktober laufen dann alle mit ihren dicken oder dünnen Sparschweinen und Sparbüchsen zur Sparkasse. Und dafür, dass sie das Geld auf der Bank ansparen, bekommen sie ein kleines Geschenk. Und bei deinem dicken Sparschwein darfst du dir sicher etwas Tolles aussuchen, Sebastian.
7: Ja, das hoffe ich. Ein paar Münzen haben noch Platz.
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10: Und ich bin André Brunner-Fruhmann. Wir verbringen die nächste Stunde gemeinsam. Los geht's.

0: uns, yeah. Was für ein dinotastisches Lied hier bei uns auf meinem Kinderradio. Gleich bei mir in der Minidisco ist der Noah. Und der Noah wartet schon richtig lange. Ja, wenn du auch Geduld hast und sehr, sehr lange warten kannst, dann melde dich gerne an auf www.meinkinderradio.at. Aktuell warten über 2000 Kinder in ganz Österreich. Wenn du wenig Geduld hast, dann schick mir ganz einfach eine Sprachnachricht über Radinos Handy-App. Da spiele ich gleich mehrere in der Stunde ab und da kommst du viel, viel schneller dran. Also Freunde grüßen, Lieder singen, Witze erzählen, gerne über Sprachnachrichten. So, jetzt ist Leitung 4 dran. Hallöle.
1: Hallöle.
0: Hallöle. Hallöle Noah, einen schönen Nachmittag. Herzlich willkommen in Radinos Minidisco. Geht's dir gut?
1: Ja.
0: Super. Du stell dich kurz mal vor, wie alt bist du und in welchem Ort bist du zu Hause?
1: Ich bin sieben Jahre alt und ich bin in Ispertal.
0: Ah, das ist im schönen Bundesland Niederösterreich, gell?
1: Ja.
0: Du, hier steht, du bist ein begeisterter Lego-Bauer.
1: Ja,
0: was
1: stimmt.
0: War das Tollste, was du jemals aus Lego zusammengebaut hast?
1: Das Coolste war, ich habe mit dem Papa zusammen nämlich eine Feuerwehrwache gebaut und das war das Coolste.
0: Wow, eine Feuerwehrwache. Und steht die noch zu Hause bei dir oder hast du sie schon wieder auseinandergebaut?
1: Die steht noch.
0: Na, großartig. Musst du mal ein Foto davon schicken per E-Mail. Bin ich sehr gespannt. Du, das Tollste, das ich jemals gesehen habe, habe ich leider nicht selber gebaut. Aber es gibt von dem Computerspiel Super Mario, gibt es den Bowser in einer riesigen Lego-Figur. Das war ja cool.
1: Ja, das stimmt.
0: Der hat auch toll ausgeschaut. Du, dann wünsche ich dir noch ganz viel Spaß beim Lego-Bauen. Und hoffentlich machst du noch ganz viele tolle Dinge mit dem Papa. Jetzt grüßen wir aber erstmal alle deine Freunde hier im Radio. Zähl sie mal auf.
1: Den Georg, den Niklas, den Jonas, die Heli, die Julie und Mama und Papa und den Radino
0: und
1: den anderen.
0: Oh, du bist süß. Danke dir, Noah. So, jetzt spielen wir erstmal ein Spiel. Auswahlspiel, Reimwörterspiel oder Gegenteilspiel. Was magst du denn spielen?
1: Das Gegenteilspiel.
0: Oh, wie funktioniert denn das?
1: Du sagst ein Wort und ich muss versuchen, das Gegenteil zu finden.
0: Okay, geht's los?
1: Ja.
0: Machen wir es schwierig oder leicht?
1: Schwierig.
0: Schwierig, okay. Geht's los? Was ist das Gegenteil von Pech?
1: Glück.
0: Glück ist das Gegenteil von Pech, richtig. Was ist das Gegenteil von schön?
1: Schier.
0: Ja, schier ist das Gegenteil von schön, richtig. Und was ist das Gegenteil von müde?
1: Wach.
0: Ja, richtig. Das ist dein Applaus. Wach ist das Gegenteil von müde. Du, jetzt habe ich es versucht, so schwer zu machen, Noah. Und du hast alles gelöst. Wahnsinn, super. Nee, Noah, ich wünsche dir noch einen super schönen Nachmittag. Danke, dass du mit dabei warst. Tschüssi.
1: Tschüss.

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0: Nachmittag in Österreich. Wir spielen hier dinotastische Musik zum Mitsingen und Mittanzen. Das heißt, du hörst die Minidisco auf mein Kinderradio. So, der Floris, der wartet schon richtig lange. Der hat sich schon vor langer, langer Zeit angemeldet auf www.meinkinderradio.at. Jetzt wartet er an Leitung 7. Hallöle.
1: Hallo, André.
0: Hallöle, Floris. Schönen Nachmittag wünsche ich dir.
1: Ich wünsche dir auch schönen Nachmittag.
0: Floris, wir sind alle total aufgeregt, weil wir uns so freuen, dass wir dich kennenlernen. Magst du uns kurz mal sagen, wie alt bist du und in welchem Ort wohnst du?
1: Also, ich wohne in der Stadt Salzburg.
0: Ja?
1: Und ich bin 6 Jahre alt.
0: Oh, das ist ja toll. Du, und jetzt sag mal, die Stadt Salzburg ist die Landeshauptstadt von welchem Bundesland?
1: Salzburg.
0: Wow, das heißt, die Landeshauptstadt Salzburg heißt gleich wie das Bundesland Salzburg. Na, das ist mir einen Applaus wert. Da hat uns der Floris schon mal wieder was Tolles beigebracht. Danke, Floris. Großartig. Du, hier steht, du hast schon mal einen Segelschein gemacht.
1: Ja.
0: Das heißt, du hast eine Ausbildung gemacht, dass du segeln gehen kannst.
1: Na, ich bin in den Segelkurs gegangen.
0: Ja.
1: Und am Donnerstag
0: habe
1: ich da dann den Segelschein gemacht.
0: Wow, da kriegst du gleich noch einmal einen Applaus. So, da kann der Floris ja richtig gut segeln. Das ist ja großartig. Du, sollen wir jetzt jede Menge Freunde von dir grüßen hier im Radio, Floris?
1: Ja.
0: Geht los.
1: Der Anton, Tim und Max. Und dann noch der Adam. Dann der Julian, mit dem komme ich in die Klasse. Und der Marco, der Matteo und einfach, also die Perla, meine Schwester, meine Mama und Papa, Oma und Opa und einfach alle, die meine Freunde sind.
0: Und liebe Grüße kommen natürlich auch von mir aus dem Radio. Schön, dass ihr jetzt alle zuhört. So, Auswahlspiel, Gegenteilspiel oder Reimwörterspiel? Was spielen wir für ein Spiel, Floris?
1: Welches ist eigentlich das Schwierigste?
0: Das Schwierigste ist, finde ich, entweder das Gegenteilspiel oder das Reimwörterspiel.
1: Dann nehme ich das Reimwörterspiel.
0: Okay, weißt du, wie es funktioniert oder soll ich es nochmal erklären?
1: Ich weiß, wie es funktioniert.
0: Kannst du es uns nochmal erklären?
1: Okay, also du sagst ein Wort und ich muss sagen, was sich drauf reimt.
0: Gut, und ich soll es richtig schwierig machen, oder?
1: Ja.
0: Okay, geht's los?
1: Ja.
0: Was reimt sich auf Rüssel?
1: Schüssel.
0: Schüssel reimt sich auf Rüssel, okay. Was reimt sich auf Eule?
1: Beule.
0: Beule reimt sich auf Eule, richtig. Und was reimt sich auf Klettern?
1: Schmettern.
0: Schmettern reimt sich auf Klettern. Naja, zumindest so einigermaßen. Ich lasse es gelten. Das war der Floris, der 6 Jahre alt aus der Stadt Salzburg im Bundesland Salzburg. Und ich wünsche dir noch einen schönen Nachmittag. Schön, dass du mit dabei warst.
1: Ich wünsche dir auch einen schönen Nachmittag, André.

0: Her mit Sprachnachrichten bitte. Das geht über Radinos Gratis-Handy-App. Da kannst du mir eine Sprachnachricht schicken. Ich würde nämlich gerne in Kürze wieder welche abspielen hier in der Sendung. Dazu brauche ich natürlich neue. So, jetzt aber erstmal zum David. Hallöle.
1: Hallöle, André.
0: Hallöle, David. Einen schönen Nachmittag. Willkommen in der Minidisco.
1: Dir auch einen schönen Nachmittag, André.
0: Dankeschön. Stell dich kurz mal vor, wie alt bist du und in welchem Ort bist du zu Hause?
1: Ich bin 8 Jahre alt und ich bin in Altmünster zu Hause.
0: Altmünster, das ist ja im Bundesland Oberösterreich, gell?
1: Ja.
0: Super. Du, hier steht, also zumindest hat uns das deine Mama bei der Anmeldung erzählt, hat Fußball gespielt in einem Verein. Heißt das, du spielst jetzt nicht mehr in einem Verein?
1: Nein, aber ich mach's trotzdem noch.
0: Also du spielst jetzt noch Fußball, aber nicht in einem Verein?
1: Nein.
0: Okay, warum hast du aufgehört im Verein?
1: Das macht keinen Spaß.
0: Okay, ist lieber, wahrscheinlich macht es mehr Spaß, wenn man das einfach just for fun macht und ohne, dass man den Druck vom Verein hat, oder?
1: Ja.
0: Oder hast du so oft auf der Bank sitzen müssen?
1: Ich bin noch nie auf der Bank gesessen.
0: Okay, naja, weißt du, es gibt ja auch Kinder, die dürfen dann oft nicht mitspielen und sitzen dann auf der Bank und dann ist natürlich auch klar, dass es den Kindern keinen Spaß macht. Deshalb habe ich gefragt. Okay, David, magst du mal alle deine Freunde aufzählen? Wen müssen wir grüßen im Radio?
1: Meine große Schwester, die Vanessa, und den Liam, die Vivian, den Fabian, den Sam, den Tristan und den Lukas.
0: Und liebe Grüße kommen natürlich auch von mir hier aus dem Studio zu euch ins schöne Bundesland Oberösterreich. So, wir haben hier ja drei Spiele, Auswahlspiel, Reimwörterspiel oder Gegenteilspiel. Was darf es für dich sein?
1: Gegenteilspiel.
0: Das Gegenteilspiel, wie funktioniert das?
1: Dein Wort und ich muss das Gegenteil davon finden.
0: Okay, geht's los?
1: Ja.
0: Was ist das Gegenteil von Berg?
1: Tal.
0: Tal ist das Gegenteil von Berg. Berg und Tal, genau. So, was ist das Gegenteil von offen?
1: Zu.
0: Zu ist das Gegenteil von offen, richtig. Und was ist das Gegenteil von voll?
1: Leer.
0: Leer ist das Gegenteil von voll, richtig. Hier kommt ein Applaus. Das war der David, 8 Jahre alt, aus dem Bundesland Oberösterreich. David, ich wünsche dir noch einen schönen Nachmittag. Tschüssi.
1: Schönen Nachmittag, André. Tschüss.
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0: Schönen Nachmittag, Österreich. Hier ist Radinos Minidisco bei meinem Kinderradio. Ich bin der André und hier machen wir Quatsch und spielen natürlich jede Menge lustige Lieder zum Mitsingen. So, jetzt schauen wir gleich mal hier in Leitung 1. Wer ist denn da dran? Hallöle.
1: Hallöle, André. Hier ist der Moritz aus Wien.
0: Einen schönen Nachmittag, lieber Moritz. Herzlich willkommen in Radinos Minidisco. Geht's dir gut?
1: Ja.
0: Das ist schön. Du, wie alt bist du?
1: 7 und ich habe mich mit 5 angemeldet.
0: Boah, du hast 2 Jahre gewartet. Da hast du aber ordentlich Geduld. Aber weißt du, es haben sich mittlerweile über 2000 Kinder aus ganz Österreich angemeldet. Das dauert ein bisschen, bis ich da nachkomme. Und wir haben ja jeden Tag nur 2 Stunden Minidisco. Aber jetzt ist es soweit. Sag mal, was möchtest du vom Beruf werden, wenn du erwachsen bist?
1: Technischer Wissenschaftler und vielleicht auch noch andere Sachen.
0: Was macht bitte schön ein technischer Wissenschaftler?
1: Der findet Erfindungen, die mit Technik funktionieren.
0: Und hast du schon eine Idee, was du erfinden möchtest?
1: Ich habe viele Ideen, aber ich will jetzt nicht alle aufzählen.
0: Na sicher, weil sonst stiehlt gar irgendjemand die Idee und dann wird er mit deiner Idee gar reich, wenn er es jetzt im Radio hört. Das ist sehr clever, Moritz. Dann hätte ich gesagt, wir grüßen jetzt lieber deine Freunde hier im Radio, oder?
1: Ja.
0: Zähl mal auf.
1: Der Konrad, die Cleo, die Paula, die Hanna, die Luisa, die Pareska, Luki, Richard, mein Bruder Paul, Flora, James, der Nael, der Linus und das war's.
0: Und liebe Grüße kommen natürlich auch von mir hier zu euch in die schöne Bundeshauptstadt. So, Auswahlspiel, Reimwörterspiel oder Gegenteilspiel, was magst du denn für ein Spiel spielen?
1: Reimwörterspiel.
0: Okay, wie funktioniert das Reimwörterspiel?
1: Ich mag so spielen, ich sag ein Wort und du musst das Reimwort dazu finden.
0: Ja, okay, dann drehen wir es mal um. Geht los. Ich bin bereit.
1: Was reimt sich auf
0: Du musst Fluss? Ein bisschen knapper zum Telefon hingehen, weil sonst verstehe ich dich nicht.
1: Was reimt sich auf Fluss?
0: Fluss muss reimt sich auf Fluss.
1: Ja, und? Kuss.
0: Und Kuss reimt sich auch drauf, richtig.
1: Was reimt sich auf Klee?
0: Schnee.
1: Und See.
0: Und See, richtig.
1: Das reimt sich auf Wanne.
0: Tanne.
1: Da?
0: Jetzt haben wir die 3 beieinander. Hätte ich gesagt, hast du gut gemacht. Hier kommt ein Applaus. Der Moritz, 7 Jahre alt aus der Bundeshauptstadt Wien, der hat es heute umgedreht beim Reimwörterspiel und der hat das richtig gut gemacht. Ich wünsche dir noch einen schönen Nachmittag. Tschüssi.
1: Tschüss, André.

0: Es ist Nachmittag in Österreich. Du hörst mein Kinderradio mit dinotastischer Musik und dinotastischen Kindern. Und ein dinotastisches Kind wartet hier in Leitung 7. Hallöle.
1: Hallo.
0: Hallo, wer spricht denn da?
1: Hier spricht der Fabian.
0: Ja, hallöle Fabian. Weißt du auch, wer da ist?
1: André?
0: Ja, einen schönen Nachmittag wünsche ich dir. Du bist
1: Danke.
0: Ja 6 Jahre alt und wohnst in Tirol.
1: Ja.
0: Und ich weiß noch was über dich. Du liebst American Football, stimmt das?
1: Ja.
0: Das ist ja super. Du kannst du mal allen Kindern in ganz Österreich kurz mal erklären, wie funktioniert American Football eigentlich? Was ist das?
1: Da hat einer einen Ball und da wirft er zu jemandem und wenn die anderen ihn erwischen, wird er umgeschmissen und dann bleibt er da, wo er umgeschmissen wurde.
0: Und das Tolle ist ja, American Football spielt man nicht mal mit dem Fuß.
1: Ja.
0: Sondern?
1: Man kickt aber mit dem Fuß.
0: Okay, man kickt mit dem Fuß, aber man hält den Ball meistens in der Hand, oder?
1: Ja.
0: Ja, wie super. Du sag mal, du kommst ja bald in die Schule und freust dich schon wahnsinnig drauf.
1: Ja.
0: Auf was freust du dich am meisten in der Schule?
1: Auf Deutsch.
0: Ah, super. Also ich muss ja sagen, Lesen und Schreiben lernen ist ja was ganz was Wichtiges. Kannst du schon ein paar Wörter schreiben?
1: Ja.
0: Was kannst du denn zum Beispiel schreiben?
1: Mama, hallo, Papa, Oma, Opa, Uli.
0: Wow, das ist ja voll viel.
1: Tina.
0: Und wahrscheinlich auch deinen Namen, oder?
1: Ja.
0: Ja, da kriegst du schon mal einen Applaus. Ja, Fabian kann schon voll viele Wörter schreiben, obwohl er noch nicht mal in der Schule ist. Das ist ja toll. Fabian, sollen wir jetzt jede Menge Freunde von dir grüßen?
1: Ja.
0: Leg mal los.
1: Die Vera, die Valentina, meine Schwester, die Goti, der Benni und die Mama, der Papa, Uli, Opa, Oma. Sonst habe ich keine.
0: Okay, dann kommen von mir zumindest noch ganz liebe Grüße zu euch nach Tirol. Spielen wir jetzt ein Spiel?
1: Danke. Ja.
0: Welches Spiel hast du dir denn ausgesucht?
1: Auswahlspiel.
0: Das Auswahlspiel, wie funktioniert denn das?
1: Du sagst ein Wort und ich muss das Gegenteil davon sagen.
0: Das ist aber das Gegenteilspiel. Möchtest du lieber das Gegenteilspiel spielen?
1: Ja.
0: Okay, weil das Auswahlspiel funktioniert ja so, ich sag 2 Wörter und du sagst mir, was du lieber magst. Und beim Gegenteilspiel sage ich ein Wort und du sagst das Gegenteil. Also was magst du lieber, was spielen wir?
1: Ich mag es Auswahlspiel.
0: Okay, dann sage ich 2 Wörter und du sagst, was du lieber magst, okay?
1: Ja.
0: Radfahren oder Rollerfahren?
1: Radfahren.
0: Hast du schon den Radführerschein gemacht? Nein.
1: Nein.
0: Der kommt dann erst in der Schule wahrscheinlich dran.
1: Ja.
0: Gut. Beim Schlafen finster oder Licht an?
1: Ohne Licht.
0: Also Licht aus, finster. Gut. Und dann haben wir noch Hund oder Katze?
1: Katze.
0: Und hast du auch eine Katze?
1: Na,
0: aber es wäre toll, wenn wir eine hätten, oder?
1: Ja.
0: Super.
1: Aber die Mama ist allergisch gegen Katzen.
0: Ah, dann ist natürlich blöd. Aber schade, kann man nichts machen. Hier kommt ein Applaus. Das war der Fabian, 6 Jahre alt, aus Tirol. Und damit schicke ich dir ganz liebe Grüße zu dir nach Tirol und wünsche dir noch einen schönen Nachmittag, Fabian.
1: Ja, schönen Nachmittag.

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1: Hallöle, André, hallöle, Radino, mein Name ist Sarah und bin 10 Jahre alt und ich komme aus Niederösterreich. Ich werde mich sehr freuen, wenn du mich einmal anrufst. Jetzt will ich meine Freunde grüßen. Meine Mama, meinen Papa, meinen Kater Lucky, meinen Bruder Samuel und die Alice und die Sonja, meine Nachbarin. Und das ganze Kinderradio, das ganze Team und alle, welche mich kennen. Tschüss Radino, tschüss André, schönen Nachmittag.
2: Hallo Radino und André, ich bin da eben, ich wohne in Graz. Ich höre gerne Radino und wie ich 5 bin, möchte ich gerne mit euch das Geräusche spielen. Bieleidig.
3: Tschüssi, tschüss. Ich und mein Bruder lieben mein Kinderradio und das Kopfkino. Ich heiße Leila und mein Bruder Malik. Er ist 6 und ich 9 Jahre alt. Wir mögen deine Geschichten vor allem. Tschüss, Radino.
0: André, spiel mal dieses Lied hier. Das ist super.

0: Einen schönen Nachmittag, egal wo du in Österreich zuhörst, du kannst gerne mitmachen hier in dieser Sendung. Alles, was du tun musst, ist, du musst online unser Anmeldeformular ausfüllen auf www.meinkinderradio.at. Die Leitung 4 blinkt, da wartet schon ein Kind. Hallo?
1: Hallo.
0: Hallo, wer spricht denn da?
1: Die Melina.
0: Melina, kennst du auch den offiziellen Gruß hier in der Minidisco?
1: Hallöle.
0: Hallöle, ich wünsche dir einen schönen Nachmittag. Du, die Kinder möchten dich sehr gerne kennenlernen. In welchem Bundesland bist du zu Hause und wie alt bist du?
1: Ich bin in Kärnten zu Hause und ich bin 8 Jahre alt.
0: Und zwar ganz genau in Klagenfurt sogar, glaube ich, gell?
1: Ja.
0: Das heißt, du hast den Wörthersee ganz, ganz nahe.
1: Ja.
0: Gehst du da auch richtig gerne baden dorthin?
1: Ja, schon.
0: Okay, sehr begeistert klingt das jetzt nicht, dabei ist der Wörthersee so schön.
1: Manchmal mag ich es nicht, zumal es so kalt ist.
0: Ja, das stimmt. Je größer der See, desto kälter das Wasser meistens, gell?
1: Mm.
0: Mm. Und brauchst du dann, also ich bin ja jemand, wenn das Wasser so kalt ist, ich brauche dann urlange, bis ich dann im Wasser drinnen bin.
1: Ich nicht.
0: Du bist so mutig und springst gleich hinein, wurscht wie kalt?
1: Ich spring einfach rein.
0: Wow, das ist mir schon mal einen Applaus wert. Voll mutig. Ich brauche immer so lange. Wahnsinn, die Leute schauen dann immer schon so böse. Vor allem, wenn ich dann die Stufen blockiere. Du, hier steht, du reitest voll gerne.
1: Ja.
0: Hast du ein Lieblingspferd? Wie heißt es denn?
1: Das heißt, Apollo.
0: Apollo! Wow, das ist aber ein mega toller Name.
1: Ja.
0: Ja, und ist es ein Liebespferd oder muss man da schon ein bisschen aufpassen?
1: Nein.
0: Nein, ein Liebespferd. Okay, das ist ja großartig. Du, Melina, jetzt grüßen wir jede Menge Freunde von dir in Kärnten.
1: Also, ich grüße die Luana, die Leonore, die Aurelia und die Christine.
0: Und von mir kommen auch noch liebe Grüße aus dem Radio. Schön, dass ihr jetzt alle zuhört. Melina, du weißt, was jetzt kommt.
1: Ich glaube schon.
0: Dann sag mal.
1: Wir werden ein Spiel spielen.
0: Ja, natürlich spielen wir ein Spiel. Du hast es sicher schon eines ausgesucht, oder?
1: Ja.
0: Welches?
1: Das Gegenteilspiel.
0: Das Gegenteilspiel, ja, super cool. Wie funktioniert das Gegenteilspiel?
1: Du sagst ein Wort und ich muss das Gegenteil sagen.
0: Ja, deshalb heißt es auch Gegenteilspiel. Geht los?
1: Ja.
0: Weißt du was? Wir atmen jetzt nochmal gemeinsam kräftig durch. Sind wir richtig gut konzentriert und wir legen los, okay? Mhm. Was ist das Gegenteil von Gewinnen?
1: Verlieren.
0: Verlieren ist das Gegenteil von Gewinnen. Richtig. Was ist das Gegenteil von Erlaubt?
1: Nicht erlaubt.
0: Na, da gibt's ein Wort.
1: Verboten.
0: Verboten ist das Gegenteil von erlaubt, richtig. Und was ist das Gegenteil von zu spät?
1: Zu früh.
0: Zu früh, richtig, das ist ein Applaus. Das ist die Melina, sie ist 8 Jahre alt aus dem schönen Bundesland Kärnten, genauer gesagt in Klagenfurt. Und genau dorthin schicke ich dir ganz, ganz liebe Grüße, war super lustig mit dir.
1: Danke.

0: Schönen Nachmittag wünsche ich dir. Was heißt Nachmittag? Der Nachmittag neigt sich ja schon dem Ende zu. Und ich weiß nicht, wie es dir immer geht, aber ich bin immer besonders traurig, wenn die 2 Stunden Tanzen am Nachmittag in der Minidisco dann vorbei sind. Aber ich wünsche dir noch ganz, ganz viel Spaß mit Radino und all seinen Geschichten, die jetzt gleich im Anschluss kommen. Und wir hören uns morgen ab 16 Uhr am Nachmittag wieder in der Minidisco. Ich bin André, bis morgen, baba.
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3: 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Achtung, Achtung, jetzt kommt wieder eine dinotastische Sprachnachricht.
5: Hallo, ich bin der Bernie, bin 7 Jahre alt, komme aus Wien und ich liebe meine Eltern und meine Kleine und meine Schwester. Und auch Adino mag ich. Und ich habe und sehr, sehr, sehr oft Radino, und wenn die jetzt angerufen hätten, dann hätte ich das Geräuschespiel genommen und ich zeige euch jetzt mal die Klospülung. Wartet. Das war's, meine Klospülung. Also dann, tschüss.
6: Hallo, lieber Radino, lieber André. Ich bin Frieda Reinprecht. Ich komme aus Wernstein. Ich möchte meine Freundinnen grüßen. Johanna, Ella, Christina, Lena, Laura, Xaver, Charlotte, Erik und Max und meine ganze Familie. Tschüss!
3: Schick doch André und mir eine Sprachnachricht. 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
7: Servus, hier ist der David. Und jetzt habe ich einen dinotastischen Spieltipp für dich. Es heißt Hüpfendes Hindernisrennen. Und du wirst jede Menge Spaß haben. Das Beste daran ist, dass es überhaupt nichts kostet. Und so geht's. Du brauchst dazu einen offenen Platz im Freien, zum Beispiel deinen Garten, einen Park oder einen Spielplatz und jemanden, der mit dir mitspielen möchte. Such dann einen Startpunkt und einen Zielpunkt aus. Das kann ein Baum, ein Spielgerät oder irgendetwas anderes sein. Es muss aber genug Platz dazwischen sein zum Hüpfen. Sammle dann ein paar Hindernisse. Das können Hütchen, leere Kartons, Kissen oder Stofftiere sein. Platziere sie auf dem Weg zwischen Start und Ziel. Stellt euch dann am Startpunkt auf und dann hüpft ihr wie Frösche los, um die Hindernisse zu überwinden. Versucht so schnell wie möglich zu sein, aber vergesst nicht, sicher zu bleiben und nicht zu stolpern. Wer am schnellsten ist, hat gewonnen. Viel Spaß beim Spielen und hab eine tolle Zeit im Freien.
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4: Am Mikrofon ist der David. Hallo. Ein Mann saugt Malzbonbons durch einen Strohhalm für einen Weltrekord. Ein Mann aus Idaho in den USA hat mit einem Strohhalm 51 Malzbonbons zwischen zwei Schüsseln in einer Minute bewegt und versucht damit, einen Guinness-Weltrekord zu brechen. David Rush, der bereits mehr als 200 Guinness-Weltrekord-Titel hält, hatte eine neue Weltrekord-Kategorie entdeckt. Der Brite Jack Welch hatte den Rekord mit 32 Malzbonbons gesetzt. Rush hat sich während einer Poolparty in Kansas City Malzbonbons gekauft, zwei Schüsseln genau 30 cm auseinander aufgestellt und sich an die Arbeit gemacht. Seine Technik? Er hat seine Erfahrungen mit Zahnstochern und seiner Atemkontrolle kombiniert. Einatmen, Sog halten, übertragen, mit Druckentlastung fallen lassen und so schnell wie möglich wiederholen. Jetzt wartet er auf die Bestätigung von Guinness World Records, ob er offiziell mit 51 Malzbonbons den Titel gewonnen hat. In der chilenischen Atacama-Wüste ziehen sich violette, gelbe, weiße und rote Blüten über weite Teile der Wüste. Das ist wirklich unglaublich, denn die Atacama-Wüste gilt als trockenste, nicht-polare Wüste der Erde. Das Phänomen kann sich auf bis zu 15.000 Quadratkilometern zeigen. Das entspricht einer der intensivsten Blüten seit 1997. Mehr als 200 Pflanzenarten können während dieser Blütenpracht erscheinen, darunter rote und gelbe Blüten und Pflanzen mit Namen wie Löwenkralle. Auslöser sind ungewöhnlich starke Niederschläge im Zusammenhang mit dem Klimaphänomen El Niño. Die Samen und unterirdischen Pflanzenteile können lange Trockenperioden in einem Ruhezustand überstehen. Ab sofort dürfen E-Mopeds nicht mehr auf Radwegen fahren. Seit 1. Oktober gilt diese neue Regelung in Österreich. E-Mopeds sind elektrische Tretroller, die immer schneller und beliebter werden, besonders in Städten. Aber genau das war ein Problem. Sie waren zu schnell für Radwege und haben Radfahrerinnen, Radfahrer und Fußgängerinnen und Fußgänger gefährdet. Jetzt müssen E-Mopeds auf der Straße fahren, genau wie Autos. Das ist besonders wichtig für dich und andere Kinder, die mit dem Fahrrad oder Tretroller unterwegs sind. Wer mit einem E-Moped fahren möchte, braucht außerdem einen Führerschein und einen Helm, genauso wie beim Motorrad. Das waren die aktuellen Meldungen von dieser Stunde. Und jetzt gibt's noch Spannendes aus unserer Kinderredaktion für dich.
5: Hallo, ich bin die Theresa. Zähneputzen ist sehr wichtig. Wer nicht regelmäßig die Zähne putzt, kann Karies bekommen. Das sind Löcher in den Zähnen. Dann muss man zum Zahnarzt gehen. Zumindest einmal in der Früh und einmal am Abend sollte man die Zähne putzen. Aber auch zwischendurch wäre gut, vor allem nach dem Süßigkeitenessen. Zucker ist sehr schlecht für die Zähne. Die Kariesbakterien sind wie kleine Monster. Sie machen Säure aus dem Zucker, die den Zahnschmelz angreift. Und dann entstehen eben die Löcher.
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6: Hallo und ein herzliches Willkommen wieder hier aus Radinos Werkstatt. Ich bin euer Moritz Und David und ich bauen heute eine Vogelfutterstation. Und dazu braucht es nicht mehr wirklich viel. Eine Holzplatte, eine Bohrmaschine mit Holzbohrer, Schalbretter, eine Schraubzwinge, eine Laubsäge, Schraubhaken und Ringschrauben. Und am Schluss natürlich wieder Farben, damit das Ganze auch gut ausschaut. Ich sehe schon, David ist auch schon da und bereit. Dann kann's ja losgehen.
7: Ja, ich freue mich auch, dass wir das heute wieder gemeinsam machen. Und gleich zu Beginn wieder der Hinweis, alle Bauanleitungen zu den Projekten, die wir hier in Radinos Werkstatt bauen, gibt's wie immer auf Radinos Webseite, meinkinderradio.at.
6: Das wissen sie ja schon alle.
7: Ja, aber sicher ist sicher. Man kann es ja auch mal vergessen. Jetzt lass uns aber loslegen. Die Bauanleitung liegt bereit?
6: Ja, schau mal. Da steht, dass man aus einer Holzplatte ein Herz ausschneiden muss. Ich will aber kein Herz.
7: Ja, wenn du genau gelesen hättest, dann steht da, dass man aus der 25x25 cm großen Holzplatte in der Mitte eine Form deiner Wahl anzeichnen und ausschneiden muss. Das heißt, es muss ja gar kein Herz sein.
6: Puh, Glück gehabt. Mir gefällt nämlich das Dreieck viel besser.
7: Passt, dann zeichne es gleich auf.
6: So, fertig. Und wie schneiden wir das jetzt aus?
7: Dazu bohren wir in der Mitte des Dreiecks ein Loch. Gleich so.
6: Da brauchen wir aber ganz schön viele Löcher, wenn wir das mit dem ganzen Dreieck machen müssen.
7: Nein, nein, ein Loch reicht vollkommen aus. Das brauchen wir, damit wir da das Sägeblatt der Laubsäge durchstecken können. Schau mal. So, und jetzt noch festspannen.
6: Ah, wie gescheit.
7: Ich werde jetzt das Dreieck ausschneiden und du kannst schon mal was zum Nachschleifen herrichten.
6: Schon wieder schleifen?
7: Ja klar, wir wollen ja, dass es sich auch gut anfühlt. Und schön ausschauen tut's dann ja auch.
6: Na gut. Schon fertig?
7: Gleich, das Ausschneiden geht halt nicht so schnell. Vor allem dann, wenn man immer schön auf der Linie entlang sägen möchte.
6: So, jetzt aber. Ich bin dran.
7: So, und für das Dach brauchen wir jetzt zwei Stücke einer Latte. Ein kurzes Stück mit 25 cm Länge und ein etwas längeres mit 27,5 cm. Die werden übers Eck an den Kanten des ausgeschnittenen Holzstücks befestigt.
6: So, dass es ausschaut wie ein Dach.
7: Ja, stimmt. In der Anleitung sieht man es eh genau, wie es sein soll.
6: Da steht auch, dass man jetzt Latten am Holzstück anschrauben soll.
7: Dazu spannen wir zwei Zwingen so nah aneinander auf dem Arbeitstisch fest, dass du das Holzstück dazwischen stellen kannst. So, und jetzt stelle dein Holzstück hochkant mit einer der unteren Kanten zwischen die beiden Zwingen rein und leg die 25 cm lange Latte mittig auf die obere Kante. Schau am besten in der Anleitung nach, wie es dann genau gemeint ist. Dann noch mit einer weiteren Zwinge am Arbeitstisch festspannen.
6: Ui, das ist aber ganz schön wackelig.
7: Ja, da muss man jetzt auch sehr genau arbeiten. Wir müssen nämlich durch die Dachlatten durchbohren. Und zwar so, dass wir das schmale Holzstück darunter auch wirklich in der Mitte treffen.
6: Das klingt nach einer Aufgabe für mich.
7: Ja, wenn du meinst, Moritz. Ich helfe dir und halte es zusätzlich noch. Ja, schaut gut aus. Das Gleiche machen wir jetzt noch mit dem anderen Brett. Und festschrauben.
6: Und fertig.
7: Nein, nicht ganz. Es fehlt noch die Ringschraube, um das ganze Teil aufzuhängen.
6: Und der Haken, der für das Futter.
7: Ja, und der Haken für das Futter, den schrauben wir von unten ganz oben in die ausgesägte Form.
6: Hier, der Meisenknödel.
7: Danke. So, der passt perfekt hinein. Aber warten wir noch mit dem Futter. Du willst die Vogelfutterstation sicher auch noch anmalen, oder?
6: Ja klar, du kennst mich halt, David.
7: Ja, wunderbar. Und für alle Kinder in Österreich, die die Vogelfutterstation auch nachbauen, wir freuen uns immer über Fotos deiner Werkstücke. Du kannst die auch ganz einfach auf Radinos Webseite hochladen. www.meinkinderradio.at. Beim Menüpunkt Galerie gibt's dafür ein Formular. Also, bis zur nächsten Folge.
6: Bis zum nächsten Mal und Mahlzeit, liebe Vögel.
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0: Conny lernt die Uhrzeit. Heute ist ein schöner, strahlender Sonntag und Conny freut sich. Oma und Opa sind zu Besuch gekommen. Und wie immer, wenn Oma und Opa zu Besuch kommen, haben sie für Jakob und Conny ein kleines Geschenk mitgebracht. Conny ist gespannt, was es sein wird.
1: Hier, Conny, hier ist noch ein kleines Geschenk für dich.
2: Oh, danke, Oma. Oh, ein Wecker. Blau. Mit 12 Zahlen und 2 roten Zeigern. Toll, danke.
1: Gern, Conny.
2: Jetzt kann ich ganz alleine aufstehen und weiß auch bald schon ohne Mama, wie spät es ist.
3: Na, dann stell doch gleich mal die Uhrzeit ein.
2: Au ja. Also, wie spät ist es denn jetzt, Mama?
3: Es ist jetzt genau 3 Uhr.
2: 3 Uhr. Der kleine rote Zeiger zeigt ja die Stunden an. Und deshalb kommt der kleine Zeiger auf die 3. So, und der große? Was macht der große Zeiger, Oma?
1: Der große Zeiger ist der Minutenzeiger. Zur vollen Stunde steht er immer oben, auf der 12.
3: Und wenn morgen früh der kleine Zeiger genau auf der 7 und der große auf der 12 ist, klingelt der Wecker zum Aufstehen.
2: Aber woher weiß der Wecker denn, wann er dich wecken soll?
3: Schau mal, der dünne weiße Zeiger hier, der läuft nicht, der steht immer still. Den kann ich aber hier mit dem kleinen Rädchen bewegen und die Aufwachzeit einstellen. Ich stelle den Zeiger jetzt auf 7 und um 7 Uhr morgen früh
2: klingelt der Wecker.
3: Genau.
2: Aha.
3: Aber jetzt muss ich noch eine Batterie in den Wecker einlegen. Ohne Batterie hat die Uhr keinen Strom und dann kann sie nicht laufen. So, fertig. Und nun zählt die Uhr die Zeit mit einem leisen Tick-Tack, Tick-Tack. Hör mal.
2: Oh ja!
0: Früh am Morgen ist Conny schon hellwach. Schnell stürmt sie zu Mama und Papa ins Schlafzimmer.
2: Mama, Papa, aufstehen! Draußen ist es hell, die Vögel zwitschern und der große Zeiger steht auf der 12. Und ich bin hellwach.
4: Ich bin aber nicht hellwach.
5: Was, Conny?
0: Verschlafen blinzelt Mama auf den Wecker, den Conny ihr vor die Nase hält. Richtig, der große Zeiger steht auf der 12. Der kleine aber erst auf der 6. Es ist also erst 6 Uhr morgens.
4: 6 Uhr. Oh nee, Conny. Das ist viel zu früh zum Aufstehen.
5: Ja, das finde ich auch.
4: Wir stehen doch erst um 7 Uhr auf. Also erst in einer Stunde. Leg dich noch etwas hin, Conny.
2: Ach, Menno.
5: Oh, wie schön.
0: Conny geht zurück in ihr Zimmer. Sie kann nicht mehr schlafen. Sie schaut auf ihren Wecker und bemerkt die kleinen Striche zwischen den Zahlen.
2: Das ist ja interessant. Der große Zeiger wandert langsam einen Strich weiter. Der kleine aber scheint sich gar nicht zu bewegen. Da muss ich Papa mal fragen, warum das so ist.
0: Jetzt spielt Conny etwas mit Kater Mau. Und dann malt sie ein bisschen. Schließlich muss sie mal. Im Bad wäscht sich Conny mit viel Wasser und Seife. Mau putzt sich lieber ohne Wasser, mit seiner Zunge und den Pfoten. Conny sucht nach ihrem Lieblingspulli.
2: Ah, da ist er ja. Im Schrank, ganz unten im Stapel. Na komm her. So, jetzt die blaue Hose von gestern. So, und jetzt noch meine Ringelsocken. Fertig! Nur meine Schleife noch. Aber die muss Mama mir binden.
0: Gerade als Conny zu Mama laufen will, klingelt der Wecker. Der kleine Zeiger hat sich nämlich doch bewegt und steht nun genau auf der 7. Und der große auf der 12. Jetzt ist es wirklich 7 Uhr. Auch auf der Küchenuhr stehen die Zeiger genau wie beim Wecker. Auf der 7 und auf der 12. Mama bindet Conny die Schleife.
3: So, fertig, Conny.
2: Danke, Mama. Du, Papa? Warum bewegt sich der kleine Zeiger auf der Uhr eigentlich weniger als der große?
6: Na, pass auf. Der kleine Zeiger zeigt die Stunden an. Deshalb braucht er auch eine ganze Stunde von der einen Zahl bis zur nächsten. Und er braucht 12 Stunden, also einen halben Tag, um einmal im Uhrenkreis, im Uhrzeigersinn, herumzuwandern. Der große Minutenzeiger schafft den Kreis in nur einer Stunde.
2: Ha! Große sind eben schneller als kleine. Ich kann ja auch viel schneller laufen als Jakob.
6: Genau, das stimmt, Conny.
0: Nach dem Frühstück bringt Papa Conny zum Kindergarten. Als sie dort ankommen, ist es 8 Uhr. Gerade läutet die nahe Kirchturmuhr 8-mal. Und der kleine Zeiger der Kirchturmuhr steht genau auf der 8. Im Kindergarten holt sich Conny die große Lernuhr aus Holz. Hier kann sie die Zahlen selbst einlegen.
2: So, wie war das noch? Also, die 1 kommt hier hin, ganz oben. Nee, bei meinem Wecker und bei der Küchenuhr ist doch die 12 ganz oben. Genau, und dann kommt die 1.
0: Richtig, Conny. Und nach der 1 kommt die 2, dann die 3, dann die 4, die 5 und ganz unten die 6. Als Conny alle 12 Zahlen eingesetzt hat, hilft Hanne ihr, mit den Zeigern die Uhrzeit einzustellen.
7: So, Conny, es ist jetzt genau 8:30. Das heißt, der kleine Zeiger kommt also genau zwischen die 8 und 9. Und der große Zeiger kommt auf die 6.
2: Ah ja!
7: Und um 9:30 gibt es immer unser zweites Frühstück. Stell doch einmal 9:30 auf der Uhr ein, Conny.
2: Ja! Da kommt der kleine Zeiger. Zwischen die 9 und die 10. So. Und der große Zeiger? Der bleibt da, wo er jetzt ist. Auf der 6.
7: Richtig. Prima, Conny.
0: Nach dem zweiten Frühstück startet heute um 10:30 eine Kinderolympiade. Wer kann am weitesten springen? Wer wirft die Gummistiefel am weitesten? Und wer läuft am schnellsten einmal um den Hof? Hanne misst die Zeit mit einer Stoppuhr.
7: Klasse, Conny! 1 Minute und 3 Sekunden.
8: Wow! Ich war aber 1 Sekunde schneller als du, Conny.
2: 1 Sekunde? Ist das viel?
8: Nö.
2: Was ist denn 1 Sekunde überhaupt?
9: 1 Sekunde ist die Zeit, die du brauchst, um einmal Nudelsalat zu sagen. Und wenn du das 60 Mal gesagt hast, dann ist 1 Minute um. 1 Minute hat nämlich 60 Sekunden und 1 Stunde hat 60 Minuten.
8: Boah, was du alles weißt.
9: Ja, ne?
0: Genau jetzt läutet die Kirchturmuhr 12-mal. Es ist 12 Uhr mittags. Eine halbe Stunde später holt Mama Conny ab.

0: Papa hat heute frei. In der Küche hat er den Pizzateig vorbereitet. Conny belegt den Teig rundherum mit 12 kleinen Salamischeiben.
1: Fertig, Mama! Jetzt haben wir eine Pizzauhr.
2: Gut, dann kann die Pizzauhr jetzt in den Ofen. So, und Klappe zu. Und du sagst mir bitte Bescheid, wenn der große Zeiger der Küchenuhr auf der 3 und der kleine etwas hinter der 1 steht, ja?
1: Und wie spät ist es dann, Mama?
2: Dann ist es genau 1:15 und die Pizza ist fertig.
0: Conny lässt die Küchenuhr nicht aus den Augen. Minute für Minute arbeitet sich der große Zeiger auf die 3 zu. Und auch der kleine Zeiger hat sich schon ein ganz kleines bisschen von der 1 wegbewegt. Und jetzt?
1: Es ist 1:15, Mama.
2: Ist gut, Conny. Ich komme.
0: Mama kommt in die Küche und holt vorsichtig die heiße Pizza aus dem Ofen. Oh, auf einmal riecht es ja sowas von köstlich in der Küche. Schon ist Familie Klawitter um den Küchentisch versammelt. Mama schneidet die Pizza in 4 Viertel.
3: Ich hab schon richtig Hunger.
2: So, Conny bekommt das 1. Viertel. So. Bitte, Conny.
1: Danke, Mama.
2: Dann Jakob. So, und ein Stück ist natürlich auch für mich.
1: Jetzt hat Mama 3 Pizzastücke verteilt. Und die Pizzauhr ist jetzt 1:15.
2: Stimmt. Und Papa bekommt das letzte Stück. Bitte sehr.
3: Danke schön.
2: Und jetzt ist die Pizzauhr verschwunden.
1: Stimmt.
3: Guten Appetit.
0: Nach der Pizza, die allen ganz wunderbar geschmeckt hat, steht der kleine Zeiger der Küchenuhr kurz vor der 2 und der große Zeiger auf der 9. Es ist genau 2:15. Mama, Conny und Jakob gehen jetzt einkaufen. Bald hat Mama alles, was sie braucht, im Einkaufswagen. Und sie gehen zur Kasse. Und da, puh, ist die Schlange hier lang.
1: Mama, kann ich mal auf deine Uhr gucken?
2: Willst du wissen, wie lange wir warten müssen? Hier.
1: Oh, beide Zeiger deiner Uhr stehen genau auf der 3.
2: Und wenn beide Zeiger auf der 3 stehen, dann ist es...
1: Dann ist es 3:15.
2: Genau. Gut, Conny.
0: Als sie endlich aus dem Supermarkt heraus sind, denkt Conny...
1: Bestimmt ist jetzt eine ganze Stunde rum.
0: Aber als Mama Conny ihre Armbanduhr zeigt, da wundert sich Conny.
1: Der große Zeiger ist nur eine einzige Zahl weitergerückt. Und der kleine Zeiger hat gar nichts gemacht. Dann haben wir an der Kasse ja nur 1, 2, 3, 4, 5. 5 Minuten gewartet.
2: Genau, Conny.
0: Später in der Reithalle reitet Conny auf ihrem Pony im Kreis.
4: Ruhig. Gerade halten.
1: Braves Pony.
4: Blickt nach vorne. Denk an den Rücken. Ganz ruhig. Herab. Ja. Und schön im Uhrzeigersinn bleiben, Conny.
1: Ja. Zum Glück weiß ich genau, was Uhrzeigersinn heißt. Immer rechts herum, wie die Zeiger der Uhr.
4: Gut so, Conny. Und damit ist unsere Reitstunde vorbei. Schluss für heute.
1: Schon Schluss? Brrr. So. Aber wieso ist die Reitstunde denn so schnell vorbei? Das waren doch höchstens 5 Minuten. Komisch, dass die Zeit mal so langsam und mal so schnell vergeht.
0: Papa holt Conny nach der Reitstunde ab. Im Auto gibt es auch eine Uhr, aber die hat keine Zeiger. Die hat nur Zahlen.
1: 1:07:00. Was heißt das, Papa?
5: Das heißt, es ist 17 Uhr, also 5 Uhr nachmittags. Viele digitale Uhren, weißt du, die ohne Zeiger, die zählen nach 12 nämlich einfach weiter, bis zu 24.
1: Also ich mag Uhren mit Zeiger lieber.
0: Zu Hause spielt Conny noch etwas mit Jakob. Sie erklärt ihm die Uhr mit ihrem Wecker und mit ihren Armen.
1: Siehst du, wenn beide Zeiger, also meine Arme, oben sind, dann ist es 12 Uhr.
6: Oben.
1: Und jetzt bewege ich einen Arm etwas nach links. Dann ist der große Zeiger immer noch auf der 12. Und der kleine zeigt jetzt auf die 1. Es ist also 1 Uhr.
6: Uhr.
1: Dann kommt 2 Uhr, 3 Uhr, 4 Uhr, 5 Uhr. Und wenn der kleine Zeiger ganz unten ist, ist es 6 Uhr.
0: Dabei lässt Conny ihren linken Arm langsam nach unten wandern.
6: Uhr.
0: 6 Uhr zeigt auch die Küchenuhr, als Mama zum Abendbrot ruft. Conny erinnert sich.
1: Die Zeiger stehen genauso wie heute Morgen, als ich aufgewacht bin. Da war es 6 Uhr morgens. Aber jetzt ist es 6 Uhr abends.
5: Ja, und mein Handy zeigt jetzt 18 Uhr an.
1: Puh, so langsam habe ich aber für heute genug von den Uhrzeiten. Sofakuschelzeit!
0: Sofakuschelzeit. Diese Zeit nach dem Abendessen mag Conny besonders gern. Denn da kuschelt sich die ganze Familie auf dem Sofa zusammen. Zum Spielen, Lesen oder Film gucken. Diesmal schläft Conny allerdings fast dabei ein. So müde ist sie. Um 7:15 klappt Mama das Buch zu.
2: So, und jetzt ist Schlafenszeit.
0: Conny schlüpft in ihren Schlafanzug und putzt sich die Zähne. Genau 2 Minuten lang.
1: Ja! Habe ich eine kleine Sanduhr. Wenn der Sand durchgelaufen ist, sind genau 2 Minuten um.
0: 7:30 liegt Conny im Bett.
5: Schlafenszeit.
0: Papa liest ihr noch eine Geschichte vor. Und noch bevor Papa zu Ende gelesen hat, ist Conny eingeschlafen.
5: Heute. Oh, du schläfst.
0: Conny merkt gar nicht mehr, wie es draußen immer dunkler wird und der Mond aufgeht. Mau schleicht sich leise aus dem Haus. Ein Igel raschelt im Gebüsch. Eine Fledermaus geht auf Mückenjagd. Und irgendwann schlägt die Glocke der Turmuhr 12-mal. Es ist Mitternacht. Conny schläft. Und träumt von Zahlen, die im Kreis tanzen, und Zeigern, die dazwischen herumhüpfen. Und ich wünsche dir jetzt, trotz Fledermäusen und tanzenden Zahlen, eine gute Nacht.
1: Hallo! Bitte noch nicht ausschalten, denn wir sind mit unserer Geschichte noch nicht ganz fertig. Wir möchten euch nämlich noch einmal ganz kurz erklären, was ihr bisher über die Uhr gehört habt. Also, sperrt noch einmal die Ohren auf und los geht's mit dem Ziffernblatt.
0: Das Ziffernblatt. Auf dem Ziffernblatt siehst du die Zahlen von 1 bis 12. Die 12 steht ganz oben. Mit ihr zeigt der Minutenzeiger den Beginn und das Ende einer Stunde an. Die kleinen Striche oder Punkte zwischen den Zahlen stehen für die Minuten. Eine Stunde hat 60 Minuten.
1: Und jetzt könnt ihr euch noch einmal über die beiden Zeiger schlau machen. Es gibt einen kurzen und einen langen Zeiger. Sie bewegen sich beide rechts herum. Man sagt auch im Uhrzeigersinn. Der kurze Zeiger zeigt die Stunden an, der lange die Minuten.
0: Der Minutenzeiger. Der Minutenzeiger ist länger und bewegt sich schneller als der Stundenzeiger. In einer Minute wandert er von einem Strich zum anderen. Nach 5 Minuten ist er schon eine ganze Zahl weitergerückt. Hat er sich einmal um den ganzen Kreis bewegt, ist eine Stunde um. An dem Minutenzeiger kannst du auch ablesen, ob es 15:15 oder 15:15 oder 16:30 ist.
1: Das war der Minutenzeiger. Der zweite Zeiger ist der Stundenzeiger. Und von dem hört ihr jetzt.
0: Der Stundenzeiger. Mit dem kurzen Zeiger kann man die Stunden ablesen. Er braucht eine Stunde, um von einer Zahl zur nächsten zu wandern. In 12 Stunden bewegt er sich einmal um den ganzen Uhrenkreis. Dann ist ein halber Tag vorbei. Ein ganzer Tag hat 24 Stunden. Und dafür muss der Stundenzeiger dann zweimal um den ganzen Uhrenkreis herumlaufen.
1: Und dann gibt es bei manchen Uhren noch einen Zeiger. Das ist der Sekundenzeiger. Er bewegt sich noch schneller als der Minutenzeiger. In einer Minute durchläuft er den ganzen Kreis. Von einer Zahl bis zur nächsten braucht er 5 Sekunden. Eine Minute hat 60 Sekunden. Und was meinte Lars bei der Kinderolympiade im Kindergarten? In einer Sekunde kannst du einmal Nudelsalat sagen. Das heißt, in einer Minute könnt ihr 60 Mal Nudelsalat sagen. Wollt ihr das mal ausprobieren?
0: Also das werde ich mal probieren. Dazu brauche ich aber eine Stoppuhr. Wo habe ich die denn? Hier. So, und los geht's. Nudelsalat, Nudelsalat, Nudelsalat, Nudelsalat.

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0: in der Feuerwache. Zu Hause bei Norman.
1: Also nochmal. Erst da umklappen, dann noch einmal so falten. Tja, und zuletzt noch an den beiden schrägen Linien falten und dann die beiden Flügelspitzen aufstellen. Das ist doch kinderleicht. Superpilot Norman Price ist mit seinen Maschinen bereit zum Abflug.
0: Während Norman mit seinen Papierfliegern spielt, hält das Feuerwehrauto vor dem Kabeljau-Café. Hauptfeuerwehrmann Steel und Feuerwehrmann Sam steigen aus.
2: Ach, guten Tag, Dennis.
3: Norman.
1: Hey, Feuerwehrmann Sam, guck mal.
2: Ach, wir haben heute keine Zeit für deine Flausen, Norman Price. Heute ist großer Feuerschutztag und Feuerwehrmann Sam und ich haben noch viel zu tun.
4: Immer herein, meine Herren, und nicht auf Norman achten.
3: Tut mir leid. Feuerschutz geht eben vor.
2: Machen Sie sich keine Sorgen, Dillis. Das ist nur eine Routinekontrolle, damit Ihr Supermarkt auch wirklich sicher ist. Denn darum geht's am Feuerschutztag um Sicherheit.
3: Hauptfeuerwehrmann Steel, würden Sie bitte die Leiter festhalten, während ich den Rauchmelder teste?
2: Aber sicher. Denn sicher ist sicher. Testen Sie Ihre Rauchmelder auch regelmäßig, Dillis?
4: Oh ja, ganz regelmäßig. Oh, was ist denn das für ein Piepen? Oh nein,
3: das ist der Testalarm. Der Rauchmelder funktioniert also einwandfrei. Verflixter Funkenflug, was war das denn?
4: Oh Gott, Hilfe, eine Fledermaus greift mich an. Oh Gott, hol sie doch mal.
1: Ach, Mom.
2: Norman Price.
1: Oh nein.
4: Hilfe, schnell.
2: Nur die Ruhe, Dillis. Das ist überhaupt keine Fledermaus, sondern...
0: Oh. Normans Papierflieger.
2: Wie bildschön.
4: Oh, Feuerwehrmann Steel, Sie sind zu freundlich.
2: Was? Nein, als ich bildschön sagte, da meinte ich...
3: Wenn diese Sache geklärt ist, fehlt nur noch eins. Der Notausgang muss geprüft werden.
2: Sehr dringend sogar.
0: Oh. Norman saust durch den Notausgang nach draußen.
3: Fein, der Notausgang funktioniert.
0: Vor der Tür denkt Norman über alles nach.
1: Von Papierfliegern hat der Hauptfeuerwehrmann keine Ahnung. Irgendjemanden muss es doch geben, der sich für meine tolle Flugschau interessiert.
3: Soweit ist alles in Ordnung, Dillis. Aber du solltest vorsichtiger mit den alten Verpackungen sein. Papier und Pappe fangen leicht Feuer und lösen Brände aus.
4: Ach, was würde ich nur ohne Sie beide tun? Zu einem Tässchen Tee sagen Sie doch jetzt nicht nein.
2: Ich meine, vielen Dank, Mrs. Price. Ich denke, Sam und ich sollten jetzt weiterfahren. Wir haben noch viel zu erledigen heute.
0: In der Zwischenzeit schaut Norman bei Mike in der Werkstatt vorbei. Die Gelegenheit, einen Papierflieger zu werfen.
5: Hä? Au! Wie kommt denn der hier?

0: Alle. Dort faltet er einen der Briefbögen.
1: Hier wird mich Hauptfeuerwehrmann Steele nichts stören. Das ist das allerbeste Flugzeug, das ich je gebaut habe. Jetzt fehlt nur noch jemand, der etwas von Papierflugzeugen versteht.
0: Währenddessen in der Küche der Feuerwache.
2: Schnippi, schnapp, Gemüsehack, das kommt dazu. Ein Topf, viel Topf, I love you. Schnippi, schnapp, jetzt geht's ab, nur kochen noch. Damit stopfe ich im Bauch das Loch. Danke, danke, vielen Dank. Na, Norman?
1: Oh nein!
0: Normans Flieger landet auf dem Herd.
2: Na, was versteckt dich denn heute in meine Küche, Norman Price, hä?
1: Gar nichts. Na ja, eigentlich wollte ich dir was vorführen. Was richtig Cooles.
2: Du wirst mich nicht an der Nase herumführen, Norman Price. Was du hier suchst, weiß ich ganz genau.
1: Ach ja?
2: Ja, ich weiß, wie gern du alles wegnaschst.
1: Was?
2: Du lässt schön die Finger von meinem Herd und jetzt raus aus meiner Küche. Na los,
1: ja,
2: hoppidi, hoppidi, hopp, hopp, hopp.
1: Nein, ich wollte doch, ich muss, ja, ich mach auch.
2: Schnippti, schnapp, Gemüsehack, das kommt dazu. Ein Topf, viel Topf, I love you. Schnippti, schnapp, jetzt geht's ab, nur kochen noch. Damit stopfe ich im Bauch das Loch.
0: Elvis hat den Gasherd angemacht. Von ihm unbemerkt fängt der Papierflieger Feuer. Derweil versteckt sich Norman in der Notrufzentrale. Ein wenig später fährt das Feuerwehrauto in die Wache ein.
3: Ha, Cridlington, wie sieht es denn mit unserem Essen heute aus? Noch nichts angebrannt, hoffe ich.
2: Ich habe den Eintopf gerade angestellt. In einer Stunde ist er fertig.
3: Ausgezeichnet, Feuerschutz macht nämlich ziemlich hungrig.
0: Da wirft Norman einen Papierflieger.
3: Also wirklich?
1: Hauptfeuerwehrmann Steele.
0: Norman läuft davon.
3: Norman Price, ich habe ein ernstes Wörtchen mit dir zu reden. Nicht übel, dieser kleine Flieger.
0: In der Küche hat sich in der Zwischenzeit ein kleines Feuer ausgebreitet. Vor der Feuerwache trifft Norman Feuerwehrmann Sam.
4: Was ist denn los, Norman?
1: Ach, nichts, Sam.
4: Wie kommst du mit deinen Papierflugzeugen voran?
1: Überhaupt nicht. Niemand sonst in Pontypandy interessiert sich für Papierflieger.
0: Außer dem Hauptfeuerwehrmann, der einen Flieger wirft.
1: Hä? Hm?
4: Was war denn das?
0: Zur gleichen Zeit geht Elvis in die Küche.
2: Oh, ich brenn gleich durch. Oh, das Telefon. Notruf.
5: Notrufzentrale? Wie können wir Ihnen helfen?
2: Feuer! Feuer!
0: Währenddessen zieht der Hauptfeuerwehrmann eine Nachricht aus dem Faxgerät.
3: Feuer in der Küche der Feuerwache?
0: Sofort drückt er den Alarmknopf.
4: Feueralarm! Es geht um Sekunden!
2: Sam! Sam! In der Küche ist Feuer ausgebrochen!
3: Feuer in der Küche der Feuerwache? Ich verstehe.
6: Komm mit, Elvis!
2: Ich komm ja schon!
0: Feuerwehrmann Sam läuft komplett ausgerüstet in die Küche.
4: Stell sofort das Gas ab!
0: Elvis nähert sich dem Feuer und legt den Schalter um.
2: Der Gashahn ist zu!
0: Feuerwehrmann Sam arbeitet mit dem Feuerlöscher.
4: Gut gemacht, Elvis!
0: Endlich! Er hat das Feuer gelöscht.
3: Elvis Crittenden, hast du geschlafen? Neben jedem Notausgang steht ein Feuerlöscher.
2: Nein, Sir. Ich war so in Panik. Ja, und mein Eintopf?
0: Der ist schwarz wie ein Stück Kohle.
4: Du hast schon öfter Sachen anbrennen lassen, aber so sehr noch nie.
3: Feuerwehrleute sollten Feuer löschen, Crittenden, und nicht Feuer legen. Ganz besonders nicht am Feuerschutztag.
2: Ich weiß nicht, wie es gekommen ist.
0: Da entdeckt Feuerwehrmann Sam etwas.
4: Da ist etwas, das uns einen Hinweis geben könnte.
3: Aha, ein Papierflugzeug. Vielleicht verrät uns das, wer der Übeltäter ist.
2: Natürlich, das ist Briefpapier. Da steht ja ein Name. Lieber Hauptfeuerwehrmann Steele. Hauptfeuerwehrmann Steele, Sie waren das.
3: Ich war das nicht. Das war Norman, Norman Price.
1: Ach, tut mir leid. Das war ein Versehen. Ich wollte nur jemanden finden, der Papierflieger genauso toll findet wie ich.
0: Hauptfeuerwehrmann Steele versteckt einen Papierflieger hinter seinem Rücken.
3: So ist das also. Nun, vielleicht sollte ich mal mit dem jungen Mann reden, Sam, und ihm da ein bisschen Wind unter den Flügeln machen.
4: Eine gute Idee, Sir. Dann passiert das sicher nicht wieder.
2: Oh.

0: Der Arme, das war ganz bestimmt ein Versehen. Na, hoffentlich schimpft der Hauptfeuerwehrmann nicht zu sehr mit ihm.
1: Keine Sorge, Elvis. Ich glaube, Hauptfeuerwehrmann Steele und Norman haben mehr gemeinsam, als man zunächst denkt.
2: In der Zwischenzeit.
3: Die oberste Regel der Papierfliegerei lautet, immer gut aufpassen, wo man den Flieger hinwirft. Das wird ein Doppellooping.
4: Cool!
3: Der nächste Trick ist der berühmte Schraubentrudler. Ja.
2: Endlich hat Norman jemanden gefunden.
4: Wow! Wie haben Sie denn das gemacht?
2: Der Papierflieger auch so toll findet.
3: Das kommt alles aus dem Handgelenk. Ja, genau. Siehst du, wie er fliegt? Ja.
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bin schon da. Ich suche nur gerade in meiner Kiste nach einem tollen Lied. Moment, warte. Ich hab's gleich. Ah, da ist es ja. Ich glaube, das wird dir gefallen. Und los geht's.

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Wie geht es, Frau Kuh? Schicke Brille, Herr Seehund. Danke, mir geht es sehr gut, Herr Frosch.

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3: Die Prinzessin aus dem dritten Stock. Ich heiße Selina und ich bin eine Prinzessin. Mama und Papa regieren ein Land mitten im Dschungel. Es ist ein geheimes Land. Auf keiner Landkarte ist es zu finden und es führt keine Straße dorthin. Ihr könnt es nur über einen schmalen Pfad erreichen. Bei uns leben Tiere, die es sonst nirgends gibt. Und Pflanzen wachsen in unserem Königreich, die niemand kennt. Bäume, die 100 Meter hoch sind, das ist höher als die Häuser hier. Selina zeigt auf die grauen Wohnblocks. Bei uns sind die letzten Paradiesvögel zu Hause. Sie haben ein silbernes Gefieder und ihre Eier sind aus Gold. Manchmal bin ich morgens vom Paradiesvogelgesang geweckt worden. Wer ihn hört, kann fliegen. Stellt euch vor. Also nicht lange, nur so lange, wie die Paradiesvögel singen. Deshalb ist es wichtig, nicht zu hoch zu fliegen, damit man nicht abstürzt, wenn das Lied zu Ende ist. Ich bin meist nur ein bisschen über meinem Himmelbett hin und her geflogen. Das hat einen Riesenspaß gemacht, besonders wenn Leo noch nicht wach war. »Leo?«, fragt Tim. Er hockt mit ein paar anderen Nachbarskindern vor der Tischtennisplatte, auf die sich Selina gesetzt hat. »Wer ist Leo?« »Na, unser Hauslöwe. Habe ich noch gar nicht von ihm erzählt?« Tim und die anderen Kinder schütteln die Köpfe. Also, Leo hat mit Mama, Papa und mir im Schloss gelebt. Meist hat er nachts in meinem Himmelbett geschlafen, denn da war am meisten Platz. Mein Bett war nämlich genauso groß wie das von Mama und Papa, und ich habe da ja allein drin geschlafen. Ach so, sagt Tim und nickt. Ja, und Leo ist ein echter Langschläfer. Nicht mal vom Gesang der Paradiesvögel ist er aufgewacht. Also bin ich dann ein bisschen über dem Himmelbett herumgeflogen und habe an seiner Mähne gezupft. So lange, bis Leo mit seiner Pranke nach mir gehauen hat. Dann bin ich auf die andere Seite geflogen und habe da gezupft. Selina kichert. Irgendwann hat Leo sein riesiges Maul aufgerissen und gebrüllt. Oh, sagt Tim. War das nicht gefährlich? Kein bisschen. Leo hätte mir nie was getan. Aber danach war er wach. Und dann konnten wir endlich frühstücken. Und was war das für ein Frühstück? So ein Frühstück habt ihr noch nie gesehen. Die Affen, unsere Diener, haben 10 Silbertabletts reingetragen und auf jedem war etwas anderes. Aber mein Lieblingsessen war immer dabei. Auf dem ersten Tablett stand ein großer Becher mit heißer Schokolade und daneben türmte sich eine Pfannkuchentorte. Da sind lauter Pfannkuchen und dazwischen ist Marmelade. Auf einem anderen Tablett stapelten sich gebratene Hähnchenschenkel neben Croissants. Und dann gab es noch Rühreier mit Speck und einen Obstsalat mit Trauben, Bananen, Kiwis und Ananas. Leo mag keinen Obstsalat und auch keine Pfannkuchentorte. Er liebt Fleisch, deshalb gab es für ihn saftige Burger. Nach dem Frühstück haben wir uns dann überlegt, was wir unternehmen. Eine Schule gibt es in unserem Königreich nicht. Alle Kinder können den ganzen Tag machen, was sie wollen. Meist bin ich mit Leo zu dem großen Fluss gegangen, der durch unser Land fließt. Dort haben wir uns mit den Kindern aus dem Dorf getroffen und sind auf den Nilpferden geritten. Nilpferdreiten macht unheimlich viel Spaß. Na klar, ihr seid auf Nilpferden geritten. So einen Quatsch habe ich ja noch nie gehört. Tims großer Bruder Chris tippt sich an die Stirn. Psst, rufen die anderen Kinder. Sei still. Hey, was ist los mit euch? Fragt Chris und stemmt die Hände in die Hüften. Was lasst ihr euch für Märchen auftischen? So ein Land gibt es nicht. Genauso wenig wie Paradiesvögel. Löwen sind keine Haustiere und kein Mensch ist jemals auf einem Nilpferd geritten. Das geht gar nicht.
4: Das ist alles gelogen.
3: Chris baut sich vor Selina auf. Du bist keine Prinzessin. Du und deine Eltern, ihr seid aus einem armen Land geflohen. Ihr seid arme Schlucker, das ist alles. Jetzt sagt Selina nichts mehr. Sie starrt auf die Tischtennisplatte und sieht traurig aus.
4: Los, Tim, komm jetzt. Wir gehen nach Hause.
3: Nein. Tim schüttelt den Kopf. Ich bleibe hier. Dann dreht er sich zu Selina. Erzählst du uns die Geschichte von den Nilpferden? Selina schweigt. Bitte, sagt Tim. Aber, murmelt Selina, sie ist wirklich nicht wahr. Jetzt wird sie ganz rot.
4: Sag ich doch!
3: Chris grinst.
4: Mir egal!
3: Tim funkelt seinen großen Bruder an.
4: Ich will die Geschichte trotzdem hören.
5: Ich auch!
4: Ich auch!
3: Rufen die anderen Kinder, die um Selina herumsitzen.
4: Bitte, erzähl uns die Geschichte!
3: Da zuckt Chris mit den Schultern und geht. Selina lächelt. Na gut, sagt sie und erzählt weiter. Und ein paar Minuten später haben die Kinder wieder ganz vergessen, dass sie am Rand eines Spielplatzes sitzen, umgeben von Wohnblocks, die den Blick in den Himmel versperren. In Gedanken stehen sie mit Selina und Leo am Rand eines Flusses. Aus dem Wasser taucht prustend das erste Nilpferd auf. Es schüttelt sich und in der Sonne glitzernde Wassertropfen fliegen in alle Richtungen.
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3: Wo Fuchs und Hase sich Gute-Nacht sagen.

0: Am Abend erzählt Opa Hase den Hasenkindern eine Geschichte. Sie spielt in einem Land, in dem sich Fuchs und Hase gute Nacht sagen.
1: »Wo ist dieses Land, in dem wir von dem Fuchs keine Angst haben müssen, Opa?«
0: fragt Häschen Langohr neugierig. Aber Opa Hase lächelt nur geheimnisvoll. Bevor Langohr einschläft, denkt er, »Morgen werde ich das Land suchen.«

0: Komm und spiel mit uns, rufen die Hasenkinder am Morgen. Aber Langohr will nicht. Ich suche lieber das Land, in dem sich Fuchs und Hase gute Nacht sagen, sagt er. Das gibt es doch nur in unseren Geschichten, lachen die anderen Hasen ihn aus. Doch da ist Langohr schon losgehoppelt. Auf einer hellen Lichtung knabbert ein Reh das saftige Gras. Schön ist es hier, denkt Langohr und fragt, sagen sich Fuchs und Hase hier gute Nacht? Aber das Reh lacht nur. So einen Ort gibt es doch gar nicht. Pass lieber auf, dass der Fuchs dich nicht frisst. Beim Weiterhoppeln stolpert Langohr über einen Maulwurfshügel. Kopfüber kriecht er hinein und erreicht bald eine kleine Höhle.
1: »Warum weckst du mich, Langohr?« fragt der Maulwurf schläfrig.
0: »Weil ich wissen will, ob sich Fuchs und Hase hier unter der Erde gute Nacht sagen.«
1: »So ein Quatsch«, brummt der Maulwurf ungehalten. »So etwas gibt es nirgendwo.«
0: Als Langohr seine Nase aus der Erde streckt, landet eine Libelle darauf. »He, du«, fragt Langohr sie, »sagen sich Fuchs und Hase bei dir in der Luft gute Nacht?«
2: »So ein Dummerchen glaubt tatsächlich an Märchen«, kichert die Libelle.
0: Langohr verscheucht sie und klettert aus dem Maulwurfshügel heraus. »Hallo«, ruft Langohr einem dicken Frosch zu, der am Seeufer vor sich hindöst. »Sagen sich Fuchs und Hase vielleicht bei dir im Wasser gute Nacht?«
1: »Nicht hier und auch sonst nirgendwo«, quackt der Frosch. »Fressen wird dich der Fuchs, bevor du ihm noch eine gute Nacht wünschen kannst.«
0: Müde lehnt sich der kleine Hase an einen Baum. Es stimmt wohl, denkt er traurig, das Land, in dem sich Fuchs und Hase gute Nacht sagen, gibt es nur im Märchen. Da hört er plötzlich eine ängstliche Stimme von oben.
3: »Hilf mir, bitte, ich traue mich nicht mehr vom Baum herunter.«
0: Langohr wundert sich, als er in der Baumkrone einen kleinen Fuchs entdeckt. Der kleine Fuchs tut Langohr so leid, dass er ganz vergisst, Angst zu haben. Stattdessen hat er eine Idee.
2: »Ich weiß schon, wie du wieder runterkommst«, ruft er zu dem jammernden Füchslein hinauf.
0: Und er bittet eine Taube, ganz schnell zur Hasenwiese zu fliegen und seine Geschwister zu holen. Die Aufregung auf der Hasenwiese ist groß, als die Taube von Langohrs Rettungsvorhaben berichtet.
2: »Dann hat er tatsächlich das Land gefunden, in dem sich Fuchs und Hase gute Nacht sagen«, rufen die Kleinsten.
1: »Blödsinn«, sagt die älteste Schwester Puschelschwanz. »Langohr wird sich in Gefahr bringen. Wir müssen zu ihm und ihn retten.«
0: So schnell sie kann, hüpft die Hasenschar durch den Wald. Als sie bei Langohr ankommen, schimpft Puschelschwanz.
2: »Lass den Fuchs auf dem Baum und komm mit nach Hause!«
4: »Nein«, sagt Langohr, »das Füchslein sitzt in der Klemme und braucht unsere Hilfe. Außerdem sind wir schon Freunde.«
2: »Na gut«, sagt Puschelschwanz, »aber auf deine Verantwortung.«
0: Und schwuppdiwupp bauen die Hasenkinder eine Hasentreppe in die Baumkrone hinauf. Darüber kann der kleine Fuchs ganz bequem hinabsteigen.
2: »Vielen Dank, liebe Freunde«, sagt er, als er unten angekommen ist. »Ohne euch hätte ich wohl noch lange auf dem Baum sitzen können.«
0: Von jetzt an streifen der kleine Fuchs und Langohr jeden Tag durch Wald und Wiesen. Wenn sie am Abend nach Hause gehen, sagen sie immer »Gute Nacht, Langohr«.
2: »Gute Nacht, Füchslein«,

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3: Der helle Stern. Jeden Abend leuchten am Himmel Millionen von Sternen. Doch an einem Abend leuchtete ein Stern ganz besonders hell.
4: »Warum strahlst du so hell?« fragten die anderen Sterne den kleinen Himmelskörper.
5: »Ich weiß es auch nicht«, antwortete er. »Als ich heute Morgen aufwachte, hing eine seltsame Schnur an mir herunter. Während ich noch überlegte, was das für eine Schnur sein könnte, spürte ich, wie jemand kräftig daran zog.«
4: »Und was ist dann passiert?« wollte der Mond wissen, der sich mittlerweile zu den anderen Sternen gesellt hatte.
5: »Nun, lieber Mond, ich fing ganz kräftig an zu leuchten.«
3: Eine Sternschnuppe, die zufällig vorbeiflog, stoppte ihren Flug mit einer Vollbremsung.
4: »He, wieso unterhaltet ihr euch mit einer Nachttischlampe?« fragte sie die anderen Sterne.
5: »Nachttischlampe? Du nennst mich eine Nachttischlampe?«
3: Der helle Stern war mächtig wütend.
5: »Wie kannst du es wagen, mich eine Nachttischlampe zu nennen? Ich bin doch ein Stern!«
3: Ungerührt kam die Sternschnuppe näher.
4: »Ich beweise es dir«, antwortete sie und zog mit einem kräftigen Ruck an der Schnur.
3: In diesem Moment wurde es rund um den kleinen Stern stockfinster.
5: »Was hast du gemacht?« fragte er ganz aufgeregt.
4: »Ich habe dein Licht ausgeknipst«, lachte die Sternschnuppe.
5: »Das kann doch nicht sein!«
3: Nun zog der kleine Stern selber an der Schnur. Das Licht ging sofort wieder an. Die Sternschnuppe hatte recht. Er war kein Stern, sondern eine Nachttischlampe. Auf einmal erklang eine vertraute Stimme wie aus dem Nichts.
4: »Max, bitte mach das Licht wieder aus. Du sollst schlafen.«
3: »Ich war doch eben schon einmal in deinem Zimmer und hatte die Nachttischlampe ausgemacht. Wieso ist sie denn nun schon wieder an?« Der kleine Max öffnete die Augen und sah in das Gesicht seiner Mutter. Seine Hand umklammerte die Schnur der Nachttischlampe.
6: »Ach, du bist es, Mami. Stell dir vor, ich hatte eben einen ganz merkwürdigen Traum.«
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1: Hallo, hallo, da ist die Ines. Lesen lässt Abenteuer im Kopf entstehen. Tauche ab dem 15. Oktober in die faszinierende Welt der Bücher und Geschichten ein, wenn die Arbeiterkammer Linz im Bundesland Oberösterreich zu den Kinder- und Jugendbuchtagen einlädt. Bei freiem Eintritt lesen Autoren und Autorinnen vor und eine große Buchausstellung wartet auch auf dich. Das genaue Programm gibt's online auf wissensturm.linz.at. Die Kraft des Wassers, seine Bedeutung für unser Leben und wie es die Landschaft und Menschen beeinflusst. All das kannst du vom 15. bis 25. Oktober im Bundesland Steiermark erleben. In der Stadt Bad Radkersburg und der angrenzenden Stadt Gornja Radgona im Land Slowenien findet ein einzigartiges Lichtkunstfestival statt. Bei freiem Eintritt werden dir ab 6 Uhr am Abend Kunst, Natur und Wissenschaft ganz neu gezeigt. Alle Infos am besten online nachlesen auf www.waterandlight.at. Was fürs Köpfchen und fürs gemeinsame Spielen, das ist Schach. Die besten Strategien für dieses Brettspiel kannst du in der Bücherei Alsergrund in der Bundeshauptstadt Wien erlernen. Einmal im Monat erklärt Schachtrainer Jonas die Grundlagen, Regeln und Taktik im Schachspielen. Wenn du mindestens 6 Jahre alt bist, dann komm doch am 15. Oktober um 4 Uhr nachmittags zum gemeinsamen Schachspielen vorbei. Alle Infos findest du online auf büchereien.wien.gv.at. Und wenn auch du weißt, wo eine richtig coole, dinotastische Veranstaltung stattfindet, dann füll gerne das Formular dafür aus, online auf www.meinkinderradio.at.
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3: Im Garten steht ein Schneemann. Mach es dir so richtig gemütlich. Wenn du magst, kuschle dich tief in eine Decke und leg deinen Kopf auf ein kleines Kissen. Schließ dann die Augen und spür einen Moment lang in dich hinein, ob du dich auch wirklich rundum wohlfühlst und ob dich nichts mehr stört. Stell dir vor, es ist Winter. Ein richtig schöner Wintertag, wie man ihn gerne hat. Du schlüpfst in deine warmen Sachen, setzt die Mütze auf und bindest dir einen Schal um den Hals. Jetzt noch in die warmen Stiefel geschlüpft, Handschuhe an und ab geht's nach draußen. Fröhlich läufst du durch den verschneiten Garten und freust dich über den vielen neuen Schnee. Hier ist es einfach wunderbar. Vor allem das Spielen im Schnee macht großen Spaß. So legst du dich der Länge nach in das winterliche Weiß und wackelst mit Armen und Beinen. Als du vorsichtig aufstehst, bleibt ein richtiger Schneeengel auf dem Boden zurück. Schön sieht er aus, mit seinen großen Flügeln. Du klopfst den restlichen Schnee von Jacke und Hose und betrachtest deinen Schneeengel noch eine Weile. Dann hast du gleich die nächste Idee. Mit deinen Händen, die in den warmen Handschuhen stecken, formst du aus dem Schnee eine kleine Kugel. Das klappt wunderbar, denn der Schnee ist richtig schön pappig. Du legst die kleine Kugel auf den Boden und rollst sie durch den Schnee. Immer weiter und weiter, bis die Kugel schließlich richtig schön rund und groß ist. Du platzierst die Schneekugel direkt unter dem Apfelbaum, der im Sommer immer wunderbar rote Äpfel trägt. Doch nun sind die Äste kahl und sehen aus wie mit einer dicken Schicht Puderzucker bestäubt. Dann formst du eine zweite Kugel, die du auch durch den Schnee rollst. Schließlich ist sie so groß, dass du sie auf die erste Kugel setzen kannst. Nun fehlt dem Schneemann noch ein Kopf. Daher rollst du eine dritte, etwas kleinere Kugel. Jetzt braucht der Schneemann nur noch ein Gesicht. Hinten am Gartenhaus findest du ein paar Steine und einen Tannenzapfen, den der Schneemann als Augen, Mund und lange Nase bekommt. Fertig. Lustig sieht er aus, der Schneemann, wie er so unter dem winterlichen Apfelbaum steht und dich anlächelt. Eine kleine Meise kommt angeflogen und setzt sich dem Schneemann auf die Schulter. Nun hat er etwas Gesellschaft.
4: Tschüss, bis morgen,
3: rufst du dem Schneemann noch zu, bevor du zurück ins Haus läufst. Drinnen ziehst du dir die dicken Sachen aus und machst es dir im Sessel bequem, der an der Terrassentür steht. Von hier aus kannst du in den verschneiten Garten schauen. Während du gemütlich dasitzt, merkst du, wie ruhig und entspannt du nun bist. Auch der Garten liegt still und friedlich da. Du spürst in deinen Armen und Beinen eine angenehme Schwere. Ganz schwer sind deine Arme und Beine nun. Deutlich kannst du die Schwere in deinen Armen und Beinen spüren. Dein ganzer Körper ist schwer und wunderbar entspannt. Die Decke, in die du dich eingekuschelt hast, hält dich warm und geborgen. Du spürst, wie wohlige Wärme durch deine Arme und Beine strömt. Beide Arme und Beine sind warm. Wunderbar warm. Die wohltuende Wärme strömt durch Arme und Beine, bis dein ganzer Körper ganz warm und entspannt ist. So sitzt du da und schaust in den Garten. Sanft bewegt der Wind die verschneiten Tannenbäume im Garten, sodass die Baumwipfel sich ganz sanft von einer Seite zur anderen beugen. Ganz ruhig und regelmäßig bewegen sich die Baumwipfel hin und her.
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0: manche meinen, schlafet ein, müde sein ist doch fein.
1: Schönen Honig habt ihr.

0: Das Kuh wird nicht so gut gehen.
1: UVW und das X.
0: Nee, das mit dem X wird wohl eher nix.
1: Das wird ganz selten bestellt. Es passt in kaum ein Wort auf dieser Welt.
0: Und das Y und das Z? Eher selten, aber nett. Sie wissen,
2: morgen haben die Menschen wieder genug Buchstaben.
3: Ja, für alle ihre Worte, gesprochen oder geschrieben.
1: Irgendwo da draußen gibt es eine Fabrik.
0: Habt ihr ganz schön gestaunt?

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3: Die Zahnputzfee. Niki wirkte wie ein ganz normales Mädchen. Sie hatte keine besonders lange Nase, mit der sich selbst feinste Gerüche erschnuppern ließen. Sie hatte keine riesigen Augen, denen nichts entging. Und sie hatte auch keine Ohren wie zwei Teller links und rechts an ihrem Kopf, die jedes kleinste Geräusch auffingen. Aber sicherlich hätte sie all das gerne gehabt, denn sie war schrecklich neugierig. Sie wollte alles wissen und alles sehen. Sie schaute hinter jede Tür und in jede Schachtel, lauschte jedem Gespräch und merkte sich alles. Und nicht nur das. Sie musste auch alles ausprobieren. Ob sich mit Kartoffeln jonglieren ließ, wie viele Erbsen in ihren Mund passten oder wie schnell sie mit zusammengebundenen Schuhen laufen konnte. In ihrem Kindergarten hatte Niki so schon alles Mögliche entdeckt und ausprobiert. Sie ging ja auch schon 2 Jahre hin. Sie wusste, dass man in der Hecke hinter dem Sandkasten manchmal einen Igel finden konnte. Dass ihr Erzieher Markus eine feste Freundin hatte, aber noch nicht verheiratet war. Und dass sich im Badezimmer eine Fliese unter einem Waschbecken bewegen ließ und wahrscheinlich bald herunterfallen würde. Im Badezimmer gab es noch etwas, das Niki gerne ausprobieren wollte. Dort lagen nämlich alle Zahnbürsten der Kinder. Jedes Kind im Kindergarten hatte eine eigene Zahnbürste. Die Zahnbürsten waren so untergebracht, dass nur die Erzieher sie den Kindern geben konnten. Die Erwachsenen hatten nämlich Angst, dass die Kinder sonst alles im Badezimmer putzen würden. Nur nicht ihre Zähne. Und wahrscheinlich möchte niemand mit einer Zahnbürste die Zähne putzen, mit der schon die Handtuchhalter oder die Wasserhähne geschrubbt wurden. Aber genau das war es, was Niki unbedingt einmal mit den vielen bunten Bürsten ausprobieren wollte. Die waren so klein, fast wie Puppenbesen. Und Niki wollte unbedingt Puppengroßputz im Badezimmer spielen. Eines Tages, gegen Nachmittag, als schon viele Kinder abgeholt worden waren, schlich sich Niki ins Badezimmer und holte sich einen Hocker. Sie schob ihn vor das Regal mit den Zahnbürsten und stieg hinauf. Dann machte sie sich ganz lang und stellte sich auf die Zehenspitzen. So erreichte sie tatsächlich das oberste Fach mit den Zahnbürsten. Sie streckte die Finger und kratzte an dem Kasten mit den Fächern, in denen all die Zahnbürsten lagen, und Stück für Stück rutschte er ihr entgegen. Kurz bevor sie ihn hatte, knallte es plötzlich, als würde jemand direkt hinter Niki laut in die Hände klatschen. Niki zuckte vor Schreck zusammen. Ihre Hand stieß gegen den Kasten, der fiel scheppernd herunter, die Schubladen öffneten sich und die Zahnbürsten verteilten sich auf dem Fußboden.
4: »Beim heiligen Zahnputzbecher, sieh sich das einer an!« schimpfte eine Glockenstimme.
3: Niki drehte sich um und traute ihren Augen nicht. Da schwebte eine kleine Fee in einem weißen Kittel in der Luft. Sie hatte 2 Flügel auf dem Rücken und ihr blondes Haar steckte unter einer Netzhaube. Über die Hände hatte sie 2 Gummihandschuhe gestreift, und ihre Füße verschwanden in weißen Schlappen. Auf dem Kittel war ein großer, blitzblanker Zahn zu sehen. Niki war begeistert. Sie stieg vom Hocker und achtete gar nicht auf die herumliegenden Zahnbürsten.
4: »Bist du die Zahnfee?« fragte sie. »Pass auf, wo du hintrittst, Mädchen«, zeterte die Fee und hob die gummibehandschuhten Hände.
3: Augenblicklich schwebten die Zahnbürsten zum nächsten Waschbecken und fielen hinein. Wasser strömte aus dem Wasserhahn und Blubberblasen stiegen auf.
4: »Ich bin nicht die Zahnfee. Die Zahnfee ist meine Schwester. Ich bin die Zahnputzfee«, sagte die Zahnputzfee. Meine Schwester lernst du kennen, wenn dein erster Milchzahn wackelt. Aber wenn du die Zähne nicht ordentlich putzt oder die Zahnbürsten anderer Leute dreckig machst, dann bekommst du es mit mir zu tun.
3: Während sie schimpfte, schwirrte sie um Niki herum. Aber Niki machte die Zahnputzfee mit dem Haarnetz und den Schlappen keine Angst.
1: »Es war keine Absicht«, sagte sie.
3: Ein schlechtes Gewissen hatte sie nämlich schon, wegen der heruntergeworfenen Zahnbürsten.
4: »Na gut, jetzt sind sie ja wieder sauber«,
3: sagte die Zahnputzfee und klang schon versöhnt. Wieder hob sie die Gummihandschuhhände und die Bürsten schwebten aus dem Waschbecken, trockneten in der Luft und legten sich dann der Reihe nach in den Kasten, der zurück ins Regal flog.
4: »Das hätten wir«, sagte die Zahnputzfee. »Grüß mir den Christoph. Ich weiß genau, dass er zu Hause immer nur die Zahnbürste nass macht, anstatt Zähne zu putzen. Wenn er so weitermacht, hat er bald lauter Löcher in den Zähnen.«
3: Sie wirbelte herum, als wolle sie gleich wieder verschwinden.
4: »Halt«, rief Niki. »Ja?« »Von der Zahnfee bekommt man doch etwas für jeden Milchzahn. Was muss man denn für eine Belohnung von dir tun?«
3: Die Zahnputzfee flog näher heran.
4: »Mund auf«,
3: Niki machte.
4: »Ah, das sieht aber höchst erfreulich aus«, lobte die Zahnputzfee. »Gut geputzt bis hinten zum letzten Backenzahn. Nichts in den Zahnzwischenräumen. Ich bin begeistert. Hier.«
3: Etwas blitzte in der Luft und Niki fing es auf. Es war eine hübsche Haarspange.
4: »Danke!«
3: Dann knallte es wieder und die Zahnputzfee war verschwunden. Niki betrachtete glücklich die Spange in ihrer Hand. Sie putzte ja nicht lieber Zähne als andere Kinder. Ihre Zähne waren nur so sauber, weil es doch sein könnte, dass in den kleinen Zahnzwischenräumen oder hinten, hinter dem letzten Backenzahn, noch irgendetwas versteckt war. Und wenn das so war, dann wollte Niki das unbedingt entdecken.
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1: 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Es ist 22 Uhr.

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0: 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Es ist 22:59 Uhr.

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Es ist 23:59 Uhr. 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

0: 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Es ist 1:02 Uhr. 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